0: In die Schweiz. Bei einem großen Brand in einem Haus in Thusis im Kanton Graubünden kamen vor einer Woche 4 Menschen ums Leben. Nun ist eine Person verhaftet worden. Gegen sie werde wegen mehrfacher fahrlässiger Tötung und mehrfacher fahrlässiger Körperverletzung ermittelt, berichtet RSI, das Radio und Fernsehen der italienischsprachigen Schweiz, und bezieht sich auf die Bündner Staatsanwaltschaft. Genaueres zur Brandursache ist weiterhin nicht bekannt. Das Feuer in dem Haus mit einem Restaurant und mehreren Wohnungen brach in der Nacht auf Freitag letzte Woche aus. Das Haus stürzte beim Brand teilweise ein. 14 Personen konnten sich in Sicherheit bringen, 8 von ihnen wurden verletzt. Das Samstagswetter. Heute wird es ziemlich sonnig bei 25 Grad. Das waren Nachrichten von Radio SRF, verantwortlich Michael Wettstein.
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0: Den zweiten Satz aus der Sinfonie in C-Dur von Johann Baptist Wanhal hörten Sie in einer Aufnahme mit der Kammerata Schweiz. Dirigent war Howard Griffiths.
1: Weiter geht es mit der Serenade in G-Dur von Louis-Theodore Gouvy. Wir hören das Werk in der Interpretation des Ensembles Arabesque.

Es erklang von Wolfgang Amadeus Mozart das Lacrimosa aus dem Requiem D-Moll Köchelverzeichnis 626. Sie hörten eine Aufnahme mit dem Ensemble Vocal de Lausanne, dem Ensemble Instrumental de Lausanne unter dem Dirigenten Michel Corbeau.

0: Antonín Reicher, Minuetto aus dem Klaviertrio in D-Moll, Opus 101, Nummer 2. Das Guarneri-Trio Prag spielte.
1: Als nächstes erklingt die Ouvertüre zur Oper Tannhäuser von Richard Wagner. Dirigent ist Fabio Luisi, er leitet die Philharmonia Zürich.

Die Philharmonia Zürich spielte die Ouvertüre zur Oper Tannhäuser von Richard Wagner. Am Dirigentenpult stand Fabio Luisi.

Georg Friedrich Händel, Allemande aus dem Concerto Grosso in C-Moll, Opus 6, Nummer 8. Sie hörten das Ensemble I Musici de Montréal. Es dirigierte Juli Turowski.

0: Johann Strauss, Rosen aus dem Süden, so heißt der Walzer Opus 388. Josef Franzschek dirigierte das Wiener Johann Strauss Orchester.
1: Johann Franz Xaver Sterkel schrieb die Sinfonie in D-Dur Opus 35 Nummer 1, aus der wir nun den zweiten Satz, das Larghetto, hören. Peter Lücker dirigiert die Bohuslav Martinow Philharmonie Zlin.

Das war der zweite Satz, das Larghetto aus der Sinfonie in D-Dur Opus 35 Nummer 1 von Johann Franz Xaver Sterkel. Peter Lücker dirigierte die Bohuslav Martinů Philharmonie Zlin.

0: Reigen seliger Geister aus Orpheus und Eurydike von Christoph Willibald Gluck. Reto Tschupp dirigierte die Kammerata Zürich, der Solist war Peter Lukas Graf.
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Das war von Antonín Dvořák die Mazurek für Violine und Orchester Opus 49. Akiko Suvanay und das Budapest Festival Orchestra spielten. Dirigent Ivan Fischer.

Das war die Ballade aus der Märchenoper Dornröschen von Engelbert Humperdinck. Karl Anton Rickenbacher dirigierte die Bamberger Symphoniker.

Das Capriccio Barockorchester unter der Leitung von Dominik Kiefer spielte die Sinfonie in G-Dur von Johann Wilhelm Hertel.

0: Nachrichten von SRF um 4 mit Michael Wettstein. Die USA übernehmen laut Angaben von Präsident Donald Trump die Kontrolle über 65 Milliarden Barrel Öl aus Venezuela. Das schreibt Trump in einem Social-Media-Beitrag. ARD-Korrespondent Carsten Kühntop.
1: Die Vereinbarung sei geschlossen worden im Rahmen einer Partnerschaft mit der Privatwirtschaft, in Absprache mit der geschäftsführenden venezolanischen Präsidentin. Die Ölreserven der USA würden sich dadurch mehr als verdoppeln. Nach Angaben von US-Außenminister Rubio bringt die Vereinbarung fast 100 Milliarden Dollar an privaten Investitionen für Venezuela. Das bedeutet tausende gut bezahlte Jobs dort und einen Beitrag zum Wiederaufbau der Wirtschaft des Landes. Im Januar hatte die US-Armee den damaligen venezolanischen Präsidenten Maduro in Caracas gefangen genommen. In New York soll ihm wegen Drogenterrorismus der Prozess gemacht werden. Seitdem hat sich Washington um eine stabile Zufuhr venezolanischen Rohöls für US-Raffinerien bemüht. Gleichzeitig rief Trump US-Konzerne dazu auf, in die Ölindustrie in Venezuela zu investieren. Das Land verfügt über die größten nachgewiesenen Reserven der Welt. Nach jahrelanger Misswirtschaft produziert es derzeit aber nur etwa 1,25 Millionen Fass pro Tag.
0: Carsten Kühntop hat berichtet. Die venezolanische Regierung hat den Deal inzwischen bestätigt. Weitere Meldungen aus dem Ausland. Zunächst bleiben wir in den USA. Das Land soll eine eigene Weltraumakademie erhalten. Das will Präsident Donald Trump. Er hat dazu ein Dekret unterzeichnet. In der Space Academy sollen künftig Fachkräfte für die US-Weltraumbehörde NASA, die private Raumfahrtindustrie und die US-Armee ausgebildet werden. Wie die neue Akademie finanziert werden soll, ist noch unklar. Der US-Kongress muss den Plänen noch zustimmen. Nepal und Tibet sind nach der schweren Sturzflut im Himalaya-Gebirge weiterhin im Ausnahmezustand. Fast 600 Menschen sind nach offiziellen Informationen ums Leben gekommen und noch immer werden Hunderte weitere vermisst. Gleichzeitig seien Zehntausende Menschen dringend auf Hilfe angewiesen, darunter 17.000 Kinder, das schreibt UNICEF.

0: 60 nach Nashville. Am vergangenen Dienstag starb sie im Alter von 80 Jahren. Das Wetter, heute wird es ziemlich sonnig bei 25 Grad. Das waren Nachrichten von Radio SRF, verantwortlich Michael Wettstein. Und dann noch der Blick auf die Straße. SRF-Verkehrsinfo von 4.03 Uhr. A1 Lausanne-Genf zwischen der Verzweigung Écublens und Morges West in beiden Richtungen gesperrt. Grund ist ein Brand.
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Das war der zweite Satz Andante con moto aus der Sinfonie Nummer 8 in S-Dur von Ferdinand Ries. Howard Griffiths dirigierte das Zürcher Kammerorchester.

0: Das Attacca-Quartett spielte von Jacobus Clemens non Papa, Ego Flos Campi, in einer Bearbeitung für Streichquartett.
1: Als nächstes nun der erste Satz aus dem Klavierkonzert Nummer 2 in B-Dur von Ludwig van Beethoven, ein Allegro con Brio. Es spielt der Pianist Oliver Schnieder, begleitet vom Luzerner Sinfonieorchester unter der Leitung von James Gaffigan.

0: Aus dem Klavierkonzert Nummer 2 in B-Dur von Ludwig van Beethoven erklang der Satz Allegro con Brio. Der Pianist Oliver Schnieder wurde vom Luzerner Sinfonieorchester begleitet. Dirigent war James Gaffigan.
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Das war die Elegie aus der Schauspielmusik Gustav II. Adolf, Opus 49 von Hugo Alfvén. Neeme Järvi leitete das Royal Stockholm Philharmonic Orchestra.

Aus der Sinfonie Nummer 5 in D-Dur, Opus 107 von Felix Mendelssohn Bartholdy, erklang der zweite Satz. Es spielte das Orquesta Sinfonica de Madrid, Dirigent war Peter Mark.

Wolfgang Amadeus Mozart, der dritte Satz, Allegretto Grazioso, aus der Klaviersonate in B-Dur, Köchelverzeichnis 333. Die Pianistin war Ingrid Häbler.

Wir hörten die Cellistin Raffaela Gromis und die Festival Strings Lucerne unter der Leitung von Daniel Dotz mit einer Bohémienne von Pauline Viardot-Garcia.

Gustavo Jervi dirigierte das Tonhalle-Orchester Zürich im Andantino in Modo di Canzona aus der Sinfonie Nummer 4 in F-Moll von Piotr Ilitsch Tschaikowski.

Von Gregor Garvasi Gorczycki erklang das geistliche Konzert in Virtute Tua. Sie hörten eine Einspielung mit dem Wrocław Barockensemble unter der Leitung von Andrzej Kosendiak.

Das war La Folia di Spagna von Josef Leopold Eibler. Wir hörten eine Aufnahme mit dem Radiosinfonieorchester Frankfurt unter der Leitung von Reinhard Göbel.

Die Schweizer Violinistin Rachel Colli spielte die Menuette 1 und 2 aus der Partita in E-Dur, Bach-Werke-Verzeichnis 1006 von Johann Sebastian Bach.

Das war von Camille Saint-Saëns der zweite Satz, ein Andante aus dem Klaviertrio Nummer 1 in F-Dur. Sie hörten eine Aufnahme mit dem Van Berle-Trio.

Die Nationalphilharmonie Warschau unter der Leitung von Antoni Witt spielte den Silnice aus den fünf mährischen Tänzen von Leosz Janáček.

0: Wir hörten die Ouvertüre zur Oper L'Italiana in Algerie von Gioachino Rossini, gespielt vom Orchestra della Svizzera Italiana unter der Leitung von Markus Poschner.
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Das Kammerorchester Basel unter der Leitung von Giovanni Antonini spielte das Allegro aus der Sinfonie Nummer 3 in G-Dur von Joseph Haydn.

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1: Die Nachrichten von SRF um 6 Uhr mit Livia Schmid. Guten Morgen. Die USA und Venezuela haben ein Ölabkommen geschlossen. Dadurch würden sich laut US-Präsident Donald Trump die Ölreserven der USA mehr als verdoppeln. Wegen des Handelsstreits mit den USA streckt Kanada die Fühler nach europäischen Handelspartnern aus, die mit denen es stärker geschäften kann. Auch die Schweiz ist davon Interesse. Das Wetter, es ist ziemlich sonnig heute bei 25 Grad im Norden und 28 Grad im Süden. Die USA übernehmen große Ölvorkommen in Venezuela. US-Präsident Donald Trump spricht auf seiner Plattform von mehr als 65 Milliarden Barrel Öl. Man habe ein entsprechendes Abkommen mit der venezolanischen Regierung geschlossen. Carsten Kühntop von der ARD berichtet.
2: Die Vereinbarung sei geschlossen worden im Rahmen einer Partnerschaft mit der Privatwirtschaft, in Absprache mit der geschäftsführenden venezolanischen Präsidentin. Die Ölreserven der USA würden sich dadurch mehr als verdoppeln. Nach Angaben von US-Außenminister Rubio bringt die Vereinbarung fast 100 Milliarden Dollar an privaten Investitionen für Venezuela. Das bedeutet tausende gut bezahlte Jobs dort und einen Beitrag zum Wiederaufbau der Wirtschaft des Landes. Im Januar hatte die US-Armee den damaligen venezolanischen Präsidenten Maduro in Caracas gefangen genommen. In New York soll ihm wegen Drogenterrorismus der Prozess gemacht werden. Seitdem hat sich Washington um eine stabile Zufuhr venezolanischen Rohöls für US-Raffinerien bemüht. Gleichzeitig rief Trump US-Konzerne dazu auf, in die Ölindustrie in Venezuela zu investieren. Das Land verfügt über die größten nachgewiesenen Reserven der Welt. Nach jahrelanger Misswirtschaft produziert es derzeit aber nur etwa 1,25 Millionen Fass pro Tag.
1: Carsten Kühntop. Die venezolanische Regierung hat die Vereinbarung inzwischen bestätigt. Zwischen den USA und Kanada ist ein Zollkonflikt entflammt. US-Präsident Trump hat vor einer Woche Zölle von 50% für Produkte aus Kanada verhängt. Kanada reagierte mit Gegenzöllen. Das weckt Befürchtungen in der kanadischen Wirtschaft und steigert das Interesse an mehr Handel mit Europa. Und auch mit der Schweiz. Andreas Stüdli berichtet.
3: Zölle und Gegenzölle. Das hat die kanadische Wirtschaft in die Unsicherheit gestürzt. Für die Schweizer Wirtschaft ist Kanada bereits heute der zweitwichtigste Handelspartner auf dem amerikanischen Doppelkontinent. Nach dem Zollkonflikt würden die kanadischen Firmen aber noch vermehrt über den Atlantik blicken, sagt Fon Tseng Surifan von der Handelskammer Schweiz-Kanada.
4: Ja, wir sehen ein wachsendes Interesse an Europa gerade. Also viele kanadische Unternehmen möchten ihre internationalen Aktivitäten breiter aufstellen und prüfen nur Möglichkeiten außerhalb Nordamerikas.
3: Vor allem auch mit der Schweiz.
4: Die Schweiz spielt dabei eine besondere Rolle. Sie steht für Innovation, Qualität und Stabilität. Werte, die auch in Kanada sehr geschätzt werden.
3: Noch gelten die Zölle erst seit kurzem. Ob das Handelsvolumen zwischen der Schweiz und Kanada tatsächlich steigt, wird sich erst in den kommenden Monaten zeigen. Aus Sicht Kanadas könne der Handel mit europäischen Ländern

0: Wohnungen brach in der Nacht auf Freitag letzte Woche aus. Das Haus stürzte beim Brand teilweise ein. 14 Personen konnten sich in Sicherheit bringen, 8 von ihnen wurden verletzt. Nochmals ins Ausland mit 2 Meldungen in Kürze. Die EU-Grenzschutzagentur Frontex soll Spanien dabei helfen, Migrantinnen und Migranten in der spanischen Exklave Ceuta zu registrieren. Spaniens Regierung hat ein entsprechendes Gesuch gestellt. Ende Juli waren innerhalb von 2 Tagen mehr als 50.000 Menschen von Marokko nach Ceuta geschwommen. Aktuell befinden sich noch 5.000 Migranten dort. Der internationale Flughafen in Nashville soll umbenannt werden. Er soll künftig nach der verstorbenen Sängerin Dolly Parton benannt werden. Das teilte der Gouverneur des US-Bundesstaats Tennessee mit. Man wolle damit ein bleibendes Denkmal schaffen. Parton habe Generationen von Menschen im Bundesstaat und in der ganzen Welt inspiriert. Dolly Parton starb vergangenen Dienstag im Alter von 80 Jahren. Und noch eine Meldung vom Sport. An der Ruder-Weltmeisterschaft in Amsterdam hat die Schweiz Bronze im Doppelzweier gewonnen. Salome Ulrich und Fabian Schweizer werden Dritte hinter den Teams aus Irland und den Niederlanden. Soweit die Meldungen. Das Wetter. Zunächst hat es ein paar Wolkenreste und Nebelfelder, dann wird es ziemlich sonnig mit einigen Wolkenfeldern. Im Norden gibt es 25 Grad, im sonnigen Süden 28 Grad. Das waren Nachrichten von Radio SRF, verantwortlich Adrian Huber.
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2: Am frühen Samstagmorgen mit mir am Mikrofon Valerio Benz. Ich begleite Sie durch die folgenden 4 Radiostunden. Schöne Musik erwartet uns, zum Beispiel von Giovanni Benedetto Platti.

Selbst ein großer Oboist hat auch viel für sein eigenes Instrument komponiert. Giovanni Benedetto Platti, das hier war sein Obon-Konzert G-Moll. Den ersten Satz daraus spielte hier Alfredo Bernardini zusammen mit dem Ensemble Zefiro. Was Platti für die Oboe, das war Silvius Leopold Weiss für die Laute.

Robert Bartow mit der Ouvertüre aus der Lautensonate Nummer 46, A-Dur von Silvius Leopold Weiss. Radio SRF 2 Kultur am Samstagmorgen. Wir sind bereits wach. Das ist bei Musikern vielleicht eher nicht der Fall normalerweise. Sie kennen ja den Witz, warum Musiker bereits um 6 Uhr aufstehen. Weil um 6:30 die Läden schließen. Ob das auch bei den Mitgliedern des Musikkollegiums Winterthur so ist, wer weiß, die Aufnahmen sind jedenfalls stets verfügbar. Sinfonie Nummer 39, S-Dur von Wolfgang Amadeus Mozart.

Roberto González Monjas am Pult des Musikkollegiums Winterthur mit dem zweiten Satz dem Andante con Moto aus der Symphonie Nummer 39 S-Dur von Wolfgang Amadeus Mozart. Wie Mozart und nach ihm Beethoven, so hat auch der folgende Komponist das Wiener Musikleben geprägt. Allerdings eher posthum, denn zu Lebzeiten war er eigentlich nur Insidern bekannt. Franz Schubert.

0: Scherzo und Trio, der dritte Satz aus dem Klaviertrio B-Dur Opus 99 von Franz Schubert, gespielt hier vom Oliver Schnieder Trio.
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Norwegisch der Komponist und norwegisch auch der Titel dieser Melodie Opus 53 Nummer 1 von Edvard Grieg. Gespielt hat hier das WDR Symphonieorchester Köln unter Eivind Ordland. Grieg gibt's nur einen, aber bei einem Komponisten namens Strauss muss man nachfragen, wer ist gemeint, der Walzerkönig oder der Richard? In diesem Fall weder noch. Franz Josef Strauss, der Name wie der gleichnamige ehemalige bayerische Ministerpräsident, ein Münchner, Vater von Richard Strauss und begnadeter Hornist.

Das Nocturne für Horn und Klavier Opus 7 von Franz Josef Strauss, gespielt hier von Stefan Dohr und Markus Becker. Das Horn, ein Blechblasinstrument in Tenorlage, sein Streicheräquivalent heißt Cello, Violoncello.

Gemma Rosefield war die Solistin hier im Rondo für Cello und Orchester F-Dur von Charles Villiers Stanford. Andrew Manzi leitete das BBC Symphony Orchestra. SRF 2 Kultur, wir sind in dieser Stunde von Wien nach München gereist, dann nach Dublin, Geburtsstadt von Charles Villiers Stanford. Und die letzte Station heißt jetzt Mailand. Wir treten ein ins Teatro alla Scala, wo vor circa 200 Jahren die typische Elster La Gazza Ladra von Gioachino Rossini uraufgeführt wurde.

Die beeindruckende Ouvertüre hat den Vorhang geöffnet zu Gioachino Rossinis Oper La Gazza Ladra, die typische Elster. Riccardo Sciai leitete hier das Orchester der Mailänder Scala. Und zum Schluss noch ein kleiner Kommentar von Ludwig van Beethoven.

0: Die Nachrichten von SRF um 7 Uhr mit Livia Schmid. Ölabkommen zwischen den USA und Venezuela. Die US-Ölreserven würden sich dadurch mehr als verdoppeln und Venezuelas Wirtschaft werde wieder angekurbelt, sagt US-Präsident Trump. Weil es kein Abkommen gegeben hat mit den USA und der Zollstreit weiter besteht, Kanada überlegt, mit welchen europäischen Handelspartnern es mehr Geschäfte machen könnte. Das Wetter, es ist ziemlich sonnig heute. Die USA und Venezuela haben ein Ölabkommen geschlossen. Das hat US-Präsident Donald Trump auf seiner Social-Media-Plattform bekannt gegeben. Dadurch sichern sich die USA langfristig Zugang zu großen Ölvorkommen in Venezuela. Trump spricht von mehr als 65 Milliarden Barrel Öl. Carsten Kühntopf von der ARD berichtet.
1: Die Vereinbarung sei geschlossen worden im Rahmen einer Partnerschaft mit der Privatwirtschaft, in Absprache mit der geschäftsführenden venezolanischen Präsidentin. Die Ölreserven der USA würden sich dadurch mehr als verdoppeln. Nach Angaben von US-Außenminister Rubio bringt die Vereinbarung fast 100 Milliarden Dollar an privaten Investitionen für Venezuela. Das bedeutet tausende gut bezahlte Jobs dort und einen Beitrag zum Wiederaufbau der Wirtschaft des Landes. Im Januar hatte die US-Armee den damaligen venezolanischen Präsidenten Maduro in Caracas gefangen genommen. In New York soll ihm wegen Drogenterrorismus der Prozess gemacht werden. Seitdem hat sich Washington um eine stabile Zufuhr venezolanischen Rohöls für US-Raffinerien bemüht. Gleichzeitig rief Trump US-Konzerne dazu auf, in die Ölindustrie in Venezuela zu investieren. Das Land verfügt über die größten nachgewiesenen Reserven der Welt. Nach jahrelanger Misswirtschaft produziert es derzeit aber nur etwa 1,25 Millionen Fass pro Tag.
0: Carsten Kühntopf. Die venezolanische Regierung hat die Vereinbarung inzwischen bestätigt. Der Handelskonflikt zwischen den USA und Kanada. Er sorgt dafür, dass sich die kanadische Wirtschaft beginnt umzuschauen nach Partnern in Europa, mit denen sie mehr Handel betreiben könnte. Auch die Schweiz ist davon Interesse. Andreas Stüdli berichtet.
2: Zölle und Gegenzölle. Das hat die kanadische Wirtschaft in die Unsicherheit gestürzt. Für die Schweizer Wirtschaft ist Kanada bereits heute der zweitwichtigste Handelspartner auf dem amerikanischen Doppelkontinent. Nach dem Zollkonflikt würden die kanadischen Firmen aber noch vermehrt über den Atlantik blicken, sagt Fon Tseng Surifan von der Handelskammer Schweiz-Kanada.
3: Ja, wir sehen ein wachsendes Interesse an Europa gerade. Also viele kanadische Unternehmen möchten ihre internationalen Aktivitäten breiter aufstellen und prüfen nur Möglichkeiten außerhalb Nordamerikas.
2: Vor allem auch mit der Schweiz.
3: Die Schweiz spielt dabei eine besondere Rolle. Sie steht für Innovation, Qualität und Stabilität. Werte, die auch in Kanada sehr geschätzt werden.
2: Noch gelten die Zölle erst seit kurzem. Ob das Handelsvolumen zwischen der Schweiz und Kanada tatsächlich steigt, wird sich erst in den kommenden Monaten zeigen. Aus Sicht Kanadas könne der Handel mit europäischen Ländern jenen mit den USA aber nicht ersetzen, so die Schweiz-Kanadische Handelskammer, sondern höchstens ergänzen.
0: Bei einem großen Brand in einem Haus in Thusis im Kanton Graubünden kamen vor einer Woche 4 Menschen ums Leben. Nun ist eine Person verhaftet worden, gegen sie werde wegen mehrfacher fahrlässiger Tötung und mehrfacher fahrlässiger Körperverletzung ermittelt. Das berichtet RSI, das Radio und Fernsehen der italienischsprachigen Schweiz, und bezieht sich auf die Bündner Staatsanwaltschaft. Warum es brannte, dazu ist weiterhin nichts Genaueres bekannt. Das Feuer in dem Haus mit einem Restaurant und mehreren Wohnungen brach in der Nacht auf Freitag letzte Woche aus. Das Haus stürzte beim Brand teilweise

0: Standort. Der internationale Flughafen in Nashville soll umbenannt werden. Er soll künftig nach der verstorbenen Sängerin Dolly Parton benannt werden. Das teilte der Gouverneur des US-Bundesstaates Tennessee mit. Man wolle damit ein bleibendes Denkmal schaffen. Parton habe Generationen von Menschen im Bundesstaat und in der ganzen Welt inspiriert. Dolly Parton starb vergangenen Dienstag im Alter von 80 Jahren. Noch eine Meldung vom Sport. An der Ruderweltmeisterschaft in Amsterdam hat die Schweiz Bronze im Doppelzweier gewonnen. Salome Ulrich und Fabienne Schweizer wurden Dritte hinter den Teams aus Irland und den Niederlanden. Soweit die Meldungen. Die Börsendaten von SIX, der Dow Jones Index in New York, hat unverändert geschlossen. Der Euro wird zu 93,59 gehandelt, der Dollar zu 80,80. Das Wetter, zunächst hat es ein paar Wolkenreste und Nebelfelder, dann wird es ziemlich sonnig mit einigen Wolkenfeldern. Im Norden gibt es 25, im sonnigen Süden 28 Grad. Das waren Nachrichten von Radio SRF, verantwortlich Adrian Huber.
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2: Guten Morgen, sagt Valerio Benz. Es ist Samstag, 29. August, bald September. Es geht langsam in Richtung Herbst.

des wohltemperierten Klaviers von Johann Sebastian Bach. Etwas weniger technisch der nächste Titel, La Speranza Amorosa, die liebeserfüllte Hoffnung, Christoph Graupner.

Zwei Chalumeaus, also Vorläufer der Klarinette, waren hier im Einsatz in dieser Speranza Amorosa aus Christoph Gaupners Orchestersuite F-Dur. Das Ensemble Ars Antiqua Austria musizierte unter Gunnar Letzbur. Komponisten mit Tiernamen gibt's einige. Fuchs, Biber oder Hummel. Johann Nepomuk Hummel.

Howard Shelley, Klavier und die London Mozart Players mit dem dritten Satz aus dem Klavierkonzert A-Dur von Johann Nepomuk Hummel. Komponisten aus Norwegen, da fällt uns meist nur einer ein, Edvard Grieg, weniger bekannt der folgende Johann Svendsen.

0: Allegro scherzando, so ist er übertitelt, der dritte Satz aus dem Streichquartett A-Moll von Johann Svendsen. Gespielt hat hier das Oslo String Quartet.
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dramatisch wie ein aufziehendes Gewitter, das Scherzo aus Louis Farrancs Symphonie Nummer 3 G-Moll, gespielt hier vom Insula Orchestra unter Laurence Equilbet. Ja, das mit dem aufziehenden Gewitter haben wir gestern hautnah miterlebt. Fast überall in der Schweiz hat es heftig getätscht. Die Hagelschäden sind groß, Bäume und sogar Fahrzeuge wurden vom Wind umgeweht. Ob es da eine Ruhe vor dem Sturm gegeben hat, ich kann mich nicht erinnern. Für die Ruhe nach dem Sturm sorgt nun jedenfalls Johannes Brahms.

Für mich persönlich eines der schönsten Werke von Johannes Brahms, das Intermezzo A-Dur aus den Klavierstücken Opus 118. Das war eine Aufnahme mit dem polnischen Pianisten Piotr Andraszewski. Radio SRF 2 Kultur am Samstagmorgen, dem 29. August. Brahms hat uns gerade etwas eingelullt mit seinen musikalischen Träumen. Andreas Romberg weckt die frisch-fröhlichen Geister.

Die französisch-schweizerische Geigerin Shushan Cyranossian zusammen mit dem Capriccio Barocco Orchester und dem Rondo aus dem Violinkonzert Nummer 4 C-Dur von Andreas Romberg. Andreas Romberg, ein Zeitgenosse von Mozart, etwa 10 Jahre jünger, zurück in den Hochbarock, bringt uns zum Schluss dieser Stunde jetzt Jan Dismas Zelenka, böhmischer Komponist, der vor allem in Dresden und Wien lebte und wirkte. Il Diamante, der Titel einer Serenata von ihm, die Serenata, eine Art Kurzoper, hier die eröffnende Sinfonie.

Jantis Masselenka aus seiner Serenata Il Diamante war das die Sinfonia, gespielt von den Prager Barocksolisten und dem Ensemble Inegal, Leitung Adam Viktor.

0: Die Nachrichten von SRF um 8 Uhr mit Livia Schmid. Guten Morgen. Die USA und Venezuela schließen ein Ölabkommen. Die USA soll dadurch seine Ölreserven ausbauen und Venezuela seine Wirtschaft wieder ankurbeln können. Das sagt US-Präsident Donald Trump. Dann, Kanadas Wirtschaft schaut sich um, beziehungsweise sucht nach Handelspartnern in Europa, mit denen sie verstärkt Geschäfte machen kann. Auch die Schweiz kommt da in Frage. Und das Wetter heute, es ist ziemlich sonnig. Die USA und Venezuela haben ein Ölabkommen geschlossen. Das haben US-Präsident Donald Trump und Venezuelas Regierung bekannt gegeben. Dadurch sichern sich die USA langfristig Zugang zu großen Ölvorkommen in Venezuela. Trump spricht von mehr als 65 Milliarden Barrel Öl. Zur Bedeutung dieses Abkommens, Carsten Kühntop von der ARD.
1: Nach Angaben von Trump bedeutet dieser Deal keine Kosten für die US-Steuerzahler, aber niedrigere Spritpreise in Amerika über viele Jahre. Die Menge des Erdöls, das den USA zur Verfügung steht, werde sich dadurch mehr als verdoppeln. US-Außenminister Rubio hat die Vorteile für Venezuela betont, so wie er sie sieht. Fast 100 Milliarden Dollar an privaten Investitionen, dazu tausende gut bezahlte Jobs und ein Beitrag zum Wiederaufbau der Wirtschaft des Landes. Dass die US-Regierung einen Anteil an den Ölfeldern eines anderen Landes haben soll, das ist sehr ungewöhnlich. Völlig unklar ist auch, was Trumps Mitteilung konkret bedeutet. Bedeutet das einen Verkauf oder ist es die Übertragung eines Eigentumstitels? Und wie können eigentlich Ölvorkommen an ein anderes Land und an Privatunternehmen gleichzeitig übertragen werden? Alles völlig offen.
0: Der Handelskonflikt zwischen den USA und Kanada. Er sorgt dafür, dass sich die kanadische Wirtschaft beginnt umzuschauen nach Partnern in Europa, mit denen sie mehr Handel betreiben könnte. Auch die Schweiz ist davon Interesse. Andreas Stüdli berichtet.
2: Zölle und Gegenzölle. Das hat die kanadische Wirtschaft in die Unsicherheit gestürzt. Für die Schweizer Wirtschaft ist Kanada bereits heute der zweitwichtigste Handelspartner auf dem amerikanischen Doppelkontinent. Nach dem Zollkonflikt würden die kanadischen Firmen aber noch vermehrt über den Atlantik blicken, sagt von Tseng Surifan von der Handelskammer Schweiz-Kanada.
3: Ja, wir sehen ein wachsendes Interesse an Europa gerade. Also viele kanadische Unternehmen möchten ihre internationalen Aktivitäten breit aufstellen und prüfen nur Möglichkeiten außerhalb Nordamerikas.
2: Vor allem auch mit der Schweiz.
3: Die Schweiz spielt dabei eine besondere Rolle. Sie steht für Innovation, Qualität und Stabilität. Werte, die auch in Kanada sehr geschätzt werden.
2: Noch gelten die Zölle erst seit kurzem. Ob das Handelsvolumen zwischen der Schweiz und Kanada tatsächlich steigt, wird sich erst in den kommenden Monaten zeigen. Aus Sicht Kanadas könne der Handel mit europäischen Ländern jenen mit den USA aber nicht ersetzen, so die Schweiz-Kanadische Handelskammer, sondern höchstens ergänzen.
0: Bei einem großen Brand in einem Haus in Thusis im Kanton Graubünden kamen vor einer Woche 4 Menschen ums Leben. Nun ist eine Person verhaftet worden. Gegen sie werde wegen mehrfacher fahrlässiger Tötung und mehrfacher fahrlässiger Körperverletzung ermittelt. Das berichtet RSI, das Radio und Fernsehen der italienischsprachigen Schweiz, und bezieht sich auf die Bündner Staatsanwaltschaft. Warum es brannte, dazu ist weiterhin nichts Genaueres bekannt. Das Feuer in dem Haus mit einem Restaurant und mehreren Wohnungen brach in der Nacht auf Freitag letzte Woche aus. Das Haus stürzte beim Brand teilweise ein. 14 Personen konnten sich in Sicherheit bringen. 8 von ihnen wurden verletzt. Nochmals ins Ausland mit 2 Meldungen in Kürze. Die EU-Grenzschutzagentur Frontex soll Spanien dabei helfen, Migrantinnen und Migranten in der spanischen Exklave Ceuta zu registrieren. Spaniens Regierung hat ein entsprechendes Gesuch gestellt. Ende Juli gab es einen Ansturm, bei dem zehntausende Menschen von Marokko nach Ceuta schwammen. Aktuell befinden sich noch 5000 Migranten dort. 3 Tage nach der Flutkatastrophe im Grenzgebiet zwischen Nepal und Tibet steigt die Zahl der Todesopfer weiter an. Mittlerweile sind es über 600. Das teilen die Behörden mit. Knapp 2.500 weitere Personen werden vermisst.

0: gibt es 25 Grad, im sonnigen Süden 28 Grad. Das waren Nachrichten von Radio SRF, verantwortlich Adrian Huber.
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2: Am Mikrofon Valerio Benz. Das Wochenende ist noch ganz jung und frisch. Machen wir etwas Schönes daraus, sagt Ludwig van Beethoven.

Das Scharun-Ensemble mit dem Menuett aus dem Bläsersextett S-Dur von Ludwig van Beethoven. Der nächste Komponist, er galt zu Lebzeiten als der Paganini des Cellos, Adrien-François Servais. Hier ein lyrisches Stück von ihm, La Romanesca.

Marc Moyon, Tenor, und André Bozek, Klavier, mit dem Lied Mignon von Clémence de Grandval. Und davor hat uns Sol Gabetta am Cello zusammen mit ihrer Capella Gabetta das Stück La Romanesca gespielt von Adrien François Servet. SRF 2 Kultur, Samstagmorgen, bald 8:30, raus aus den Federn, das Signal zum Aufstehen kommt jetzt von Max Bruch, schwedische Tänze, Opus 63.

0: Eine gewisse Schwäche für den hohen Norden. Max Bruch, das beweisen seine schwedischen Tänze Opus 63. Neville Mariner leitete in dieser Aufnahme die Academy of St. Martin in the Fields.
1: Giorgia Meloni knackt den Rekord. Noch nie hat ein italienischer Premier so lange durchregiert. Doch was hat Meloni in ihren fast 4 Jahren an der Macht erreicht?
2: A Scampia non è cambiato granché.
1: In Scampia, einer heruntergekommenen Vorstadt Neapels, hat sich nicht viel verändert, sagt ein Bewohner. Kriminalität und Verwahrlosung bleiben hoch. Ein paar hundert Kilometer nördlich in Bergamo ist das Fazit positiver. Es kommt von einem Pädagogen.
3: Athene, Roma, Gerusalemme.
1: Rom, Athen, Jerusalem. In Italiens Schulen besinne man sich unter Meloni auf italienische, antike und christliche Werte. Was haben die Meloni-Jahre gebracht? 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

Wie man Wasserbewegungen in Musik übersetzt, wunderbar zu hören in diesem Klavierstück «Chedo» von Maurice Ravel. Gespielt hat hier die Schweizer Pianistin Tanja Hotz. Ein ganz anderes Klangbild liefert uns jetzt ein Landsmann von Ravel, Charles Gounod. Die Blasinstrumente geben den Ton an in seiner Petite Symphonie.

Fast die ganze Bläserfamilie hat sich hier versammelt. In der Petite Symphonie von Charles Gounod, den ersten Satz daraus gespielt hat, das Scottish Chamber Orchestra unter François Lele. Finanzwesen und Musik, passt das zusammen? Beim dänischen Komponisten Georg Gerson auf jeden Fall. Sein Geld verdient er nämlich primär als Bankier.

Aus Kopenhagen, der dänische Schubert-Zeitgenosse Georg Gerson, am gleichen Ort beheimatet das Concerto Kopenhagen, das hier unter Lars Ulrik Mortensen die Ouvertüre D-Dur gespielt hat von Gerson. Und auch er ist in Kopenhagen gelandet als königlicher Hofkompositeur, der nur wenige Jahre ältere deutsche Komponist Friedrich Kuhlau. Wir hören das Rondo, seinem Klavierkonzert C-Dur.

Amalie Malling, die Solistin im Klavierkonzert C-Dur von Friedrich Kuhlau. Das war der dritte Satz daraus. Begleitet hat das dänische Radiosymphonieorchester unter Michael Schönwand. 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In wenigen Sekunden gibt's hier Nachrichten und danach unsere Auslandssendung international, heute aus Italien. Und hier noch ein finaler Einwurf aus der Oper Orlando Generoso von Agostino Steffani.

0: Die Nachrichten von SRF um 9 Uhr mit Livia Schmid. Handel mit Öl. Die USA und Venezuela schließen ein Abkommen. Die USA sichern sich dadurch große Ölvorkommen und Venezuela soll wirtschaftlich davon profitieren. Mehr Handel mit europäischen Partnern. Das überlegt sich Kanada nach gescheiterten Verhandlungen mit den USA. Auch die Schweiz kommt in Frage. Und das Wetter heute, es ist ziemlich sonnig. Die USA und Venezuela haben ein Ölabkommen geschlossen. Das haben US-Präsident Donald Trump und Venezuelas Regierung bekannt gegeben. Dadurch sichern sich die USA langfristig Zugang zu großen Ölvorkommen in Venezuela. Trump spricht von mehr als 65 Milliarden Barrel Öl. Zur Bedeutung dieses Abkommens. Carsten Kühntop von der ARD.
1: Nach Angaben von Trump bedeutet dieser Deal keine Kosten für die US-Steuerzahler, aber niedrigere Spritpreise in Amerika über viele Jahre. Die Menge des Erdöls, das den USA zur Verfügung steht, werde sich dadurch mehr als verdoppeln. US-Außenminister Rubio hat die Vorteile für Venezuela betont, so wie er sie sieht. Fast 100 Milliarden Dollar an privaten Investitionen, dazu tausende gut bezahlte Jobs und ein Beitrag zum Wiederaufbau der Wirtschaft des Landes. Dass die US-Regierung einen Anteil an den Ölfeldern eines anderen Landes haben soll, das ist sehr ungewöhnlich. Völlig unklar ist auch, was Trumps Mitteilung konkret bedeutet. Bedeutet das einen Verkauf oder ist es die Übertragung eines Eigentumstitels? Und wie können eigentlich Ölvorkommen an ein anderes Land und an Privatunternehmen gleichzeitig übertragen werden? Alles völlig offen.
0: Der Handelskonflikt zwischen den USA und Kanada. Er sorgt dafür, dass sich die kanadische Wirtschaft beginnt umzuschauen. Nach Partnern in Europa, mit denen sie mehr Handel betreiben könnte. Auch die Schweiz ist davon Interesse. Andreas Stüdli berichtet.
2: Zölle und Gegenzölle. Das hat die kanadische Wirtschaft in die Unsicherheit gestürzt. Für die Schweizer Wirtschaft ist Kanada bereits heute der zweitwichtigste Handelspartner auf dem amerikanischen Doppelkontinent. Nach dem Zollkonflikt würden die kanadischen Firmen aber noch vermehrt über den Atlantik blicken, sagt von Zeng Surifan von der Handelskammer Schweiz-Kanada.
3: Ja, wir sehen ein wachsendes Interesse an Europa gerade. Also viele kanadische Unternehmen möchten ihre internationalen Aktivitäten breiter aufstellen und prüfen nur Möglichkeiten außerhalb Nordamerikas.
2: Vor allem auch mit der Schweiz.
3: Die Schweiz spielt dabei ein besonderes Rolle. Sie steht für Innovation, Qualität und Stabilität. Werte, die auch in Kanada sehr geschätzt werden.
2: Noch gelten die Zölle erst seit kurzem. Ob das Handelsvolumen zwischen der Schweiz und Kanada tatsächlich steigt, wird sich erst in den kommenden Monaten zeigen. Aus Sicht Kanadas könne der Handel mit europäischen Ländern jenen mit den USA aber nicht ersetzen, so die Schweiz-Kanadische Handelskammer, sondern höchstens ergänzen.
0: Bei einem großen Brand in einem Haus in Thusis im Kanton Graubünden kamen vor einer Woche 4 Menschen ums Leben. Nun ist eine Person verhaftet worden. Gegen sie werde wegen mehrfacher fahrlässiger Tötung und mehrfacher fahrlässiger Körperverletzung ermittelt. Das berichtet RSI, das Radio und Fernsehen der italienischsprachigen Schweiz, und bezieht sich auf die Bündner Staatsanwaltschaft. Warum es brannte, dazu ist weiterhin nichts Genaueres bekannt. In einer Sägerei im luzernischen Urswil ist in der Nacht ein Brand ausgebrochen. Rund 130 Feuerwehrleute aus mehreren Gemeinden waren im Einsatz. Sie hätten den Großbrand bis am Morgen unter Kontrolle gebracht, sagt der Kommandant der Feuerwehr der Gemeinde Hochdorf, zu der Urswil gehört. Es sei niemand verletzt worden. Die betroffene Sägerei gibt es bereits seit über 150 Jahren, wie es auf der Internetseite des Unternehmens heißt. Nochmals ins Ausland mit 2 Meldungen in Kürze. Die EU-Grenzschutzagentur Frontex soll Spanien dabei helfen, Migrantinnen und Migranten in der spanischen Exklave Ceuta zu registrieren. Spaniens Regierung hat ein entsprechendes Gesuch gestellt. Ende Juli gab es einen Ansturm, bei dem zehntausende Menschen von Marokko nach Ceuta schwammen. Aktuell befinden sich noch 5000 Migranten dort. Drei Tage nach der Flutkatastrophe im Grenzgebiet zwischen Nepal und Tibet steigt die Zahl der Todesopfer weiter an. Mittlerweile sind es über 600, das teilen die Behörden mit. Knapp 2.500 weitere Personen werden vermisst. Zum Sport. An der Ruder-Weltmeisterschaft in Amsterdam hat die Schweiz Bronze im Doppelzweier gewonnen. Salome Ulrich und Fabian Schweizer wurden Dritte hinter den Teams aus Irland und den Niederlanden. Die Börsendaten geliefert von

0: questo territorio sarà radicalmente bonificato.
1: Wir werden diese Gegend grundlegend sanieren. Das sagte Giorgia Meloni vor 3 Jahren in einer heruntergekommenen Vorstadt Neapels. Ein großes Versprechen. Meloni versteht sich auf klare, prägnante Botschaften.
2: Io sono Giorgia, sono una donna, sono una madre, sono italiana, sono cristiana, non me lo toglierete!
1: Ich bin Giorgia, Frau, Mutter, Italienerin, Christin. Keiner nimmt mir das weg. Das ihr oft gehörtes Statement. Seit 4 Jahren ist sie nun Ministerpräsidentin Italiens und in diesen Tagen knackt sie den Rekord. Noch nie in der Geschichte der Republik Italien hat eine Regierung so lange durchgehalten. Die Rechtspopulistin Meloni trat im Herbst 2022 mit großen Ankündigungen an. Sie beschwor den Orgoglio Italiano, den italienischen Stolz. Sie stand ein für Nulltoleranz gegenüber Kriminellen und für die Einrichtung von Asyllagern in Albanien. Oder Italienerinnen und Italiener sollten wieder mehr Bambini, also mehr Kinder haben. Was hat sie tatsächlich erreicht? Antworten geben Italienerinnen und Italiener an 4 ganz unterschiedlichen Standorten und aus gegensätzlichen Perspektiven. International, mein Name Franco Battel. Das historische Zentrum Neapels liegt bereits hinter uns und wir nähern uns dem Außenquartier Scampia. Ein Viertel mit einem zwielichtigen, gar üblen Ruf. Die Türen der U-Bahn schnappen auf und jenseits des Bahnsteigs wartet schon die Polizei. 6 Beamte mit Schlagstöcken beobachten, wer ankommt und wer abfährt. Scampia, viel Beton, wenig Grün, hohe Kriminalität. Die Trabantenstadt nördlich von Neapel entstand ab den 1960er Jahren. Heute wohnen hier etwa 50.000 Leute. Noch vor kurzem bekämpften sich verfeindete Mafia-Clans auf den Straßen. Giorgia Meloni hatte versprochen, die heruntergekommenen Peripherien der Großstädte zu sanieren und vor allem für mehr Sicherheit zu sorgen. Emanuele Cerullo steht am Tresen einer Bar, nur wenige Meter vom U-Bahnhof entfernt. Cerullo wuchs in Scampia auf, ging hier zur Schule und blieb dieser Vorstadt stets treu. Bei einer Tasse Espresso beginnt er zu erzählen. Er ist 33, Lehrer, bisher ohne feste Stelle. Er hält sich mit Gelegenheitsjobs über Wasser. Ohne feste Arbeit findet man schwerlich eine Wohnung. Darum lebt er weiter bei seiner Mutter. Nach dem Café führt Emanuele Cerullo durch sein Quartier. Er stoppt vor einem Metallzaun, hinter dem wuchern Unkraut und wilde Sträucher. Eine Brache an zentraler Stelle. Hier hätte die Stadtverwaltung eigentlich ein Freilufttheater bauen wollen.
3: Davanti a noi doveva essere una specie di auditorium all'aperto.
1: Das Theater nach griechischem Vorbild wurde allerdings nie fertiggestellt. Kein Wunder, es war eine Fehlplanung.
3: Ma in realtà le persone qui non vengono ascoltate.
1: Man hört den Leuten hier nicht zu. Dieses Theater geht an den realen Bedürfnissen der Leute vorbei. Genauso wie ein Park, den man aufwendig angelegt hat und der leer ist.
4: Perché non ci vanno? Perché non è?
3: Perché preferiscono chiudersi nei centri commerciali. Capisci? Quindi
1: die Leute flüchten lieber in die klimatisierten Shoppingzentren, denn längst nicht alle können sich eine Klimaanlage leisten, während die Konsumtempel ihr Publikum großzügig kühlen. Hat Giorgia Meloni ihr Versprechen, in den Vorstädten für mehr Sicherheit zu sorgen, eingehalten?
3: Durante questo governo Meloni a Scampia non è cambiato granché.
1: In Scampia hat sich nicht viel verändert, bilanziert Emanuele Cerullo nüchtern. Nur wenige Kilometer entfernt in Caivano geschah vor 3 Jahren ein schlimmes Verbrechen. Eine Bande Minderjähriger vergewaltigte 2 Mädchen im Alter von 10 und 12 Jahren. Italien war schockiert. Meloni nahm es zum Anlass, per Dekret

0: also im Schnellverfahren, neue Gesetze einzuführen. Weitere Delikte, härtere Strafen, schärfere Sanktionen, auch für Minderjährige. Und Eltern, die nicht dafür schauen, dass ihre Kinder zur Schule gehen, droht das Gefängnis. Von all dem hält Emanuele Cerullo nur wenig. Eine Gesellschaft, die unterdrückt, ist eine Gesellschaft, die nicht wächst, sagt der Lehrer. Man dürfe nicht nur strafen, man müsse auch erziehen. Viele Experten sagen, es brauche mehr Prävention. Man müsse den Jungen Chancen bieten, sonst überlasse man die nächste Generation der Camorra, der lokalen Mafia. Cerullo erzählt, wie er sich als Jugendlicher entscheiden musste zwischen Kriminalität und einem ehrlichen Leben.
1: Rispondevo barricandomi in casa e leggendo e scrivendo. C'è stata molta forza di volontà da parte mia nel voler rifiutare quel tipo di vita.
0: Er habe sich zu Hause verbarrikadiert und Bücher gelesen. Er habe viel Willenskraft gebraucht, um den kriminellen Banden zu widerstehen, die in Scampia um Nachwuchs buhlen. Cerullo las nicht nur, er begann auch zu schreiben, etwa seinen Gedichtband «Il ventre di Scampia», der Bauch von Scampia. Bald publizierte er einen Roman. Braucht es diese Willenskraft auch heute noch, um nicht auf die schiefe Bahn zu geraten? Ja, leider sei das noch immer so.
1: Sì, purtroppo questa situazione c'è ancora.
0: Was für Scampia gilt, lässt sich auf viele andere Peripherien Italiens übertragen. Trotz einer Flut an neuen Dekreten hinterlässt Melonis Politik im Alltag der Vorstädte kaum Spuren. Ein Schicksal, das sie mit Premierministern teilt, die vor ihr im Amt waren. In Neapel regieren seit vielen Jahren schon linke Bürgermeister. Sie ließen von der Stadt erbaute und vermietete Wohnungen verlottern und verfallen. In Scampia kam es vor 2 Jahren zu einem Einsturz. 3 Bewohner starben, erschlagen von Trümmern einer städtischen Sozialsiedlung. Der Regionalexpress rollt durch die Po-Ebene. Wir sind kurz vor Bergamo. Im Waggon staut sich muffige Luft, die Fensterscheiben sind halb blind. Leicht verschwommen erkennt man Fabrikhallen, Hochspannungsleitungen, Autobahnen. Bergamo ist geschäftig, fleißig und die nette Altstadt auf dem Hügel zieht viele Touristinnen und Touristen an. Francesco Magni ist Professor für Erziehungswissenschaften an der Universität von Bergamo. Und er ist einer der Berater des italienischen Bildungsministers Giuseppe Valditara. Der habe viel erreicht. Zum Beispiel ließ er als einer der ersten Bildungsminister Europas Mobiltelefone aus den Unter- und Mittelstufen der Schulen verbannen.
2: Il ministro Valditara ha introdotto forse tra i primi in Europa di vietare lo smartphone alla scuola primaria, alla secondaria di primo grado.
0: Mit ihrem Handyverbot habe die Regierung Meloni Mut und Weitsicht bewiesen. In der Tat folgten später andere Staaten diesem Beispiel. Auch sonst sei die Regierung Meloni innovativ, zum Beispiel im Geschichtsunterricht. Italiens Jugend soll wieder mehr über ihre eigene Vergangenheit erfahren.
2: Athene, Roma e Gerusalemme.
0: Athen, Rom, Jerusalem. Dieser Dreiklang verweist auf italienische, europäische, christliche Wurzeln. Außereuropäische Geschichte hingegen spielt im Lehrplan der Regierung Meloni eine untergeordnete Rolle. Dazu passt es, dass an Italiens Schulen wieder mehr Latein gebüffelt wird, erklärt Magni. Latein biete vielerlei Vorteile.
2: Aiuta lo sviluppo della logica. Aiuta il ragionamento, aiuta la riflessione, aiuta.
0: Latein entwickle das logische Denken, die Reflexion und führe zurück zum Ursprung italienischer Sprache, Identität und zur Größe der römischen Zivilisation. Es gibt allerdings auch Inhalte und Themen, bei denen die Regierung Meloni entschieden auf die Bremse drückt. Im Sexualunterricht.
2: Theorie Gender oder altri atteggiamenti sulla sessualità che devono però di cui le famiglie devono poter ricevere un'informazione.
0: Wenn eine Schule die sogenannte Gender-Theorie oder ähnliches thematisiere, müssen die Familien vorab informiert werden. Eltern haben seither das Recht, ihre Kinder von diesem Unterricht abzumelden.
2: La famiglia riceve con un certo anticipo il tema di questo incontro e il curriculum dell'esperto che viene invitato.
0: Eltern erhalten vorgängig Informationen nicht nur über den genauen Inhalt, sondern auch über den Lebenslauf jener Lehrperson, die das Thema Sexualität unterrichtet. Ein absolutes Novum. Hinter dieser Maßnahme erkennt die Opposition diskriminierende Absichten und gesellschaftspolitischen Rückschritt. Der Professor aber spricht von Visionen der Regierung Meloni, die in konkrete Gesetze und Reformen übersetzt würden.
2: Non c'è stata però solo una visione, c'è stata anche la capacità di tradurre questa visione culturale in leggi, in riforme.
0: Francesco Magni ist Pädagoge, kein Politiker. Als Berater von Bildungsminister Valditara aber hat er Einsicht und Einfluss. Er sagt, die Mitte-Links-Regierungen vor Meloni, etwa jene der beiden Sozialdemokraten Matteo Renzi oder Paolo Gentiloni, seien breit gefächerte Koalitionen gewesen. In Fragen der Bildung waren sie oft gespalten zwischen progressiven und konservativen Ansichten.
2: Erano presente delle contraddizioni interne che poi hanno nella scuola un punto di non ritorno e quindi questo bloccava molto.
0: Die inneren Widersprüche hätten die linken Vorgängerregierungen blockiert und so hätten sie weniger bewegt. Die Regierung Meloni aber habe ein klar bürgerliches Profil, das erlaube bedeutende Reformen an Italiens Schulen. Ein weiteres Beispiel dafür, Bildungsminister Valditara bringt Schule und Berufswelt näher zusammen mit zusätzlichen Praktika von Auszubildenden in Betrieben. Tatsächlich ist die Jugendarbeitslosigkeit in den Meloni-Jahren zurückgegangen. Schulen und Universitäten sind wichtig in einem Land, das über beinahe keine Bodenschätze verfügt und für die Erhaltung seines Wohlstandes auf gute Bildung angewiesen ist. Frau, Mutter, Italienerin, Christin. So Melonis Credo. Eines aber ist sie nicht. Sie ist keine Unternehmerin. Anders als etwa Silvio Berlusconi hat sie nie eine Firma gegründet und groß gemacht. Und trotzdem wählen besonders viele Unternehmerinnen und Unternehmer Meloni und ihre rechtskonservative Partei Fratelli d'Italia. Sezze ist ein Dorf südlich von Rom. Die Sonne brennt unerbittlich und führt zu jenem Flirren in der Ferne, das die klaren Linien verwischt. Der Boden dieser Gegend ist fruchtbar, aber auch anspruchsvoll. Davon weiß Caterina Ricci so einiges zu erzählen. Sie ist 33-jährig, Bäuerin, Unternehmerin.
3: Allora, in questo momento stiamo raccogliendo cogomeri e meloni. Vediamo i meloni.
0: Jetzt gerade ernten wir Zucker- und Wassermelonen. In den Wintermonaten sind es Artischocken. Produkte, die Caterina Ricci vor allem in der Region verkauft. Wie hat sie die letzten 4 Jahre erlebt? Zu Meloni oder zu Parteien will sie nichts sagen. Für ihren Betrieb aber spricht sie von einer komplexen Situation.
3: I costi a volte potevano essere superiori ai ricavi, quindi il punto di pareggio non c'era.
0: Manchmal waren die Kosten höher als die Einnahmen. Die Rechnung ging also nicht immer auf. Die Kosten für Energie, Treibstoff und Dünger seien exponentiell angestiegen.
3: Costi di carburante, di energia, anche dei trattamenti che noi diamo sui terreni sono aumentati esponentialmente.
0: Dieses Klagelied hört man in Italien Land auf Land ab. Seit der Pandemie, dem Krieg in der Ukraine und der Blockade an der Straße von Hormus. Die Regierung Meloni reagierte, indem sie die Preise für Benzin und Diesel zeitweilig verbilligte. Mit Milliardenzuschüssen. Doch die Kosten bleiben hoch und sie drücken. Caterina Ricci ist sorgfältig geschminkt und trägt Kleider, die eher ins Büro als aufs Feld passen. Sie macht ein paar Schritte Richtung Schatten, um weiterzuerzählen. Neben den hohen Kosten für die Energie klagt Ricci über die Steuerlast, die in den letzten 4 Jahren sogar zugenommen habe. Und sie erwähnt die nach wie vor lähmende Bürokratie. Die größte Bedrohung aber sei der Klimawandel.
3: La sfida più grande per noi è sicuramente il cambiamento climatico.
0: Ohne Bewässerung würden ihre Melonen nicht mehr wachsen, sondern verkümmern.
3: Senza acqua il cocomero non viene su.
0: Jeden lieben Tag müssen sie Wasser ausbringen, über große Schleudern oder über die Tröpfchenbewässerung, also über schwarze Schläuche, die sich wie Lebensadern über die Felder ziehen. Doch Bewässerung kostet und schmälert das Einkommen. In diesem Sommer ächzt auch Italien unter Rekordtemperaturen. Menschen sterben, Wälder brennen, Flüsse trocknen aus. Doch diesen Notstand spricht Meloni nur selten an. Beim Klimaschutz gehört sie zu den Bremsern. Den Green Deal der Europäischen Union möchte sie in zentralen Teilen verwässern, herauszögern oder Ausnahmen herausschinden. Um dem Boden in Sätze auch in Zukunft Melonen oder Artischocken abzuringen, hofft sie vor allem auf die Wissenschaft, etwa auf die Züchtung von hitzeresistenteren Sorten, sagt Caterina Ricci, die übrigens der Leitung des Bauernverbandes in der Region Lazio angehört. Keine Selbstverständlichkeit.
3: Purtroppo il mondo agricolo è un mondo maschilista, perché se pensiamo al mondo agricolo noi pensiamo comunque al lavoro usurante.
0: Die Landwirtschaft ist leider noch immer eine Männerdomäne. Viele glaubten, Frauen seien für harte Arbeit ungeeignet. Doch sie fahre Traktor, sagt Ricci stolz. In Italien, das nun erstmals in seiner Geschichte von einer Frau regiert wird, sind das frische und für viele auch neue Töne. Der Betrieb von Caterina Ricci steht für viele andere, deren Bilanz ebenfalls komplex oder durchzogen ist. Positiv zu Buche schlägt, die Regierung Meloni hat 4 Jahre stabil regiert. Das brachte den Unternehmerinnen und Unternehmern Sicherheit und Berechenbarkeit. Gut fürs Geschäft. Noch nie hatten in Italien so viele Leute eine Beschäftigung. Die Arbeitslosigkeit ist tief. Das belegt die Statistik. Die Zahlen sagen aber auch, die Wirtschaft wächst nur noch langsam und vor allem die Kaufkraft der Leute, die Reallöhne, sind heute niedriger als bei Melonis Amtsantritt vor 4 Jahren. Viele haben Mühe, mit ihrem Lohn bis ans Ende des Monats zu kommen. Sie verzichten darum auf vieles, auch auf Kinder. Im Treppenhaus eines anonymen Wohnblocks. Wir sind in Gorgonzola, einem Vorort von Mailand. Maddalena grüßt uns durch die offene Wohnungstür. Vor kurzem hat sich in Maddalenas Leben viel verändert. Sie ist Mutter geworden. Doch ganz so einfach war das nicht. Um es zu erklären, bittet sie uns, die Schuhe auszuziehen und hereinzukommen. Wir setzen uns an den Küchentisch und sie beginnt in einem Ordner zu blättern, den sie bereitgelegt hat. Maddalena, die nur ihren Vornamen nennen möchte, sucht eine Verfügung der Gemeinde Gorgonzola. Diese verbot es ihr, sich neben ihrer Partnerin, die das Kind zur Welt gebracht hatte, als zweite Mutter eintragen zu lassen.
4: Mi è stata negata la possibilità di riconoscerla in prima battuta.
0: Die Gemeindeverwaltung handelte so, weil die Regierung Meloni es gleichgeschlechtlichen Partnerinnen oder Partnern verunmöglicht hatte, sich als zweite Mutter oder als zweiter Vater registrieren zu lassen. Maddalena und ihre Frau Ersilia aber wollten auch vor dem Gesetz eine Familie bilden, um ihren Kindern Sicherheit und Stabilität zu bieten. Die Regierung Meloni will zwar mehr Familien und auch mehr Kinder, aber nicht solche lesbischer Mütter. Für die künstliche Befruchtung mussten die beiden Frauen ins Ausland, nach Spanien.
4: In Italia le cliniche che si occupano di procreazione medicalmente assistita non accettano coppie omosessuali.
0: Lesbischen Paaren bleibt der Zugang zu italienischen Fruchtbarkeitskliniken verwehrt. Der Gang nach Spanien war aufwendig, verbunden mit Stress und vor allem teuer. Für ein heterosexuelles Paar, das sich künstlich befruchten lässt, wäre der italienische Staat aufgekommen. Maddalena und Ersilia aber bezahlten dafür mehrere 10.000 Euro. Schließlich aber hatten sie Glück. Beide wurden schwanger. Ercilia gebar eine Tochter, Giorgia, und Maddalena ein paar Monate später einen Sohn, Giulio. Und endlich gelang es ihnen doch noch, sich gegenseitig als rechtmäßige Mütter eintragen zu lassen. Aber nicht, weil die Regierung Meloni ihre Politik geändert hätte, sondern weil es das oberste Gericht Italiens verlangte.
4: Che la Consulta ha pregato le procure di fare un passo indietro.
0: Die Richterinnen und Richter wiesen die Gemeinden an, auch gleichgeschlechtliche Partner als Mütter oder Väter einzutragen. Unterdessen ist Ercilia von der Arbeit zurückgekehrt. Sie hat Mittagspause und sitzt mit am Küchentisch. Auf dem steht ein Teller mit dem weltberühmten Schimmelkäse. Giorgia und Giulio bleiben wie immer bis abends in der Kinderkrippe. Auch dort war es für das lesbische Paar schwieriger als für ein heterosexuelles.
4: Che non ci permetteva neanche di accedere ai bonus tipo l'asilo nido comunale, il bonus bonus nido,
3: bonus mamma,
4: tutti questi bonus.
0: Weil die beiden Frauen in eingetragener Partnerschaft leben, kumuliert der Staat ihre Einkommen. Steuertechnisch sind sie ein Paar. Giulio und Giorgia blieben aber zunächst Einzelkinder, mit dem Effekt, dass sie keinen Anspruch auf den sogenannten Krippenbonus oder auf andere Fördergelder des Staates hatten. Das hat sich nun, seit sie ganz offiziell eine Familie sind, geändert.
3: Con tutti altri soldi spesi.
4: È faticoso perché essere. E ti dirò di più.
0: Am Küchentisch geht es immer wieder ums liebe Geld. Der italienische Durchschnittslohn liegt bei rund 1.800 Euro netto. Nach Abzug von Miete und Kosten für die Kinderkrippe bleibt kaum etwas übrig. Für viele junge Paare ist das finanzielle Risiko einer Familiengründung schlicht zu groß. Sie verzichten auf Kinder. Meloni reagierte darauf mit der Schaffung eines Ministeriums für Familie und Geburtenrate. Spüren die beiden Mütter etwas davon? Diese Frage macht die beiden für einen Moment sprachlos.
4: Sì, non vedo i risultati in ogni caso, non lo so.
3: Sono a lunghissimo termine, noi non lo sapremo mai, non lo so.
0: Ich weiß nicht. Bisher sieht man keine Resultate, meint Maddalena skeptisch. Vielleicht bringt diese Ministerin ja irgendwann später etwas, erwidert Ercilia. Umfragen oder Studien zum Thema kommen immer wieder zum gleichen Schluss. Die tiefen italienischen Löhne und prekäre Arbeitsverträge gehören zu den größten Hindernissen auf dem Weg zu einer Familie. Die beiden Frauen aber wagten es, den administrativen Widerständen zum Trotz. Hatten sie mit weiteren Diskriminierungen zu kämpfen? Wurden sie beschimpft oder gar tätlich angegriffen?
3: Io non ho mai avuto questo tipo di sensazione.
0: Man akzeptiere sie, sagen beide. Etwas aber beunruhige sie, nämlich Ex-General Roberto Vannacci, der in die Politik drängt. Schon unter Meloni bewegte sich Italien deutlich nach rechts. Und nun fordert Vannacci Melonis Regierung von noch weiter rechts heraus. Queere Menschen zum Beispiel bezeichnet der Ex-General als abnormal.
3: Se dalla parte politica vengono accettati comportamenti omofobi, gli stessi comportamenti possano essere accettati da un qualsiasi cittadino per strada.
0: Wenn Italiens Politik solch abwertende Aussagen akzeptiere, dann könnte homophobes Verhalten in der Bevölkerung wieder zunehmen. Das befürchtet das Frauenpaar in Gorgonzola. In Rom regiert Giorgia Meloni nun seit fast 4 Jahren und bricht den Rekord. Es ist davon auszugehen, dass ihre Regierung weiter durchhält, bis zu den Wahlen im nächsten Jahr. Dabei ist ihre Bilanz in vielen Bereichen ernüchternd. Die Geburtenrate Italiens verharrt auf einem historischen Tiefpunkt. Verwahrloste Vorstädte warten weiter auf ihre Sanierung, die Löhne stagnieren. Von den ganz großen Reformen, die Meloni versprach, ist keine einzige umgesetzt. Die Reform der Justiz scheiterte in einem Referendum. Die Reform des Föderalismus, also mehr Macht den Regionen, kippte das oberste Gericht weitgehend. Und die Reform der Regierung mit einem direkt vom Volk gewählten Premier schob Meloni selbst auf die lange Bank. Sie ist sich auf einmal nicht mehr sicher, ob die Italienerinnen und Italiener eine so mächtige Regierungschefin oder einen Chef tatsächlich wollen. Trotz magerer Reformbilanz, Meloni hat intakte Chancen, bei den Wahlen im nächsten Jahr erneut gut abzuschneiden. Denn die Opposition ist zerstritten. Und Melonis Partei, Fratelli d'Italia, dürfte erneut die mit Abstand stärkste politische Kraft werden. Vielleicht liegt das auch daran, dass viele Italienerinnen und Italiener die ganz großen Reformen ja gar nicht wollen, sondern schon ganz zufrieden damit sind, wenn eine Regierung einigermaßen stabil und berechenbar regiert. Und das hat Meloni geschafft.
5: Die ernüchternde Bilanz der Rekordregierung Meloni, das war international von Italien-Korrespondent Franco Battel, Redaktion Beat Vogt, Technik Jakob Liechti.

Silvius Leopold Weiss, der Chopin der Laute. Jakob Lindberg hat hier das Menuett gespielt aus der Lautensonate Nummer 39 C-Dur. Wunderbar ruhige Musik, aber damit wir jetzt endlich richtig wach werden um 9.35 Uhr, hat Jan Watzlaw Foryszek sich etwas einfallen lassen im energiegeladenen Scherz aus seiner Symphonie D-Dur. Wirkt wie ein doppelter Espresso.

0: Die Sinfonie D-Dur Opus 23 des tschechischen Komponisten Jan Václav Foršišek. Das war der dritte Satz daraus, das Scherzo, gespielt vom WDR Sinfonieorchester Köln. Leitung Reinhard Göbel. Manche Instrumente erkennt man sofort am Klang. Bei anderen muss man vielleicht zweimal hinhören oder sogar ein zweites Mal hinschauen. Die Karnix ist so ein Instrument, das sofort ins Auge fällt. Sie ist fast 2 Meter lang, wird aufrecht gehalten und auch ihr Schalltrichter sieht tierisch ungewöhnlich aus. Der Karnix-Spieler Marco Blau beschreibt das so.
1: The remarkable thing about the Karnix is that it is an animist object. It doesn't have a bell like the trumpet or tuba or trombone has. It has an animal head. So we do not hear a trumpet-like instrument. We see a wild boar screaming.
0: Der Kopf eines schreienden Wildschweins also schmückt dieses Instrument statt eines gewöhnlichen Schalltrichters, wie zum Beispiel bei der Trompete. Die Karnix wurde schon vor mehr als 2000 Jahren gespielt, vermutlich auch in der Zentralschweiz. Und die australische Komponistin Lisa Lim holt den Klang dieses Instruments nun ins 21. Jahrhundert. Für ihr neues Werk Tongue of the Land hat sie ein Konzert für Orchester und Karnix geschrieben. Und Marco Blau spielt dafür auf einem rekonstruierten Instrument. Das Werk erlebt heute Abend am Lucerne Festival seine Uraufführung, auch auf dem Programm Marc Andres und sein Stück Über für Klarinette, Orchester und Live-Elektronik sowie John Adams' Dr. Anatomic Symphony. Spielt das Lucerne Festival Contemporary Orchestra unter der Leitung von Elim Chan. Das Konzert hören Sie heute Abend zeitversetzt live aus dem KKL Luzern ab 20 Uhr in der Weltklasse hier auf Radio SRF 2 Kultur. 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

Filmmusik von Alexandre Desplat, The Tree of Life, eine Aufnahme mit dem Traffic Quintet, Alain Planès Klavier und Alexandre Desplat selbst an der Flöte. In den hohen Norden entführt uns jetzt Edvard Grieg in seine Heimat. Wir hören den dritten seiner norwegischen Tänze, Opus 35.

Im Original für Klavier, hier gehört in der Bearbeitung für Orchester der dritte der norwegischen Tänze Opus 35 von Edvard Grieg. Paavo Järvi, der Chefdirigent des Zürcher Tonhalleorchesters, er leitete hier das estnische Staatssinfonieorchester. España, Töne aus Spanien von Pablo de Sarasate runden die Stunde ab. Introduktion und Tarantella für Violine und Klavier.

wie von der Tarantel gestochen. Pablo de Sarasate und seine Tarantella für Violine und Klavier, gespielt hier von Sarah Chung und Charles Abramovich. SRF 2 Kultur, der Kalender sagt, heute ist Samstag, der 29. August. Die Uhr meint, es wird bald 10. Schönes Wochenende wünscht Valerio Benz mit ein paar letzten Takten Musik. Georges Bizet.

0: Die Nachrichten von SRF um 10 Uhr mit Livia Schmidt. Tag 4 nach der verheerenden Sturzflut im Grenzgebiet zwischen Nepal und Tibet. Noch immer werden etwa 2500 Menschen vermisst und die Zahl der bestätigten Todesopfer ist weiter gestiegen auf über 600. Zur aktuellen Lage im Katastrophengebiet, ARD-Korrespondentin Lena Bodewein.
1: Die Rettungsarbeiten auf beiden Seiten der Grenze, also sowohl in Nepal als auch in Tibet, laufen weiter. Die waren unterbrochen worden, weil die Bedrohung durch eine erneute Flutwelle bestand. Und jetzt sagt Nepals Außenminister, sie benötigen spezialisierte ausländische Hilfe, und zwar bei der Bergung aus Tunneln. Außerdem beim Transport und der Identifizierung und Lagerung von Leichen. Die allgemeine Rettung und Bergung, das schafft das Land alleine. Die nepalesische Armee ist da im Dauereinsatz. Die Betreiber von Wasserkraftwerken, davon sind ja 13 zerstört worden, hatten erst am Freitag eine genaue Liste der Arbeitskräfte vorgelegt, die vermisst werden. Das sind 900 Menschen. Und es haben Bilder aus dem Katastrophengebiet gezeigt, wie Retter sich zum Beispiel durch den Schlamm oder über den alles bedeckenden Schlamm zu Menschen in Tunneln vorarbeiten und sie herausziehen. Es gibt neue Satellitenaufnahmen von nach der Sturzflut. Also vorher sieht man Dörfer mit blau und rot gedeckten Häusern oder Wasserkraftwerke und so große Industrieareale am Fluss. Und die neuen Aufnahmen zeigen einfach nur Schlamm, Geröll und Wasser über eine Breite von mehreren hundert Metern.
0: In die Schweiz. In einer Sägerei im luzernischen Urswil ist in der Nacht ein Brand ausgebrochen. Rund 130 Feuerwehrleute aus mehreren Gemeinden waren im Einsatz. Sie hätten den Großbrand bis am Morgen unter Kontrolle gebracht, sagt der Kommandant der Feuerwehr der Gemeinde Hochdorf, zu der Urswil gehört. Es sei niemand verletzt worden. Die betroffene Sägerei gibt es bereits seit über 150 Jahren, wie es auf der Internetseite des Unternehmens heißt. In St. Gallen kommt eine Hundehalterin ihr Hund teuer zu stehen, weil der Hund in der Nähe eines Waldes ein Rehkitz gebissen hat und dieses kurz daraufhin gestorben ist. Das heißt es im Strafbefehl der St. Galler Staatsanwaltschaft. Dieser liegt der Nachrichtenagentur Keystone SDA vor. Der Hund sei außerdem nicht angeleint gewesen, obwohl dort zu jenem Zeitpunkt eine Leinenpflicht bestanden habe. Die Frau muss wegen mehrerer Verstöße im Zusammenhang mit dem Tierschutzgesetz und Hundehaltung 1000 Franken bezahlen für Bußen und Gebühren. Außerdem erhält sie eine bedingte Geldstrafe von 2100 Franken. Bleibt der Blick aufs Wetter. Heute ist es trotz aufziehender Wolken ziemlich sonnig. Die Nebelfelder lösen sich am Vormittag überall auf. Dazu gibt es im Norden rund 25 und im Süden 28 Grad. Das waren Nachrichten von Radio SRF, verantwortlich Adrian Huber.
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3: 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Und jetzt im August mit einer besonderen Sommerreihe. 5 Gespräche mit Musikerinnen und Musikern aus Jazz und Klassik, mit denen wir ausführlich reden über ihre Musik, das Reisen, Üben, Komponieren, übers Zweifeln, Verdichten, Verwerfen, über ihre Projekte, übers Kochen, Wandern, Freundschaften und die Karriere. Die 5 Talks sind immer verbunden mit einem Weltklasse-Konzert, das SRF 2 Kultur für Sie, für unsere Hörerinnen und Hörer aufnimmt. Letzte Woche war es eine Begegnung mit dem Jazz-Gitarristen John Scofield. Heute rede ich mit Marc André, Composer in Residence beim diesjährigen Lucerne Festival. Marc André, der französische Komponist, stellt sich den existenziellen Fragen. Er schöpft seine Themen motivisch aus einem explizit christlichen Bekenntnis. Gleichzeitig ist er ein Fan der sogenannten Phänomenologie. Das ist eine wichtige philosophische Richtung des 20. Jahrhunderts, die er im Gespräch immer wieder erwähnen wird. Marc André ist kein Mann des Smalltalks. Er ist scheu und bescheiden, obwohl er international erfolgreich ist, mit den besten Ensembles, Festivals und Musikern zusammenarbeitet und schon viele Preise bekommen hat. Sein Leben dreht sich um die Suche nach dem anderen, dem neuen Klang, monothematisch sozusagen. Das Komponieren begleitet ihn immer.
4: Ich weiß nicht, man liegt im Bett oder man ist am Einkaufen und plötzlich irgendetwas sich ergibt. Das Potenzial eines Phänomens, eines Klangtypens, einer Zeittypen sich ergibt. Es ist immer sowieso präsent, auch wenn man nicht direkt vor dem Rechner am Komponieren ist. In diesem Sinn prägt es nolens volens das Leben. Aber es muss nicht romantisiert werden. Voilà, es war nichts Besonderes, das ist da. Aber es ist manchmal ein bisschen störend, weil voilà, das hat die höchste Priorität.
3: Marc-André, für den sein Komponieren die absolute Priorität hat. Was das alles heißt, das versuche ich im Gespräch mit dem 62-jährigen Komponisten herauszufinden. Und wir nehmen das Interview im Juli auf, während der Fußball-WM. Marc-André sitzt in Berlin beim Deutschlandfunk im Radiostudio, ich im SRF in Basel. Und ich beginne den

Und es wurde von einer Schwester gestaltet. Und es ging um den Heiligen Geist. Sie hat das so präsentiert und es war für mich keine Lehre oder so. Es war die Bestätigung der Präsenz, der Kraft, der Ruach, das heißt des Blasens des Heiligen Geistes. Und ich glaube, als Kind, das hat mir am meisten fasziniert. Gar nicht als etwas, das abstrakt sein könnte oder es kommt jetzt von irgendwo, sondern als Präsenz im Innersten. Ich kann schon mich daran gut erinnern.

0: Und dürfte ich darauf aufmerksam machen, dass ich bin in einer analogen Zeit, Ende der 60er, Anfang der 70er aufgewachsen. Das heißt, es war eine andere Welt. Es gab nur ein Funkgerät und ein Telefon zu Hause und einen Flügel. Aber voilà, das sind Erfahrungen, die prägen, und es ist ganz andere Situation als die aktuelle Generation, als eine Native Digital Generation.
1: Haben Sie sich denn, wenn Sie zurückdenken, haben Sie sich in Ihrem Umfeld mit Ihren Großeltern, haben Sie sich da aufgehoben gefühlt oder beschützt gefühlt? War das eine gute Umgebung?
0: Es war, Sie haben recht, eine gute, beschützende, behütende Umgebung. Dazu korreliert wegen des Alters, wegen des Gesundheitszustandes von alten Menschen, ging es um die Präsenz der Instabilität, der Zerbrechlichkeit, der Ungewissheit, der, ich würde sagen, der Vergänglichkeit des Lebens auch. Also das war, damals hatte ich als Kind das nicht formuliert, aber erlebt.
1: Also da sind wir ja wieder bei Ihrer Musik, die eben filigran und zerbrechlich und vergänglich, irgendwo vergänglich ist, also nicht vergänglich im Sinn, weil sie nicht mehr da ist, aber weil sie sowas eben Zerbrechliches hat. Das kommt in dem Sinn auch von diesem Leben, das Sie als Kind da hatten.
0: Das würde ich vermuten oder mindestens korrelieren.
1: Erzählen Sie nochmal von diesem Erlebnis, Sie haben gesagt, im Religionsunterricht. Das war so das erste Erlebnis, wo Sie diese Präsenz quasi gespürt haben. Sie haben gesagt, Blasen, weil das eben, der Spirit, das ist ja der Atem, der Wind. Und Sie hatten wahrscheinlich so wie das Gefühl, das ist jetzt der Heilige Geist, und haben das gespürt. War das so ein Erwachensmoment?
0: Also es mag als, was weiß ich, esoterisch missverstanden werden, aber das Wirken des Heiligen Geistes wirkt im Innersten. Das ist sehr anspruchsvoll, überhaupt zu empfangen. Darum bemühe ich mich noch heute im hohen Alter.
1: Also hohes Alter, Sie sind noch nicht alt, Marc-André. Wie alt sind Sie jetzt?
0: Ich bin 62.
1: 62. Das ist ja heute jung. Ja, Sie sind ja jetzt Komponist. Sie sind ja dann Komponist geworden. Und mich interessiert, ob Sie bei diesem Erlebnis als Kind, haben Sie damals auch schon irgendetwas gehört? Also Sie arbeiten ja mit über Akustik, über das Hörbare. War das als Kind schon wichtig, was man hört?
0: Ja gut, ich war nie ein visueller Mensch gewesen. Und wegen der erwähnten analogen Situation wird man vielleicht noch mit mehr Intensität auf das Hören, das Zuhören aufmerksam. Einerseits, andererseits, ich bin kein Sportmensch. Voilà, es hat sich so durchgesetzt. Dazu, wenn man Funk hört, wird man natürlich auf das Hören mehr sensibilisiert.
1: Ihre Großeltern hatten ein Radiogerät und die, das ist ganz klar, man hat kein TV-Gerät. Ich bin auch ohne aufgewachsen übrigens, ohne Fernseher aufgewachsen. Und dann sind die Ohren sowieso wichtiger. Und das ist Ihnen entgegengekommen, weil Sie eben, wie Sie sagen, kein visueller Mensch sind. Lassen Sie uns das doch hörbar machen. Ich schlage vor, dass wir uns eins der 7 Stücke für Streichquartett von Ihnen anhören. Die sind ja sehr kurz, diese 7 Stücke. Sie sind ein Meister auch unter anderem der Kurzform. Und die sind auch vorwiegend eher leise bis ganz leise und auch teilweise geräuschhaft, diese 7 Stücke. Also alles, was Sie als Komponist ausmacht. Und jetzt also Ohrenspitzen für eins der 7 Stücke für Streichquartett von Marc-André.

0: Das war Musik des Komponisten Marc André. Ich habe den Pegel etwas anheben müssen, weil das am Radio sonst eventuell nicht mehr hörbar wäre, denn im wahrsten Sinne des Wortes, ihr Stück verschwindet nach und nach. Und das Verschwinden, das ist ja für ihr Werk zentral. Ganz einfach erklärt, was bedeutet das Verschwinden für Sie?
1: In der Tat sucht mein kompositorischer Ansatz nach der Entfaltung und Offenbarung von zerbrechlichsten, instabilsten Zwischeninnenraumzeiten im Entschwinden. Und das Entschwinden wird dabei als phänomenologischer und, wie erwähnt, religiöser Begriff gedacht.
0: Also religiös und phänomenologisch, wie meinen Sie das? Können Sie das noch ausdeutschen?
1: Also der Phänomenologie zufolge, ich beziehe mich auf Edmund Husserl und Martin Heidegger, die sogenannte Freiburger in Breisgau, Freiburger Schule, ist das Phänomen, das Offenbare, was ein Klang zum Beispiel offenbart beim Ausklingen, beim Resonieren.
0: Also das, was wir erleben, das ist die Offenbarung. Kann man das so
1: sagen?
0: In
1: der Tat. Sie haben völlig recht, das kann auch in den Bergen oder Echo in den Bergen betreffen.

0: Wohin geht denn eigentlich der Klang, wenn er verschwindet? Geht er in die Stille? Wobei genau genommen gibt's ja keine absolute Stille, das weiß man aus der Astrophysik. Wohin geht der Klang?
1: Also gut, man kann das messen mit Sonogrammen, mit einer Art von Klangechographie, sagen wir, oder Klang-MRT, und es gibt eine lineare Entfaltung der spektralen Signatur einerseits, und das Verschwinden der Energie sind zwei auffälligen Tendenzen. Aber gut, darüber hinaus finden ganz andere, offenbaren sich viel andere Signaturen. Ja, und das ist ein sehr komplexes Thema. Aber das Entschwinden, das Verschwinden wird auf keinen Fall psychologisch oder psychologisiert gedacht.
0: Sie haben ja, es wird ein Stück am Lucerne Festival auch gespielt werden, das heißt Im Entschwinden für Orchester. Marc-André, was passiert in diesem Stück, das wir da dann am Lucerne Festival hören werden?
1: Ich meine, wir haben jetzt über, sagen wir, die phänomenologische Dimension des Entschwinden, des Ausklanges ausgetauscht. Es gibt auch eine religiöse Dimension. Dürfte ich da aufmerksam machen, dass im Evangelium das Verschwinden, das Entschwinden eine zentrale Kategorie ist, seit dem Geburt Christi mit dem Massaker der anderen Kinder, sagen wir, bis zur Himmelfahrt. Und es gibt dazwischen am Montag, Ostermontag, sogenannte Abendmahl in Emmaus. Mhm. Und ich zitiere das Evangelium. Als er erkannt wurde, verschwand er. Als er erkannt wurde, verschwand er. Er, der Auferstandene. Das heißt, und das Verschwinden hinterlässt eine andere Art Präsenz, eine andere Art Intensität. Und das beobachten zu lassen, es geht nicht um Intellektualismus, man muss nicht in der Musikwissenschaft promoviert haben, sondern einfach nur Aufmerksamkeit schenken, was sehr wertvoll ist, wofür ich sehr dankbar wäre, um das erleben zu können, dürfen, wollen.

0: Also in der Tat, wenn ich Musik von Ihnen höre, dann empfinde ich dieses Verschwinden, das oft bei Ihnen vorkommt, nicht als Verlust, sondern eher als Offenbarung, wenn ich das jetzt so in Ihren Worten sage. Ist es das? Also das Verschwinden ist kein Verlust, sondern eine Offenbarung?
1: In der Tat, Frau Berger, aus der phänomenologischen Perspektive gar nicht. Und aus der christlichen Perspektive oder der christlichen Tradition zufolge nehmen wir zur Kenntnis, als der Verschwundene ist auferstanden und der Auferstandene ist verschwunden während der Himmelfahrt-Situation und wir warten auf das jüngste Gericht.

0: Marc-André, Sie haben gesagt, dass man nicht den Doktortitel haben muss, um Ihre Musik zu verstehen. Im Gegenteil, jeder Mann, jede Frau kann einfach die Ohren öffnen und sich reinbegeben in Ihre Musik und wird verstehen, was Sie meinen. Wenn jetzt aber im Publikum Menschen sind, die weder intellektuell sind noch das Evangelium kennen und sich als nicht gläubig bezeichnen, diese Menschen möchten Sie ja trotzdem erreichen. Oder sehen Sie da irgendein Gap?
1: Ich hoffe nicht. Ich bin zutiefst dankbar und habe höchstes Respekt, wenn man Zeit Menschen sich nehmen und Aufmerksamkeit schenken und zeigen, was meine Musik anbelangt. Es ist einfach zu zuhören und nicht mehr, nicht weniger. Dann ich bin sehr zurückhaltend bezüglich der Psychoakustik, bei allem Respekt dafür. Ich glaube, dass jede Menschen haben individuelle Sensoren, Antennen und erleben eine Musik mit individuellen nochmal Sensoren und Antennen. Es wäre ein Missverständnis, bedauerliche Instrumentalisierung, das als elitär oder was weiß ich, oder zu kategorisieren.
0: Also schlussendlich kann jeder Mensch, der das hört, hat eigene Sensoren. Und es passiert dann mit ihm das, was bei ihm passiert und nicht, was Sie wollen. Es ist keine, Sie wollen nicht etwas erreichen, sozusagen etwas Bestimmtes.
1: Voilà, das ist der Ansatz. Seien wir die Singularität, die Individualität aller Menschen, möge es so sein, öffentlich erreichen und deshalb auch respektieren.
0: Musikmagazin mit dem Komponisten Marc-André. Ich habe schon oft Komponistinnen, Komponisten erlebt, die dann so kurz vor dem Lucerne Festival, wenn sie Composer in Residence waren, wirklich Zeitdruck hatten, weil sie vielleicht noch ein Werk abgeben mussten, das eben uraufgeführt wird. Wie ist das bei Ihnen? Sind Sie einer, der immer sehr früh fertig ist mit Ihrer Arbeit, wenn er etwas abgeben muss für ein Quartett oder ein Orchester oder ein Musiker? Oder sind Sie auch einer, der so unter Zeitdruck eine Deadline braucht, um etwas fertigzustellen? Wie funktionieren Sie, Marc-André?
1: Oh, je nach Situationen. Über wurde 4 Jahren Verzögerung, Verspätung abgegeben. Und dafür bin ich, für diese Toleranz bin ich Jörg Wittmann zutiefst dankbar für das Verständnis, die Treue. Aber jetzt, was im Endsiegeln für Luzern anbelangt, wurde das Stück schon abgegeben. Die letzte Korrekturen mit dem Verlag, digitalen Korrektur, wurden jetzt quasi abgeschlossen und, aber so, ich bin kein Mensch, der zu früh, sehr extrem früh die Sachen abgeben, aber ich war je nach Situation, aber sie haben sehr, sehr, absolut recht. Es geht um viel Druck und Prägnolenz, Volenz, das tägliche Leben. Und vielleicht, wenn ich nochmal Heidegger zitieren dürfte, der Künstler ist der Ursprung des Werkes und das Werk ist der Ursprung des Künstlers. Und ich bin auf der Suche und erlebe diese Schwelle.
0: Okay, also Sie, beides ist der Ursprung quasi. Also das gehört wie zusammen. Wie ist es denn, wenn Sie nun ein Stück abgeben müssen? Tut das weh? Oder ist das eine Erleichterung?
1: Vielleicht beides, weil wir, Entschuldigung, ich möchte nicht das romantisieren oder ein Narrativ damit artikulieren, aber wir erleben Nolens Volens quasi rund um die Uhr zusammen. Während
0: genau,
1: Monaten, während
0: stimmt.
1: Jahren.
0: Also Sie und es das
1: prägt,
0: Stück.
1: Voilà, das prägt das tägliche Leben auch massiv. Ja, das Abgeben hat eine schmerzvolle Dimension. Und wenn ich das normal Heidegger zitiere oder Husserl und Heidegger zitieren würde, es geht um die Auseinandersetzung mit der Sorgenstruktur des Menschen oder der Komponistin, des Komponisten. Weil es hat auch viel mit Sorgen zu tun. Werde ich das richtig gemacht haben? Was hätte ich besser machen? Okay, das sind mit diesen viel Sorgen. Und ich bin bis zur ersten Probe noch im Kopf damit beschäftigt.
0: Also Sie sind, bevor es abgegeben ist, sind Sie in der Sorgenstruktur?
1: Ja. Und vor der die Stunde der Wahrheit ist die Probe, die erste Probe.
0: Die Stunde der Wahrheit.
1: Ja.
0: Aber war das schon mal bitte? Ganz schlimm, dass die Stunde der Wahrheit, also als Sie das erste Mal an einer Probe waren mit diesem Stück und Ihr eigenes Stück gehört haben, war das schon mal eine Katastrophe?
1: Ich habe nur einmal eine fatale Erfahrung in Wien mit einem Ensemble machen müssen, aber gut, okay. So, das heißt, Menschen, die Partitur nicht richtig sein wir nicht gespielt haben, einfach nicht, nicht abgelehnt, aber nicht machen wollen könnten, aber egal. Aber es war nur einmal, auch während einer Residenz im Musikverein, so, das musste so sein. Aber gut, das war nur eine Aufführung zwischen vielen. Aber, nee, soweit die, ich habe höchstes Respekt für die MusikerInnen, SolistInnen, und das ist, etwas, das ich sehr verehre, und ich bin zutiefst dankbar, wenn jemand sich Mühe und Zeit gibt, meine Musik zu üben, zum Gestalten, zu aufführen. Ja, aber die erste Probe ist die Stunde der Wahrheit, weil man kriegt zurück, was man geschrieben, notiert hat, im Innersten gehört hat oder vermutet hat. Mhm. Und es korreliert immer wieder mit der erwähnten Sorgenstruktur. Und was sich offenbart da auch, ist etwas viel Besonderes. Unter uns würde ich sagen, dass das Konzert, die Uraufführung ist etwas protokollierend. Aber die wahrhafte Stunde der Wahrheit findet während der ersten Proben statt. Mhm.

0: Jetzt haben wir, Marc-André, über das Verschwinden geredet und wir haben auch gehört, dass Ihre Musik auch ins Geräuschhafte geht. Und damit sind wir hier im Gespräch im Musikmagazin bei SRF 2 Kultur bei einem wichtigen Lehrer von Ihnen. Einer, der im Zusammenhang mit dem Geräuschhaften immer genannt wird, nämlich Helmut Lachenmann. Der hat das traditionelle Instrumentarium so ziemlich auf den Kopf gestellt, glaube ich, kann man sagen, und wollte nicht den Schönklang haben, sondern er hat eben die Ästhetik des Rauschens, Flüsterns, Kratzens, Quietschens und so weiter hat er gepflegt. Das war, glaube ich, sehr wichtig, dieser Helmut Lachenmann für Sie, ein großer Komponist, auch immer noch der heutigen Zeit. Warum war das für Sie so eine Art Revelation, ihn zu treffen und dann bei ihm studieren zu können, nachdem Sie in Paris schon bei Grise studiert hatten?
1: In der Bibliothek vom Conservatoire National Supérieur hatte ich die Partitur vom Ausklang, das ist ein Klavierkonzert von Helmut Lachenmann, das Klavierkonzert von Helmut Lachenmann zur Kenntnis genommen, ohne Aufnahme. Und es war die einzige Partitur von Helmut Lachenmann damals in der Bibliothek. Das hatte ich zum Glück geändert. Und ich dachte, wer ist dieser Mensch und ist er Pädagog oder überhaupt? Und durch das Pariser Goethe-Institut durfte ich die Adresse der Stuttgarter Hochschule bekommen und geht das. Und die zum Glück, und das war das höchste Privileg bei ihm, in der Meisterklasse studieren zu dürfen. Das heißt, die Aufnahme zu bestehen, das war auch nicht so. Man weiß nie, ja. Besonders wissend, Frau Berger, dass Helmut Lachenmann wird, das wusste ich nicht davor, nur einen Meisterschüler gehabt haben. Er hat niemals davor und danach irgendjemand in dieser Stufe akzeptiert. Hätte ich das vorher gewusst, hätte ich mich mit höchster Wahrscheinlichkeit nicht beworben. Aber zum Glück wusste ich das nicht.
0: Brauchte es da später auch eine Emanzipation von diesem Lehrer, der ja wirklich eine der wichtigen Figuren in der zeitgenössischen Musik heute ist und schon seit vielen Jahrzehnten? Brauchte es da später auch die Emanzipation von ihm, Marc-André?
1: Wenn die Pädagogik richtig gestaltet ist und mit einem, im Fall von Helmut Lachenmann, mit einem pädagogischen Ansatz, das heißt mit einem phänomenologischen Ansatz als Pädagogik, ist die Emanzipation, die Selbstindividualisierung des Studenten all inclusive. Das gehört dazu.
0: Ja. Bei einem guten Lehrer.
1: Ja, eben. Aber das wird sehr oft missverstanden. Das heißt, er hat die Tendenz zur auskomponierte Instabilisierung, Instabilität, Fragilität, Zerbrechlichkeit zur Kenntnis genommen und sehr geschätzt und sehr gefördert. Auch. Nicht als Schwäche, sondern als Potenzial, als Offenbarung. Und manchmal wurde es, verstehen Sie, der große Vorteil der Pariser Hochschule in meiner Zeit, ich weiß nicht, was passiert, aber war eine Fokus auf das Handwerk. Das musste wirklich alles perfekt sein und auch bezüglich der Notation und so weiter. Und alle Art Instabilität, Fragilität wurde ein bisschen verdächtig gesehen. Aber zum Glück, wie gesagt, habe ich prima abgeschlossen, zum Glück. Danke, Gérard Griset. Aber bei Helmut Lachenmann war diese andere Dimension. Also dazu hatten wir natürlich eine Art Kommunikation über die, also das war sehr, natürlich sehr, sehr, sehr streng, sehr protestantisch. Ja, er kommt aus einem Pfarrhaus und,
0: aber also Lachenmann, er hat groß,
1: aus Helmut, ja, und er hat auch,
0: er hat es weniger explizit gesagt, als Sie das äußern, dass er religiös ist.
1: Ja, aber wegen seiner Biografie. Er ist ein sehr gläubiger Mensch, ein sehr religiöser Mensch auch. Aber der Kontext war anders. Er kommt aus einem Pfarrhaus mit einer sehr strengen Pädagogik damals. Das war in der 30er, 40er. Das ist im Kontext der deutschen Katastrophe. Ja, als Kind wird er das erlebt haben. Und dazu kommen diese Links-Sachen so mit den RAF-Leuten. Und das ist eine ganz andere Biografie.

0: Gran Torso, so heißt dieses Stück von Helmut Lachenmann für Streichquartett. Seine Streichquartette, die sind ja sehr berühmt und Sie haben bei ihm gelernt, bei Helmut Lachenmann, Marc-André. Wenn wir uns nochmal Ihrem Streichquartett zuwenden, da gibt's ja eben diese geräuschhaften Stellen drin, wo es klingt, als wäre da Luft. Da sind wir wieder bei dieser Luft, wo der Klang ins Geräusch geht. Und ich habe jetzt angenommen, ich habe die Partitur nicht gesehen, dass da zum Teil mit den Bogenhaaren auf dem Holz gestrichen wird, um dieses Luftige herstellen zu können. Können Sie ein bisschen konkret beschreiben, was für Techniken Sie bei einem Streichquartett anwenden, jetzt bei diesen 7 Stücken, gerade beim letzten, das wir uns angehört haben, damit das so klingt, ganz konkret technisch?
1: Oh, es wird da nicht erfunden, sondern gefunden. Das heißt, wenn man mit einem Bogen streit, geht es um das Berühren, geht es um vertikal, horizontalen Bewegungen, geht es um, okay, wie viele Haare, eine Haar, alle Haare und wo, am Frosch, Spitze.
0: Aber die spielen nicht immer auf den Saiten, wie ich das, was ich gehört habe. Die spielen zum Teil auch irgendwie auf dem Zargen oder?
1: Ja, am Saitenhalter.
0: Also am Saitenhalter, genau.
1: Mhm. Am Saitenhalter, ja, am Rand des Steges oder auf der Steges und nicht nur am Steg, sondern auf dem Steg. Aber es werden nur Klänge oder Klangtypen offenbart, gefunden und entfalten, aber nicht erfunden.
0: Sie sind schon da. Verstehen? Ja, ganz klar, das verstehe ich.
1: Aber bei Schubert, Streichquartett, die sind da, die korrelieren zu den Klängen der sogenannten traditionellen, des Repertoires.
0: Aber trotzdem, voilà. Herr André, Sie komponieren ja, und haben Sie denn zu Hause selber ein Streichinstrument, wo Sie das ausprobieren können? Haben Sie ein Cello, eine Bratsche, eine Geige zu Hause? Um das eben zu finden, nicht zu erfinden, sondern zu finden.
1: Ja, zu Hause habe ich eine kleine Sammlung von bescheidenen Instrumenten und dazu gehören eine Geige und eine Cello. Cello war mein zweites Instrument, aber das ist ein bisschen übertrieben. Also ich habe ein bisschen Cello gelernt, aber und andere Instrumenten. Und natürlich gibt's da einen Korpus, weil wir fangen nicht von null an. Es gibt zum Beispiel ja die Werke von Helmut Lachenmann, aber wie erwähnt die Franz Schubert. Es gibt die zum Beispiel Bagatelle Opus 9 von Anton Webern, wo ganz großartige aus einem ganz großartigen Korpus vor dem Ersten Weltkrieg.
0: Und das sind diese ganz kurzen Stücke für Streichquartett von Anton Webern.
1: Die
0: habe ich mal gespielt, sind wunderschön, ja. Mhm. Also ja, Sie mögen auch diese Kurzformen. Diese Bagatellen sind ja auch sehr, sehr kurz. Okay, also Sie haben zu Hause Instrumente, um das auszuprobieren. Jetzt mag André, Sie sind ja dieses Jahr Composer in Residence am Lucerne Festival, haben wir schon erwähnt. Und wie wir gehört haben, Sie versuchen mit Ihrer Musik eine spirituelle Ebene in den Menschen anzusprechen. Und da sind Sie ja eigentlich in guter Gesellschaft, wenn wir zurückblicken in der Musikgeschichte. Da ist natürlich Johann Sebastian Bach, er hat sehr viel geistliche Musik komponiert, aber natürlich auch weiter zurück, Renaissance-Komponisten oder die Gregorianik und so weiter. Ist das für Sie eine Art Erbe, die geistliche Musik, die Sie weitertragen heute?
1: Wie Sie bestens artikuliert haben, wurde die sogenannte neue oder zeitgenössische Musik während Jahrhunderten in Europa in der Kirche uraufgeführt. Das ist Fakt, das ist kein Storytelling hier. Und Johann Sebastian Bach, nicht so weit von hier in Leipzig, wird aus meiner Sicht den höchsten, großartigsten und perfekten Korpus geschafft haben. Vermutlich, weil er auch den Heiligen Geist im Innersten empfangen hat und kompositorisch übertragen hat. Und er ist der Einzige in dieser Liga, sagen wir, in dieser Kategorie. Aber es wird ein bisschen, heutzutage, gehört zu den zwei Tragödien des Zeitgeistes. Das heißt, die Abtrennung der Welt, sagen wir, der musikalischen Welt der Kirche, mit der Welt der sogenannten neuen Musik. Und die andere Spaltung betrifft die Missverständnisse zwischen der Welt des Repertoires und der neuen Musik. Das bleibt dasselbe, aber es wird nicht zur Kenntnis genommen.
0: Also die Spaltung zwischen der Kirche und der zeitgenössischen Musikszene, das kommt ja ganz bestimmt natürlich auch daher, dass die Kirche, sowohl die katholische wie die reformierte, die haben auch viele Fehler gemacht in der Vergangenheit. Dass man sich abgewandt hat von der Kirche, das hat schon, ja natürlich, glaube ich, schon seine Gründe, wenn man auch kritisch war gegenüber der Kirche, der Institution Kirche. Oder was meinen Sie, Marc-André?
1: Sie haben recht. Es gibt trotzdem Insel der Hoffnung. Bei uns hier in Berlin-Mitte, der Sophienkirche, gibt es einen Kantor, der aufgeschlossen ist und der Mission Neue Musik-Uraufführungen.
0: Olivier Messiaen, ja.
1: Mhm. Ouais, zum Beispiel, aber das einfach und während des Gottesdienstes ein Bach-Kantat erleben zu dürfen, ist ganz großartig.
0: Gehen Sie denn oft selber an Konzerte? Also jetzt in die Kirche oder auch im Konzertsaal? Gehen Sie an christlichen Feiertagen Oratorien, Motetten, Kantaten sich anhören? Ganz bewusst?
1: Ja, ich besuche den Gottesdienst, aber sehr oft wird mit den Mitteln der Gemeinde zum Beispiel eine Johannes Passion am Karfreitag aufgeführt und es ist etwas ganz Großartiges, aber hier natürlich gibt es ein großartiges Angebot, ja, mit den Philharmonikern, mit den drei fantastischen Opernhäusern, zwei tollen Rundfunksorchester und ich besuche nicht jede Woche, aber mindestens zwei, dreimal pro Monat ein Konzert mit dem Repertoire.
0: Ja, hier verstehe.
1: In der Staatsoper habe ich Pedas et Mélisande, Don Giovanni, Wozzeck. Es gibt immer etwas neu zu entdecken, zu erleben, obwohl man die Werke fast auswendig kennt.
0: Jedenfalls Sie. Jedenfalls Sie.
1: Gut.
0: Haben Sie ein gutes musikalisches Gedächtnis, Herr André? Ein überdurchschnittlich gutes?
1: Gut, ich muss viel, sehr, sehr viel arbeiten. Aber wenn die Sachen einverleibt werden schon. Aber es gibt, ich denke an Jörg Wittmann, der ein genialer Mensch, aber der als Komponist, als Dirigent, als Klarinettist sowieso. Diese Begabung habe ich nicht. Ich muss viel, viel mono, sagen wir. Ich bin ein monothematischer Mensch und muss viel, viel arbeiten. Und Jörg kann alles berühren und sofort wird es perfekt.
0: Sie könnten nicht zu viele verschiedene Dinge aufs Mal machen. Haben Sie eigentlich ein Werk von Johann Sebastian Bach, das für Sie ganz wichtig ist, Ihr Lieblingswerk von Bach?
1: Es sind alle Meisterwerke von A bis O. Ich halte die Matthäus Passion für das großartigste Meisterwerk der Musikgeschichte. Es klingt sehr emphatisch, aber ich bin davon sehr, besonders die vierte, die letzte Version. Aber ich komme aus Aix-en-Provence zurück jetzt, wo Pierre-Laurent Aimard hat ein Konzert mit dem zweiten Bourg, volltemperierten Klavier und mit meinem Stück Selig ist.
0: Und also voilà. Bach mit ihrer Musik verbunden, immer.
1: Ja, und Frau Berger, man muss sich vorstellen, dass das volltemperierte Klavier, die zwei Bücher waren pädagogische Werke. Die waren nicht da, um gespielt zu werden, um uraufgeführt zu werden. Nur für die Studentinnen zum Kopieren. Man muss ja auf welchem Ebene, aus welchem Niveau wir landen hier.

0: Pierre-Laurent Aimard mit einer Fuge aus dem wohltemperierten Klavier von Johann Sebastian Bach. Bach, der für Sie, Marc-André, ein wichtiger Komponist ist. Und im Musikmagazin hier mit dem Komponisten Marc-André möchte ich jetzt noch über eine Oper reden, die heißt Wunderzeichen, wenn Sie einverstanden sind, Herr André. Und ich möchte da auf Ihre Arbeitsweise eingehen. Und dafür muss ich jetzt ein bisschen ausholen. Sie haben 2011 eine Reise nach Jerusalem gemacht und haben einige Nächte in der sogenannten Grabeskirche verbracht, in der Altstadt von Jerusalem. Und Sie haben dort etwas Spannendes gemacht. Sie haben die Akustik dieser Kirche echografiert. Also Sie haben gemessen, was passiert mit akustischen Signalen in diesem Raum. Und mit diesen Informationen im Gepäck haben Sie dann dieses Musiktheater komponiert, eben mit dem Titel Wunderzeichen. Und in dem Zusammenhang möchte ich auf das sogenannte Sonogramm zu reden kommen. Sie haben das nämlich vorher schon mal erwähnt, das ist wichtig in Ihrer Arbeit. Das Sonogramm, das ist eine visuelle Darstellung von Schall und Klängen. Also Sie nehmen ein Geräusch und stellen es visuell dar. Ich stelle mir das irgendwie so wie ein Emery vor. Also Sie machen Obertöne, Schwebungen, Frequenzverläufe wahrscheinlich visuell sichtbar. Und das übertragen Sie dann auf eine Partitur, aufs Blatt sozusagen. Und das ist dann eben ein Sonogramm. Ist das für Sie ein Werkzeug, dieses Sonogramm, um das Unhörbare hörbar zu machen?
1: Mhm. In der Tat, es gibt es die akustische Ebene. Heutzutage werden die Akustik von neuen Sälen so gestaltet, mit Impulsantworten, mit den erwähnten Sonogrammen. Es gilt auch für die fantastische Akustik des Luzerner KKL, mhm, zu den ganz besten weltweit gehörend, vielleicht zwei, drei besten. Das heißt, okay, die AkustikerInnen arbeiten so.
0: Und Sie arbeiteten eben in dieser Kirche auch so?
1: Eben, das geht um diese Korrelation damit. Aber da gibt eine andere Stil bei mir. Es gibt eine andere Hoffnung, sagen wir. Andere Signaturen aufzunehmen. Mhm. Und ich beziehe mich auf das Wirken, das Blasen, der Ruach, beziehungsweise des Heiligen Geistes. Es gibt natürlich im Software kein Holy Spirit Tool, um das zu bestätigen, zu untersuchen, leider. Aber man kann schon spüren, dass bei einigen Kirchen, bei einigen Orten werden andere Erlebnisse, andere Erfahrungen
0: und Signaturen, ja,
1: erlebt.
0: Aha.
1: Voilà, Signaturen.
0: Okay, also dann ist es schon so, wie ich sagte, also das Unhörbare, also ich sage jetzt, Sie sagen, es gibt kein Holy Spirit Tool, ich finde das lustig, aber die Präsenz des Heiligen Geistes für Sie, für andere Leute ist es vielleicht etwas anderes, aber die können Sie quasi via diese Sonogramme, diese Signaturen, versuchen Sie dann in Ihre Kunst einfließen zu lassen.
1: Die Grabeskirche, der Archäologie zufolge wird es bestätigt, dass es am Golgotha gebaut wurde. Die Präsenz des Heiligen Geistes ist nolens volens zu erfahren, zu erleben, wenn man möchte, wenn man könnte. Und in diesen Impulsantworten gibt es Klangschatten, Klangspuren, Signaturen dieser Präsenz einerseits, andererseits, da kann ich das nicht mit einem Sonogramm beweisen. Wenn man eine Echographie, ein CT, ein MRT im Krankenhaus machen muss, geht es um denselben Algorithmus, um dasselbe Prinzip. Das sind Impulsantworten und der Arzt bekommt ein Bild, zwei oder in 3D, aber das ist kein Bilder, das sind Frequenzen, die zurückgekommen sind und so als Bild dargestellt worden sind.
0: Dann sind Sie quasi der Arzt. Also Sie sind eigentlich ein Ohrenzeuge einer anderen, einer metaphysischen Dimension, Marc-André. Kann man das so formulieren?
1: Das wäre sehr schön.
0: Also das Sonogramm ist dann auch ein bisschen eine akustische Lupe, oder?
1: Voilà,

0: ich möchte noch etwas weitergehen, Marc-André. Und zwar weg von Wunderzeichen hin zu Ihnen. Ganz normal, wenn Sie im Alltag sind, wenn Sie sich nicht mit Musik beschäftigen. Was mögen Sie am Leben? Kochen, lesen, Wasser, wandern? Was ist das, was Sie erfreut im Leben neben der Musik?
1: Gut, ich meine, wandern wäre in meinem Fall sehr, sehr übertrieben, sehr optimistisch, aber laufen, spazieren, meine, aber spazieren ist sehr beruhigend, beütend und andererseits sehr hilfreich, was die, in Anführungszeichen, Kreativität anbelangt. Es ergeben sich viele Sachen. Sonst, was das Kochen anbelangt, ich koche, aber ein bisschen, aber das ist ja irrelevant. Ich weiß, da sind wir zum Überleben, mehr oder weniger.
0: Sind Sie gar nicht so interessiert an gutem Essen? Also ist es für Sie wichtig, dann mal in ein Restaurant zu gehen und sehr gut zu essen, oder ist das für Sie gar nicht so wichtig in Ihrem Leben?
1: Nein, es ist nicht so wichtig, aber natürlich schon, ich bemühe mich, schon gute, sagen wir, Bio-Produkte zu kaufen, um versuchen, die... Aber im Restaurant weiß ich nicht, weil es gibt auch die Dimension, man wird bedient, es gibt jemanden, der... Ich meine, okay, manchmal muss man, das ist manchmal auch schön, aber allein würde ich niemals gehen. Aber wie gesagt, es ist manchmal, muss es sein, das ist auch ganz schön mit Freunden. Wir waren in Aix jetzt mit Pierre-Laurent Aymard, mit Michael Acker vom SWR Studio im Restaurant. Das ist auch sehr schön, das möchte ich auch nicht verleugnen. Mhm.
0: Also Pierre-Laurent Aymard, eben dieser Pianist, der sich spezialisiert hat auf zeitgenössische Musik. Also mit Freunden zusammen sein, das ist etwas, was Sie pflegen.
1: Also voilà, das wäre die wertvollste Dimension. Andererseits, das Komponieren, also in meinem Fall tendenziell isolierter, wenn man in einer Großstadt lebt, weil es geht um so viel Fokus, so viel Sorge, so viel Omnipräsenz im Innersten.
0: Wie viele Stunden pro Tag arbeiten? Sie sagen ja, Sie arbeiteten sehr viel. Sie haben aber auch sehr brillant dann abgeschlossen, Ihr Studium in Paris. Aber wie viele Stunden arbeiten Sie denn so zurückgezogen und allein?
1: Ja, in Stuttgart habe ich auch ganz gut abgeschlossen. Aber ich würde nur sagen, dass, ich meine, die Arbeit, die Entwicklung des Stückes oder die blockierte Situation des am Komponieren bestimmt den Alltag. Das heißt, wenn ich bis zur Erschöpfung arbeiten muss, bin ich da. Oder wenn nach 4, 5 Stunden, 3 Stunden ist etwas blockiert, man muss auch irgendwann sagen, okay, jetzt muss spazieren gehen oder muss ich irgendetwas machen, um versuchen, drüber nachzudenken oder etwas anderes machen.
0: Ja, damit
1: aber die Arbeit bestimmt.
0: Aber die Arbeit bestimmt Ihr Leben hauptsächlich, das ist die Aussage.
1: Ja, ich möchte nochmal das nicht romantisch artikulieren, aber es bezieht sich auf den nüchternen Stand der Dinge.
0: Wie ist es denn, ist es manchmal auch so, dass Sie überhaupt keinen Bock haben zu komponieren und keine Lust zu arbeiten und am liebsten im Bett liegen würden und einfach nichts machen? Gibt's das oder kennen Sie das gar nicht?
1: Na, auch wenn die Situation im Anführungszeichen blockiert ist, möchte ich trotzdem vor dem Rechner sitzen und daran arbeiten. Es passiert ab und zu, dass man so erschöpft ist, so K.O. ist, dass man während eines Tages überhaupt nicht mehr arbeiten kann.
0: Ist Ihnen das schon passiert?
1: Ja.
0: Weil Sie viel zu viel gearbeitet haben?
1: Voilà, die psychologische, physische Erschöpfung ist auch, zwingt manchmal zu pausieren. Voilà. Aber es geht um den Alltag, es geht um etwas nüchtern, sagen wir banal, das ist für mich keine...
0: Ist denn alles für Sie banal, was nicht mit Komponieren zusammenhängt?
1: Ah, das ist nicht die Priorität, sagen wir.

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Und bis zur vollen Stunde gibt's hier Musik vom Lieblingskomponisten von Marc-André oder einem der Lieblingskomponisten, Johann Sebastian Bach, aus der Kunst der Fuge, Bachwerkverzeichnis 1030.

0: Die Nachrichten von SRF um 11 Uhr mit Livia Schmid. Tag 4 nach der verheerenden Sturzflut im Grenzgebiet von Nepal und Tibet. Noch immer werden etwa 2.500 Menschen vermisst und die Zahl der bestätigten Todesopfer ist weiter gestiegen auf über 600. Zur aktuellen Lage im Katastrophengebiet AD-Korrespondentin Lena Bodewein.
1: Die Rettungsarbeiten auf beiden Seiten der Grenze, also sowohl in Nepal als auch in Tibet, laufen weiter. Die waren unterbrochen worden, weil die Bedrohung durch eine erneute Flutwelle bestand. Und jetzt sagt Nepals Außenminister, sie benötigen spezialisierte ausländische Hilfe, und zwar bei der Bergung aus Tunneln. Außerdem beim Transport und der Identifizierung und Lagerung von Leichen. Die allgemeine Rettung und Bergung, das schafft das Land alleine. Die nepalesische Armee ist da im Dauereinsatz. Die Betreiber von Wasserkraftwerken, davon sind ja 13 zerstört worden, hatten erst am Freitag eine genaue Liste der Arbeitskräfte vorgelegt, die vermisst werden. Das sind 900 Menschen. Und es haben Bilder aus dem Katastrophengebiet gezeigt, wie Retter sich zum Beispiel durch den Schlamm oder über den alles bedeckenden Schlamm zu Menschen in Tunneln vorarbeiten und sie herausziehen. Es gibt neue Satellitenaufnahmen von nach der Sturzflut. Also vorher sieht man Dörfer mit blau und rot gedeckten Häusern oder Wasserkraftwerke und so große Industrieareale am Fluss. Und die neuen Aufnahmen zeigen einfach nur Schlamm, Geröll und Wasser über eine Breite von mehreren hundert Metern.
0: In diesen Minuten öffnen auf Island die Wahllokale. Die rund 270.000 wahlberechtigten Isländer und Isländerinnen entscheiden heute darüber, ob ihr Land wieder mit der Europäischen Union über einen Beitritt verhandeln soll. Umfragen deuten darauf hin, dass das Wahlresultat knapp werden dürfte. Laut dem Institut Maskina haben sich kürzlich rund 51% dafür ausgesprochen, dass Island wieder mit der EU über einen möglichen Beitritt sprechen soll. Knapp 49% waren dagegen. Die Wahllokale auf Island schließen heute Abend um Mitternacht Schweizer Zeit. Aus der Hauptstadt des westafrikanischen Staates Niger gibt es Berichte über Schüsse und Explosionen. Angreifer hätten in der Nacht insbesondere den Präsidentenpalast in Niamey sowie den Flughafen ins Visier genommen. Das berichten mehrere Nachrichtenagenturen. Laut einem Reporter der deutschen Nachrichtenagentur dpa dauerten die Angriffe etwa 6 Stunden. Wer dafür verantwortlich sein könnte, dazu sagte er nichts. Und die französische Nachrichtenagentur AFP sagt, der nationale Fernsehsender von Niger habe vorübergehend nicht mehr gesendet, der Bildschirm sei über längere Zeit schwarz gewesen. Bereits im Januar und im Juni war es in der nigerischen Hauptstadt zu ähnlichen Vorfällen gekommen. Das Wetter heute ist es trotz aufziehender Wolken ziemlich sonnig. Die Nebelfelder lösen sich am Vormittag überall auf. Dazu gibt es im Norden rund 25 und im Süden 28 Grad. Das waren Nachrichten von Radio SRF, verantwortlich Adrian Huber.
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3: Ich bin Maria Zimmermann, ich bin Gestalterin und Autorin.
4: Und mein Name ist Melanie Pfändler. Maria Zimmermann, was ist der Unterschied zwischen einer Diagnose und einer Entdeckung?
3: Ich glaube, der Unterschied ist die Pathologisierung, wo über einen gesprochen wird oder wo man über sich selbst spricht. Ich weiß noch, als ich die Diagnose erhalten habe, habe ich die natürlich auch nachgelesen. Und das war alles so defizitär formuliert und so auch wertend. Und ich glaube, wir sollten nicht werten übereinander, so, sondern vielmehr akzeptieren, dass wir zusammen sind auf dieser Welt.
4: Und die Entdeckung wird dem mehr gerecht oder auch der eigenen Erfahrung, der eigenen Wahrnehmung?
3: Ja, die Entdeckung, die erlaubt einem, irgendwie das zu erforschen und herauszufinden und ist vielmehr mit Neugierde verbunden und auch mit Freude und mit Antworten. Und irgendwie die Diagnose ist vielmehr verbunden mit einem Stempel. Und eine Diagnose ist auch so etwas Fixes, das nicht flexibel ist und das sich auch nicht ändern kann, je nach Zeit oder je nach Tag oder je nach Jahr oder Situation. Und die Entdeckung ist für mich so etwas Schönes auch.
4: Sie sind Autorin eines Buches mit dem Titel «Anders, nicht falsch», das im Komode Verlag erschienen ist. Und dieses Buch hat eine ganz besondere Entstehungsgeschichte. Und zwar waren Sie selbst auf der Suche nach Literatur über autistische Wahrnehmung und haben dann im Zuge dieser Suche beschlossen, kurzerhand selbst ein Buch zu schreiben und auch zu gestalten. Mögen Sie von diesem Prozess erzählen, wie dieses Buch entstanden ist?
3: Ja. Das war zu Corona-Zeiten, Winter 21. Die Welt war noch sehr seltsam da. Es hat sich alles irgendwie falsch angefühlt auch. Und ich habe im Dezember erfahren, dass ich im Spektrum bin und ich habe einfach diese Information bekommen und dann war es irgendwie fertig. Und das hat mich sehr überfordert auch. Und es war dieser Winter, wo es so viel Schnee hatte. Es hatte so unglaublich viel Schnee diesen Winter. Und ich habe dann entschieden, okay, ich muss vielleicht mich einfach zurückziehen und das verarbeiten und habe mich sozusagen ein bisschen selbst in einen Lockdown gesetzt, der eigentlich gar nicht mehr war. Und ich war viel im Wald. Ich wusste, wie ich muss das irgendwie aufräumen in meinem Kopf und einordnen. Und dann war ich so am Spazieren. Es war dann so sehr plötzlich, wie so ein Groschen war, so, ah ja, klar, ich mache ein Buch. Und dann habe ich sehr, sehr, sehr viel Literatur gelesen, die ich auch eigentlich nicht lesen wollte, die für mich sehr defizitär orientiert war und sehr nicht zugänglich. Ich finde, viele Fachliteratur ist auch nicht gemacht, dass sie einfach ist. Und das ist auch etwas, das ich sehr kritisiere, so daran, weil Information sollte zugänglich sein. Und Fachliteratur darf auch keinen Spaß machen. Sie darf keine Freude machen. Es muss trocken sein.

0: auch nicht gesund in dem Sinn. In Vorbereitung auf heute habe ich an den Moment gedacht, als es fertig war. Das war im September. Und ich habe die letzte Zeichnung gemacht. Ich weiß nicht mehr, welches die letzte Zeichnung war, aber ich weiß noch, wie ich so in meiner Küche stand. Und dann habe ich geweint und dann wusste ich gar nicht, was ich jetzt tun soll. Und dann bin ich in den Paranoia City gefahren.
1: In die Buchhandlung.
0: In die Buchhandlung und habe mir ein Buch gekauft und habe 15 Stunden am Stück gelesen. Ja.
1: Wenn Sie das so beschrieben haben mit diesem Tunnel und vorhin, als wir über die Entdeckung sprachen, eben, dass es auch schön sein kann zu entdecken oder dass es so von Neugierde geprägt ist, dann hat sich das in dem Moment, als Sie im Tunnel waren, so angefühlt, dass es eine Entdeckungsreise war?
0: Ja. Ja, und auch ein Aufräumen, weil es gibt doch so viele Informationen und so viele Informationen über männliche Probanden. Und es war auch schön herauszufinden, wo gehöre ich hin? Mhm. Und was stimmt bei mir und was stimmt bei mir nicht?
1: Was trifft zu auf Sie? Ja. Was erleben Sie so ähnlich? Am einfachsten wird Autismus als ein anderes Wahrnehmen und Begreifen und Kommunizieren mit der Welt beschrieben. Das schreiben Sie ganz zu Beginn. Was gefällt Ihnen an dieser Definition?
0: Das ist keine einfache Frage zu beantworten. Ich müsste jetzt wie so die offizielle Diagnosebeschreibung auswendig können und ich kann sie nicht auswendig. Aber es ist ja nicht so, dass ich es falsch wahrnehme oder dass ich das Problem bin. So wie Autismus offiziell beschrieben wird, ist das Problem bei mir, weil ich die Informationen nicht korrekt verarbeite, weil ich die Welt falsch wahrnehme, weil ich die Reize, zum Beispiel die Reize, mir zu viel sind. Mhm. Nicht, vielleicht sind wir auch in einer Welt, die gar nicht so viele Reize braucht.
1: Und das finden Sie schön an dieser Beschreibung, dass es diese Pluralität beinhaltet.
0: Es geht um das andere Wahrnehmen. Das halt von dieser, ich schreibe das auch so, diese imaginäre Norm, die hergestellt wurde, man macht das halt so. Ich benutze oft das Beispiel vom Supermarkt. Ich glaube, niemand fühlt sich wohl in einem Supermarkt. Der Supermarkt ist nicht gemacht, dass wir uns wohlfühlen da. Der Supermarkt ist gemacht, dass wir möglichst viel kaufen. Aber er ist nicht für uns Menschen gemacht. Er ist für Profit gemacht. Und ich glaube, es sind viele Alltagsdinge sind nicht für Menschen gemacht. Zum Teil, ich habe großes Problem mit Licht. Und ich verstehe das so in der S-Bahn und im Bus und so. Das Licht ist auch ein Teil von Sicherheit, dass das wichtig ist. Oder weil es einfacher ist. Wir haben vorhin hier über das Licht in diesem Studio gesprochen.
1: Genau, und haben das dann verschlossen, es zu dimmen. Ja,
0: haben
1: genau.
0: Gedimmt bzw. ausgeschaltet, weil es ein Fenster hat. Und ich kann mir nicht vorstellen, dass jemand dieses Licht hier drin toll findet. Mhm. Man so.
1: Ja, es ist die Norm, an die man sich gewöhnt hat, womöglich.
0: Ja, und vielleicht war es günstiger und einfacher, dieses Licht zu installieren als ein anderes. Und jetzt ist das halt so und man findet sich damit ab, dass man sich eigentlich immer ein bisschen unwohl fühlt.
1: Ein Begriff, der, glaube ich, jetzt auch schon gefallen ist, oder im Zusammenhang mit Autismus häufig genannt wird, ist eben das Spektrum. Mhm. Was mir sehr gefallen hat an Ihrem Buch, ist, dass Sie beschreiben, dass Sie dieses Spektrum nicht zweidimensional verstehen. Es ist keine Linie, nicht eine Skala, die von nicht autistisch bis sehr autistisch reicht, sondern Sie schreiben, es sei 3, 4 oder vieldimensional.
0: Ja, ich glaube, das habe ich so in diesem Prozess begonnen zu verstehen. Das ist einfach, es ist nicht so einfach. Es ist nicht schwarz-weiß, es ist tagesformabhängig. Es war einfach alles zu eng.
1: So eine Reduktion eben auf dieses Lineare. Sie zeichnen dann im Buch auch das Bild eines Weltalls und sagen, vielleicht ist es so, das Spektrum so grenzenlos wie ein Weltall. Und da habe ich mir gedacht, auch jetzt, wenn ich Ihnen so zuhöre, habe ich diesen Eindruck, dass, glaube ich, ein Großteil der Arbeit an diesem Buch war, eben genau solche Bilder zu finden oder vielleicht auch mit den Bildern zu brechen, die viele Menschen im Kopf haben oder die eben nur schon in der Sprache bestehen.
0: Mhm. Ja, ja.
1: Ich freue mich darauf, da noch mehr zu erfahren im Laufe dieser Sendung, aber ich würde an dieser Stelle eigentlich schon sehr gern zum ersten Mal über Musik sprechen. Mhm. Sie schreiben in Ihrem Buch, Musik sei für Sie ein Zufluchtsort und eines Ihrer wichtigsten Werkzeuge. Was meinen Sie damit oder wie erleben Sie das?
0: Ich glaube, es hilft extrem gegen Reize.

0: höre eigentlich immer Musik, wenn ich in der Welt bin. Zu Hause höre ich nicht so viel Musik, aber auf dem Weg hierhin habe ich Musik gehört. Ohne AirPods in eine S-Bahn einsteigen.
1: Ist mit viel Stress verbunden.
0: Ist mit Stress verbunden, also ich schaffe es schon, aber einkaufen ohne. Und ich frage mich manchmal, ob ich vielleicht besser einfach Stille machen würde, aber ich mag Musik halt so. Mhm. Und das ist auch so ein bisschen der Widerspruch, der Reize ist. Oder ich kann an ein Konzert gehen, wo ein Geräusch sehr laut ist. Und irgendwie, ja, Musik begleitet mich durch den Tag. Ich kann auch meine Stimmung beeinflussen. Ich kann mein Hirn beeinflussen, mhm, so in Funktionalitäten mit Musik.
1: Also sich so hineinkatapultieren, ja, in ein, ja, Gefühl oder in einen Zustand.
0: Ich kann mich motivieren, etwas zu tun mit Musik. Mhm. Es ist irgendwie ein sehr ständiger Begleiter. So.
1: Weil Sie das meinten, mit Musik kann an ein Konzert gehen. Ich glaube, Sie erwähnen im Buch auch das Tanzen. Also das, yeah, ist zum Beispiel Techno.
0: Ja. Yeah.
1: Musik, die sehr repetitiv ist, einen ganz klaren Rhythmus hat, dass das auch, yeah, etwas sehr Beruhigendes hat für Sie.
0: Ja. Yeah. Und auch wenn es dann sehr laut ist und dann sind alle anderen Geräusche und der Kopf und alles wird irgendwie still und es ist nur noch dieser eine Impuls. So.
1: Es gibt ein Stück, das Sie im Buch sogar namentlich erwähnen, das Sie jetzt heute auch mitgebracht haben in die Sendung. Lilac von Porridge Radio, das ist eine Indie-Rock-Band aus England, aus Brighton. Was bedeutet Ihnen dieses Stück?
0: Das war zu der Zeit des Buchs, habe ich viel Post-Punk gehört und um das zu korrigieren, es ist eher Shoegaze. Ich habe viel Savages und Idols gehört, das so laute Gitarrenmusik. Und dann habe ich irgendwie Porridge Radio gefunden und irgendwie Porridge Radio hat auch so einen Schmerz drin, die Band. Und sie sprechen auch oder singen auch viel über mentale Gesundheit. Und das war irgendwie gut.

0: ein Stück, das tatsächlich so abrupt abbricht, Maria Zimmermann. Wir haben jetzt beim Zuhören auch ein wenig über den Text gesprochen und Sie haben ja schon im Vorfeld gesagt, dass der Text auch ein Grund ist, warum Sie sich für dieses Lied begeistern oder warum Sie es jetzt heute auch mitgebracht haben.
1: Ja, es hat eine Illustration von dem Lied im Buch mit der Textpassage «I don't want to get bitter, I want us to get better, I want us to be kinder to ourselves and to each other». Und das war irgendwie, ich war so verloren zu dieser Zeit und auch so allein mit diesem Thema. Und ich glaube, gut zu sich selbst und zueinander zu sein, ist so etwas Wichtiges. Und ich glaube auch, wir müssen mehr gut zueinander sein. Irgendwie gab es bei mir so einen Prozess, wo ich gelernt habe, nett zu mir zu sein. Und dann habe ich gemerkt, aber ich brauche Menschen. Hm. Ich brauche andere Menschen. Ich kann nicht alleine sein mit diesem Thema und auf dieser Welt. Und ich kann das lernen mit mir selbst, aber eigentlich brauchen wir einander so sehr. Ich habe in den letzten Jahren sehr stark über Communities nachgedacht und über die Welt, wie sie heute ist. Und dass eigentlich die Communities verloren gehen. Und dass wir aktiv daran arbeiten müssen, um uns mehr einzubringen und mehr in Gemeinschaften zu leben.
0: Also wenn heute so viel über Self-Care gesprochen wird, dass das sozusagen ein Teil ist, aber das Sorgen, das Kümmern um die anderen.
1: Und der Narrativ ist auch immer Self-Care, Self-Care, Self-Care. Dabei ist so oft Community-Care, was die Menschen brauchen. Ich glaube, man kann noch so hart an sich arbeiten, wenn man keine Gemeinschaft hat, dann kommt man irgendwann nicht weiter.
0: Läuft es ins Leere.
1: Ja.
0: Sie haben ja selbst diesen sehr sorgfältigen Umgang mit der Sprache. Also eben auch im Buch ging es ja auch so um dieses Ringen um eine Sprache, um Begrifflichkeiten. Mhm. Und es gibt diese schöne Passage, wo Sie beschreiben, wie Sie das schon als Kind empfunden haben, diese Liebe zur Sprache. Sie schreiben, Bücher, Sätze, Wörter, was für eine wunderbare Welt. Und in diese Welt sind Sie, glaube ich, oft abgetaucht als
1: ja,
0: Kind.
1: Ja, sehr, ja. Ich habe unglaublich viel gelesen als Kind. Ich habe es dann in den letzten Jahren ein bisschen verloren, weil ich weil ich dachte, ich muss intellektuell sein. Ich habe sehr viele sehr kluge Bücher gelesen, wo ich zum Teil auch Sachen gelernt habe, aber ich hatte vielleicht gar nicht so Spaß dabei. Oder Lesen wurde zu etwas, dass ein Mehrwert sein muss für mich und für mein Hirn und ich muss etwas lernen und ich muss besser werden dabei. Und ich habe erst kürzlich, nachdem ich meine Masterarbeit abgegeben habe im Frühling, habe ich wieder entdeckt, zu lesen ohne Mehrwert. Und ich habe seit dem April 12 Bücher gelesen, rein zur Unterhaltung. Und es ist so schön. Ich habe so Freude, habe ich die Bücher zurück. Ich merke es aber auch so ein bisschen, wieso der Narrativ ein bisschen da ist, dass man halt die guten Bücher lesen muss und die Literatur lesen muss. Und ich finde es sehr schön, einfach unterhalten zu werden.
0: Wozu Sie als Kind, glaube ich, auch schon früh den Zugang gefunden haben, Sie meinten vor allem über die Schallplatten Ihres Vaters, das ist zur Musik. Mhm. Ich glaube, Sie haben mit 12 einen Plattenspieler geschenkt bekommen.
1: Ja. Mir wurde gesagt, ich sei jetzt alt genug für einen Plattenspieler. Ich war auch mit 7 war ich alt genug für meine eigene Werkzeugkiste. Und mit 12 war ich dann alt genug für meinen eigenen Plattenspieler. Ich habe ihn heute noch. Es ist ein 80er Jahre B&O Plattenspieler aus dem Brockenhaus für 20 Franken. Mhm. Und es gab dann so Platten, wo ich so meinen Vater sagen höre, ah, die muss ich haben. Das sind so Klassiker, Beatles, Rolling Stones, Queen, Pink Floyd und Janis Joplin.
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0: Janis Joplin, Me and Bobby McGee, erschien 1971. Bei mir ist Maria Zimmermann, Autorin, und darüber möchte ich eben gerne als nächstes sprechen, Gestalterin. Sie haben an der ZHDK, der Zürcher Hochschule der Künste, Vermittlung von Kunst und Design studiert und Sie arbeiten unter anderem als Textilkünstlerin. Sie haben ein eigenes Label mit dem schönen Namen Alles wird gut und da produzieren Sie vor allem Stickereien, die, um da eben auch den Bogen zum vorherigen Thema zu schlagen, auch schon ihren Weg auf Plattencovers gefunden haben.
1: Ja. Das ist mir so passiert, das habe ich einfach Anfragen bekommen und habe es dann gemacht. So, das war schon schön. Man stellt sich das manchmal so vor, wie das dann so wird, wenn so etwas dann auf einem Plattencover ist oder auch das mit dem Buch, wenn dann so ein eigenes Buch irgendwo steht in einem Schaufenster, wo man es nicht selbst hingetan hat. Und es war sehr seltsam, ich habe mich noch nicht daran gewöhnt. Es ist irgendwie seltsam.
0: Wir sticken auch Kleidungsstücke, Jacken, Caps, Pullover, teilweise mit ganz kleinen und teilweise auch mit aufwendigen, großflächigen Motiven. Also ich habe zum Beispiel eine Jeansjacke von Ihnen entdeckt mit einer gestickten Version von Nighthawks, dem berühmten Gemälde von Edward Hopper. Was mir aber besonders ins Auge gestochen ist, sind so kleine Aufnäher, die Sie Quotes nennen. Yeah. Darf ich Sie erklären lassen, was das genau ist oder wie Sie diese Quotes verstehen?
1: Also das Projekt ist eigentlich beendet. Das war auch ein Aufräumen von Gefühlen. Mir fremde Sätze ausleihen, um herauszufinden, wie es mir geht. Und das hat mit den Motivational Quotes begonnen. Ich glaube auch, weil ich damals schon so müde war von der Individualisierung. Das war vor der Entdeckung, hat das begonnen, das Projekt. Und ich glaube, ich war müde davon, dass vom positiv denken und das auch mit Humor zu betrachten, hat mir irgendwie gut getan.
0: Also ich habe mir ein paar rausgeschrieben, was als Beispiele, weil ich muss sagen, ich finde sie selbst eben wirklich sehr lustig. Teilweise sind sie ganz kurz, eigentlich alle in englischer Sprache. At least I'm cool on the internet. I don't know where I'm going, but I'm on my way. Sorry, I've got to go, you're having an undesirable effect on my emotions. Also etwa, Entschuldigung, ich muss jetzt los. Du hast einen unerwünschten Effekt auf meine Emotionen, auf meine Gefühle. Wie kamen Sie auf diese Sätze? Sie sagen, das war eine Aneignung fremder Sätze?
1: Ja, das sind Zitate aus divers, viel Pinterest, viel auch Musik oder sonst Internet-Tweets. Zum Teil sind es Tweets von irgendwelchen Menschen.
0: Und dann haben Sie geschaut, was das mit Ihnen macht, wenn Sie das sticken?
1: Nein, ich hatte dann einfach eine sehr lange Liste und dann wurde die Liste kleiner und dann wurde sie in eine Reihenfolge gebracht und dann wurde sie gestickt. Ich sticke mit der Nähmaschine, mit einer alten Nähmaschine, also es ist eigentlich schon von Hand gewiefelt eigentlich. Das ist ein recht langweiliger Prozess. Es ist eigentlich ist es langweilig. Es kommt wie wenig Input, man muss sich einfach konzentrieren und durchziehen und das hat mir auch... Das eröffnet dann auch einen neuen Bereich im Hirn, weil man irgendwie fokussiert ist, aber auch gelangweilt.
0: Dass es Platz macht zum Denken.
1: Ja. Und das war eigentlich viel mehr so dieser Prozess wichtig, von darüber nachdenken.
0: Es ist schön, dass Sie das ansprechen. Es gab nämlich eine Passage bei der Lektüre des Buches, wo ich mich gefragt habe, ob es da einen Zusammenhang zu Ihrer anderen Arbeit zum Sticken gibt. Aber es interessiert mich, vielleicht interpretiere ich da zu viel hinein, aber... Sie schreiben an einer Stelle, dass Menschen im autistischen Spektrum häufig zuerst auf die Details achten und dann erst im nächsten Schritt das große Ganze wahrnehmen. Also Sie schreiben da konkret, es kann sein, dass ich einen Raum betrete und erst alle Details verarbeiten muss, Licht, Kleider, Mobiliar, Gerüche, Beziehungen zwischen den Menschen, bevor die Gespräche und die Menschen relevant werden. Und dann habe ich gedacht, ob so dieses Sticken, diese Arbeit, diese kleinen Stiche, die sich dann zu etwas Gesamtem zusammensetzen, ob das nicht wahnsinnig gut zusammenpasst, aber eben vielleicht interpretiere ich da zu viel.
1: Es gibt so, vielleicht, ich weiß gar nicht, ob es ein Witz ist, oder also, aber ich habe mit Tony Atwood mal ein Interview gesehen, wo er gesagt hat, dass er der Kunst ansieht, ob jemand im autistischen Spektrum ist oder nicht. Und ich glaube, man sieht es bei dem, was ich mache, definitiv.
0: Und woran?
1: Ich glaube, das kann man pauschal nicht so beantworten. es ist sicher auch die Hingabe und das nicht zurückscheuen von im Detail hängen zu bleiben. So.
0: Was hat das Buch ausgelöst, sei es im Umgang mit fremden Personen, die Ihnen vielleicht bei Lesungen begegnen oder auch in Ihrem Freundeskreis? Ich habe mich das gefragt. Der eigene Blick auf die Welt, wie man die Welt wahrnimmt, das ist etwas, was wir sehr selten ansprechen. Ich glaube, eben weil es per se eine Selbstverständlichkeit ist. Man ist in seinem eigenen Kopf, in seinem eigenen Gehirn und hat wahrscheinlich so das Gefühl, alle sehen doch die Welt so wie ich. Und dann hat man dieses Buch, das eine Einladung ist, darüber nachzudenken, dass es vielleicht nicht allen Menschen gleich geht, wenn sie einen Raum betreten oder uns allen letztlich nicht gleich geht. Ja, wie war das für Sie, dieser Prozess, sich darüber auszutauschen, über das, was häufig unausgesprochen bleibt?
1: Ich glaube, das Schönste daran ist, man ist ja allein in seinem Kopf. Und solange man nicht auch über die Schwierigkeiten spricht oder auch über die Schönheiten, hat man das Gefühl, man ist alleine damit. Und ich glaube, so das darüber sprechen und das zu teilen und dann zu hören, bei mir ist es so, oder bei mir ist es ein bisschen anders, gibt einem das Gefühl von Verbundenheit. Das ist ein Privileg und eine Bereicherung.
0: Eine Stelle, die mich da sehr berührt hat, weil sie so konkret ist und ich glaube, weil sie mir geholfen hat, mich tatsächlich einen Moment lang einfühlen zu dürfen, ist, dass Sie schreiben, konkrete Dinge, die ich gut kenne, kann ich mir im Detail vor Augen führen. Unkonkrete gar nicht. Zum Beispiel, einen Vogel kann ich mir nicht vorstellen, einen Spatz aber schon. Das fand ich so schön, diese Unterscheidung, weil mir das geholfen hat, glaube ich, einen kurzen Moment lang die Welt durch Ihre Augen zu sehen.
1: Ja, das ist doch schon eine Weile her, dass ich dieses Buch geschrieben habe. Und ich verstehe das mittlerweile ein bisschen anders.
0: Ah, interessant. Das, was Sie vorhin meinten, dass ich das auch verändern darf.
1: Ja, dass sich das auch verändert. Mhm. Oder dass man halt lernt. Ich weiß zum Beispiel, bei dem weiß ich mittlerweile gar nicht, ob das mit dem Autismus zu tun hat oder ob ich einfach nicht bildlich denke.
0: Mhm. So, was aber eigentlich bestätigt, was wir zu Beginn des Gesprächs gesprochen haben und Sie auch meinten, eben so diese Einteilung in eine diagnostische Sprache oder eben auf ein zweidimensionales Spektrum, das wenig Sinn ergibt in Ihrem Erleben.
1: Ja, und auch das Buch ist ja auch eine Momentaufnahme von 2021. Ich habe auch viele Dinge wieder vergessen. Ich lese selten aus dem Buch und wenn ich daraus lese, ist es immer auch ein bisschen eine Überraschung für mich, was ich da alles geschrieben habe.
0: Ich glaube, es ist Zeit für wieder etwas Musik. Und zwar möchte ich gerne noch mit Ihnen über einen Aspekt Ihrer Identität oder Ihrer Prägung sprechen, auf den wir jetzt bis jetzt noch gar nicht zu sprechen gekommen sind. Und zwar Identität im Sinne von Herkunft. Sie sind Tochter eines Schweizer Vaters und einer tschechischen Mutter. Und Sie haben ein tschechisches Stück mitgebracht. Ich will sagen, wir hören es einfach und sprechen danach darüber.
1: Okay.

0: Karel Svoboda und Helena Vondráčková, A láska má jastúňu. Maria Zimmermann, was kam da hoch an Bildern, Erinnerungen? Wir mussten beide ein bisschen lachen auch während dieses Stücks.
1: Ja, ich bin in der Stadt Zürich aufgewachsen und wir hatten keinen Fernseher zu Hause. Aber meine Großeltern, die hatten einen Fernseher in Karlsbad, also in Tschechien. Und sie haben für uns immer Videokassetten aufgenommen, wenn ein Märchen im Fernsehen lief. Und meine Schwester und ich haben dann, weil wir ja keine Fernsehkinder waren, haben wir dann auch immer ein bisschen den Verstand verloren, wenn wir Fernsehen durften. Und das war nicht mein Lieblingsfilm. Es ist aber der beste Song aus diesen Märchen. Aber ich weiß nicht, wir haben auch manchmal viermal hintereinander Haselnüsse für Aschenbrödel geschaut, problemlos.
0: Ja, auch von Karel Svoboda, die Musik auch, von Drei Nüsse für Aschenbrödel.
1: Ja, und ich habe auch überlegt, da eine, aber es sind einfach keine Bangers. und das ist einfach ein Song, den man, wenn man ihn kennt, irgendwie mitsingen möchte, sehr laut und schamlos. Der Song kommt im Film Noc na Karlštejně, das heißt Nacht auf, ich weiß nicht,
0: Karlštejn. Vielleicht muss ich an dieser Stelle kurz anmerken, dass wir beide hier eben eine Gemeinsamkeit haben. Also, dass ich ebenfalls, meine Mutter ebenfalls in der ehemaligen Tschechoslowakei aufgewachsen ist. Also, dass ich auch eine sehr enge Verbindung habe zu diesen Filmen und zu dieser Musik. Aber ja, genau, eben Sie meinten, diese Filme, diese Märchenfilme, was Ihnen auch so gefallen daran, haben Sie mir vorab erzählt, dass Sie auch so unerwartet feministisch seien. Also, dass diese Frauenfiguren, die darin vorkommen, Ihnen auch sehr zusagen gefallen.
1: Ja, ja, also auch, die Prinzessin wurde eigentlich nie gerettet. Sie hat sich immer das selbst erkämpft. Und so im krassen Kontrast zu Disney früher war das irgendwie, es hat mich eigentlich immer überrascht, dass die doch so feministisch waren eigentlich.
0: Ja, so Drei Haselnüsse für Aschenbrödel, ich glaube, das kennen auch viele Menschen, die keinen Bezug haben jetzt spezifisch zu dieser Kultur, weil das eben ja auch bei uns um Weihnachten immer rum wiederholt wird. Und eben diese Figur des Aschenbrödels, die ist ja schlauer als der Prinz und schneller als der Prinz und kann besser schießen als der Prinz.
1: Ja, genau. Und so im krassen Kontrast zu Cinderella ist das eigentlich sehr schön.
0: Was in Tschechien bis heute ja auch sehr beliebt ist, darüber hatten wir auch kurz gesprochen, was man oft am Radio hört, sind so diese Coverversionen von internationalen Hits. Also vor allem so aus den 60er bis 80er Jahren. Also da gibt es irgendwie The Winner Takes It All von ABBA oder Hotel California oder und so weiter. Alles auch auf Tschechisch. Und da haben sie mir gesagt, das hätten sie auch noch kurz überlegt, vielleicht ein solches Stück mitzubringen.
1: Nights in White Satin unter anderem. Wir hatten zwei CDs zu Hause, tschechische, an die ich mich erinnern kann. Und ich habe dann eigentlich erst im Erwachsenenalter bei vielen Songs begriffen, dass das nicht tschechische Songs sind, dass das meistens amerikanische Songs sind, die gecovert wurden. Und ich war überzeugt. Ich kann die auch auf Tschechisch mitsingen. Die Originale sind mir fremd. Und ich konnte mich dann aber auch nicht entscheiden. Und irgendwie war dann der Gedankengang auch, wir müssen dann auch beide hören. Weil es ist ja eigentlich nur interessant, wenn man das Cover und das Original hört. Mhm. Und dann saß ich bei meiner Schwester in der Küche und wir haben darüber gesprochen, über welchen Song ich nehme, und der Fall war klar.
0: Aber generell haben Sie mir gesagt, eben auch der Zugang jetzt zu Popmusik, also Sie hätten jetzt, glaube ich, grundsätzlich nicht sich gescheut, jetzt auch eben da einen großen Popklassiker rauszuhauen. Und da meinten Sie, das fand ich spannend, dass Sie in den letzten Jahren ein anderes Verhältnis zu Popmusik entwickelt hätten, dass es da eine Veränderung gab bei Ihnen.
1: Ich glaube, es ist vielleicht das realisiere ich gerade auch ein bisschen ähnlich wie mit den Büchern. Ich habe lange in Musikclubs gearbeitet und ich war umgeben von Live-Musik und ich habe viel neue Musik kennengelernt und so wollte vielleicht auch cool sein und irgendwie musste ich mir erlauben, Popmusik gut zu finden. Mittlerweile liebe ich aber.
0: Sie haben gesagt, Sie putzen mit Céline Dion den Kühlschrank.
1: Genau. Und im Büro, wo ich gearbeitet habe, wenn wir einen schlechten Tag hatten, eine schlechte Laune, dann haben wir einfach ABBA gehört und alles war irgendwie ein bisschen besser. Und mittlerweile ist doch mein meistgehörter Song aller Zeiten ist ein Song von Harry Styles.
0: Also das wissen Sie sogar statistisch, oder?
1: Das weil weiß ich statistisch.
0: Spotify das so ausweist.
1: Weil Spotify mir das gesagt hat und ich war nicht überrascht. Es ist irgendwie ein Song, zu dem ich immer wieder zurückkehre. Vielleicht ist es ein Song, der mir Gefühle gibt. Ich bin am Mittwoch mit meiner besten Freundin Auto gefahren, um Musik zu hören. Und wir haben den Song gehört und sie hat gesagt, ich glaube, das ist einfach der beste Song. Und ich, ich weiß es nicht, vielleicht auch nicht, aber er macht einfach seit Jahren etwas mit mir und ich bin ihn auch immer noch nicht leid.
0: Harry Styles?
1: Harry Styles, Sign of the Times.

0: Maria Zimmermann, jetzt haben Sie vorhin gesagt, Autofahren und Musik zu hören. Mhm. Ich glaube, diese beiden Dinge sind für Sie tatsächlich sehr verbunden. Sie haben mir sogar gesagt, Sie hätten Playlists, die nach Automarken sortiert seien.
1: Ja, ich fahre sehr selten Auto. Bin vor Mittwoch mehr als ein Jahr nicht Auto gefahren. Aber ich finde, etwas in einem Auto Musik zu hören, hat auch etwas Magisches. Auch wenn man mit anderen Menschen in diesem Auto ist, dann das passiert einem irgendwie sonst selten, vielleicht mal in einer Küche, aber so in diesem Mikrokosmos von diesem Auto Musik hören und Musik teilen und Musik entdecken auch, ist etwas wahnsinnig Schönes. Und es begann mit einer Playlist, die Skoda hieß, weil ich in einem Skoda unterwegs war und das war dann so die erste Auto-Playlist. Und dann haben sich wie so diese Playlists entwickelt, die halt mit Reisen verbunden waren oder mit Autos. Und ich finde, in einem Auto singen sehr laut ist auch so etwas Befreiendes, weil man hat niemanden in der Nähe, der einem hört.
0: Oder eben nur die dabei sind.
1: Oder nur
0: zusammen in dieser Kapsel.
1: Ja, genau, in dieser Kapsel, in dieser Geschwindigkeit. Und das hat so etwas Befreiendes auch. Ich habe vorhin auch gesagt, dieser Song und Fahrradfahren. Ich höre tatsächlich Musik beim Fahrradfahren. Ich weiß, das sollte man nicht. Ich trage jetzt aber einen Helm. Aber so, ich verbinde sehr viel Musik mit Fahrradfahren. Und es gibt so Songs, die sind einfach gemacht dafür, auf einem Fahrrad zu fahren. Und das ist so etwas Schönes.
0: Man spürt Ihre große Liebe zur Musik, ja, wenn Sie darüber sprechen. Und ich glaube, die hat es Ihnen auch sehr schwer gemacht, die heutige Auswahl zu fällen. Sie haben es vorhin schon kurz angetönt. Und wir sind rein zeitlich tatsächlich auch schon am Ende der Sendung. Und wir sind in der speziellen Situation, dass auch ich nicht weiß, was das letzte Stück sein wird, weil es nämlich bis zum Schluss drei gab, von denen Sie meinten, eines davon wird es dann wahrscheinlich sein. Wir haben vereinbart, dass Sie uns sehr gerne zu diesen drei Stücken kurz etwas erzählen können. Dann beenden wir die Sendung mit drei Musiktipps von Ihnen. Das finde ich auch einen schönen Gedanken. Und beim ersten haben Sie mir gesagt, dass Sie das durch einen Film entdeckt hätten.
1: Ja, das ist Goodnight Moon von Chivalry. Das war auf der Kill Bill 2 Soundtrack CD drauf. Und ich habe mir halt viele Gedanken über Musik gemacht, seit ich diese Anfrage bekommen habe. Und ich habe wie realisiert, wie für so meine Generation waren Serien und Filme entscheidend im Musikentdecken. Ich kann fast jede Person in meinem Alter fragen und sie kennen den Soundtrack von OC California, weil das war einfach die Musik damals. Und der Kill Bill 2 Soundtrack spezifisch. Meine Freundinnen und ich hatten halt diese CD und dann haben wir halt diese Songs gehört. Und Goodnight Moon von Chivalry ist auch so ein so cooler Song. Der zweite Song ist das Intro von die XX.
0: Da meinten Sie eines der vollendetsten Alben, haben Sie mir gesagt.
1: Der vollkommensten.
0: Oder der vollkommensten.
1: Ich habe diesen Frühling, habe ich alle Leute, die ich traf, habe ich gefragt, was für sie ein vollkommenes Album ist. Und habe dann auch so halt Alben, die ich früher gehört habe, gehört. Und dann bin ich so auf dieses 2009 XX-Album wieder gestoßen. Und es ist einfach kein Song, den man auslassen möchte. Sie haben im Landesmuseum gespielt, Anfang Sommer. Und es war so magisch. Es war so zärtlich. Und es hat mich so tief berührt, auch weil es so diese Gefühle von 2009, die ich auch gar nicht genau benennen und einordnen kann, aber so hervorgeholt hat in so einem Safe Space, mhm, von auch nur Menschen in meinem Alter, die auch alle diese Gefühle hatten. Es war so ein,
0: es war ein schönes, war ein Abend in diese Zeit eintauchen dürfen.
1: Ja, es war so ein schönes Erlebnis. Und das dritte ist Shut Up von Savages. Das ist eine Post-Punk-Band, die sehr wichtig war für mich. Und er auch noch ist. Ich glaube, diese Songauswahl war gar nicht so repräsentativ zu was ich meistens höre. Ich höre schon viel laute und wütende Musik. Ich habe diesen Winter, als ich an meiner Masterarbeit geschrieben habe, viel Hardstyle-Techno gehört, weil der mein Hirn neu programmiert und es kann in einen Tunnel gehen und es ist laut. Und deshalb war es eigentlich noch wichtig, dass noch ein Punk-Song läuft.
0: Sie so fanden, das muss da irgendwie
1: rein. Eigentlich muss das noch hinein, weil es sonst so klingt, ja, irgendwie, das ist nicht repräsentativ. Ich glaube aber, stimmungshalber brauchen wir das Intro von Die XX. Das einfach nach all den Jahren immer noch vollkommen ist.
0: Dann danke ich Ihnen vielmals für diese schöne Auswahl, für diesen schönen Abschluss, den wir gleich hören werden und sowieso für dieses ganze Gespräch, Maria Zimmermann.
1: Danke auch. Es war eine sehr schöne Erfahrung, in die musikalische Vergangenheit zu reisen.

0: Das war die XX, gewünscht von der Autorin und Gestalterin Maria Zimmermann, hier bei Musik für einen Gast. Anders, nicht falsch, ihr Buch, über das wir heute gesprochen haben, ist 2023 im Komode Verlag erschienen und ist nicht nur berührend und lehrreich, sondern auch sehr schön anzuschauen und anzufassen und wird im Herbst auch auf Französisch erscheinen, im Verlag La Veilleuse. Nächste Woche hören Sie hier meine Kollegin Eva Oertle im Gespräch mit der Cembalistin Daniela Dolci, die mit ihrem Ensemble für alte Musik vergessen gegangene Stücke zum Leben erweckt. Mein Name ist Melanie Pfändler. Vielen Dank fürs Zuhören.
1: Die Nachrichten von SRF um 12 Uhr mit Lara Christen. Im Grenzgebiet zwischen Nepal und Tibet sorgte ein überlaufender See für Angst vor einer weiteren großen Sturzflut. Offenbar ist diese Gefahr wieder gesunken, das sagt die zuständige chinesische Behörde. Laut dieser fließt der See, der sich durch das Geröll gebildet hat, langsam ab. Gestern haben Rettungskräfte ihre Einsätze zwischenzeitlich eingestellt, weil der See überlief. Bei der Flutkatastrophe vor 3 Tagen sind nach aktuellen Angaben mehr als 600 Menschen gestorben und inzwischen ist von rund 2.500 Vermissten die Rede. Mehrere Länder und internationale Organisationen haben Nepal bereits finanzielle Soforthilfe angeboten. Nach Schätzungen der nepalesischen Behörden könnte der Wiederaufbau des Katastrophengebiets mehrere Milliarden Dollar kosten. Zu 2 weiteren kurzen Meldungen aus dem Ausland. Die Ukraine meldet einen russischen Drohnenangriff auf ein Lagerhaus nahe der Hauptstadt Kiew. Der Angriff habe zu einer Explosion geführt, teilt Präsident Volodymyr Zelensky mit. Mindestens 27 Menschen seien getötet und Dutzende verletzt worden. Auch in weiteren Regionen habe es Angriffe gegeben. In Island entscheiden heute rund 270.000 Wahlberechtigte darüber, ob ihr Land wieder mit der EU über einen Beitritt verhandeln soll. Die Wahllokale sind seit rund einer Stunde offen und schließen um Mitternacht Schweizer Zeit. Umfragen deuten darauf hin, dass das Resultat knapp werden dürfte. In Lausanne sind die für heute geplanten Triathlonrennen abgesagt worden. Grund ist ein Großbrand in einer Recyclinganlage in Écublens, einem Vorort von Lausanne. Das Feuer war gestern Abend ausgebrochen. Im Moment sind die Löscharbeiten immer noch im Gang. Der Brand sei aber unter Kontrolle, sagten die Behörden an einer Medienkonferenz. Mit der Absage wollen die Organisatoren unter anderem verhindern, dass mehrere tausend Menschen in die Region Lausanne kommen und deshalb die Rettungsdienste überlastet werden könnten, wie es in einer Mitteilung heißt. Das morgige Triathlon-Programm inklusive der Elite-Rennen soll wie geplant stattfinden. Falls nicht, werde so schnell wie möglich informiert. Das Wetter. Heute ist es ziemlich sonnig bei 25 Grad im Norden und 29 Grad im Süden. In den Bergen sind morgen Nachmittag einzelne Schauer möglich. Das waren Nachrichten von Radio SRF. Verantwortlich Adrian Huber.
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3: Und hier wird sich jetzt gekümmert um Ihre musikalischen Mittagsvibes. Patricia Moreno am Mikrofon und ich habe für Sie schon mal 2 Bure beiseite gelegt. Moment mal, Bure. Finden Sie nicht auch, dass es irgendwie ganz ähnlich klingt wie Burrata? Dieser faserige Sahne-Käse-Bollen, der seit einiger Zeit auf gefühlt noch alle Speisen geklatscht wird. Der neueste Schrei in Sachen Hipper-Gastronomie. Bei aller Liebe zur italienischen Küche, auch zur Mozzarella, die kulinarische Apokalypse, die Burrata, wenn Sie mich fragen. Nun ist eine Bure zum Glück nicht gleich eine Burrata, aber ein bisschen angedichtete Verwandtschaft gibt es vielleicht doch, weil im Französischen steht das Verb bure fürs Aus- und fürs Vollstopfen. Auf den Tanzbure übersetzt der vollgestopfte Tanz aufgrund der vielen kleinen, eng aneinandergereihten Schritte. Und ganz ehrlich, hat das nicht was von der Burrata, diesem zum Bersten mit Sahnefusseln vollgestopften Mozzarella-Beutel? Eben. Wohl bekomm's.

Zwei Bure aus einer Orchestersuite in D-Dur von Johann Friedrich Fasch für den guten Genuss federnd und nicht fasernd serviert vom Ensemble Zefiro unter Alfredo Bernardini, siehe die Analogie zur Burrata von zuvor. Aber Fasch hat sich auch weniger die kulinarische als die große musikalische Welt ins kleine Städtchen Zerbst geholt, wo er als Kapellmeister angestellt war, dorthin geweht von der nahen Musikmetropole Leipzig aus, wo er studiert hatte, Opern schrieb, öffentliche Abendmusiken organisierte. 1722 wird Fasch einer der aussichtsreichsten Nachfolgekandidaten des verstorbenen Johann Kuhnau für die Stelle des Leipziger Thomaskantors, aber er bleibt in Zerbst und macht durch seinen Verzicht den Weg frei für Johann Sebastian Bach, eine dieser hübschen musikgeschichtlichen Weggabelungen, die mit nur einem Wimpernschlag auch in ganz andere Richtungen hätten führen können. Unser Weg geht weiter nach Wien, wo ein junger Josef Haydn die Rappen spalten muss, um über die Runden zu kommen. Einerseits ist er mit 24 noch recht jung, andererseits haben andere in diesem Alter bereits die höfischen Posten nur so gesammelt. Haydn wird sich in Wien noch einige Jahre mit Unterrichten, Begleiten, mit Kirchendiensten durchschlagen müssen, bevor ihn der Ruf vom Fürsten Esterhazy auf die nächste Karrierestufe hieft. Aber er komponiert sich sein Portfolio Stück für Stück zusammen. Unter anderem mit einem Konzert, das Orgel oder Cembalo als Soloinstrument vorsieht, weil das uns heute bekannte Klavier zu der Zeit um Mitte des 18. Jahrhunderts noch keine ganz eindeutige Instrumentenbezeichnung ist. Insofern verfrachtet uns die Pianistin Melodie Jao in eine kleine Zukunftsmaschinerie, wenn sie das Haydn-Konzert jetzt auf dem modernen Konzertflügel spielt, die Nummer 1 im Hoboken-Verzeichnis der Haydnschen Tastenkonzerte. An Melodie Jaos Seite wir vom Radio, weil es sich um eine Koproduktion handelt mit uns von SRF 2 Kultur, hörbar vor allem aber die Kamerate Schweiz, die von Howard Griffiths dirigiert wird.

Joseph Haydns C-Dur-Konzert Hoboken Verzeichnisgruppe 18 Nummer 1 vom Tasteninstrument des Entstehungsjahres 1756 auf den Konzertflügel unserer Zeit gebracht von Melodie Jau und der Kamerata Schweiz, geleitet von Howard Griffiths. Die tönenden Saiten jetzt nicht mehr überm filzbezogenen Holzhammer gespannt, denn Bellerofonte Castaldi lässt sie ganz ohne Mechanik und direkt von den menschlichen Fingernägeln zupfen und über den Korpussen von Teorbe und noch kleinerem Tiorbino vibrieren. Mascherina, ein Capriccio des Renaissance-Musikers aus Modena, Bellerofonte Castaldi. Und diese beiden Damen setzen sich die im Stücktitel erwähnten kleinen Masken auf, die Mascherine, und zwar Evangelina Mascardi und Laura Monica Postilnik an Teorbe und Tiorbino.

0: Die Nachrichten von SRF um 12.30 Uhr mit Lara Christen. Im Himalaya-Gebiet erschwert Regen die Rettungsarbeiten. Die Gefahr einer neuen Sturzflut ist derweil aber etwas gesunken. Die Ukraine meldet über 260 russische Drohnenangriffe. In der Nähe von Kiew gab es 27 Tote. Und enges Rennen in Island erwartet. Die Stimmbevölkerung stimmt darüber ab, ob Island wieder mit der EU über einen Beitritt verhandeln soll. Das Wetter, heute ist es ziemlich sonnig, bei 25 Grad im Norden und 29 Grad im Süden. 3 Tage ist es her, seit der verheerenden Sturzflut in Nepal und Tibet. Ein überlaufender See schürte in der Folge die Angst, dass es zu einer weiteren Sturzflut kommen könnte. Offenbar ist diese Gefahr nun wieder kleiner geworden. Livia Schmid.
1: Der See, der sich durch das Geröll gebildet hat, läuft langsam ab. Das sagt die zuständige chinesische Behörde. Gestern haben Rettungskräfte in China und in Nepal ihre Einsätze vorübergehend eingestellt, weil der See überlief. Nach Überlebenden wird überall gesucht, auch in Tunnels im Gebirge. Laut einem Reporter der deutschen Presseagentur werden die Rettungsarbeiten aber zusätzlich erschwert durch den strömenden Regen in Nepal. Bei der Flutkatastrophe am Mittwoch sind nach aktuellen Angaben mehr als 600 Menschen gestorben und inzwischen ist von rund 2.500 Vermissten die Rede. Mehrere Länder und internationale Organisationen haben Nepal bereits finanzielle Soforthilfe angeboten. Nach Schätzungen der nepalesischen Behörden könnte der Wiederaufbau des Katastrophengebiets mehrere Milliarden US-Dollar kosten.
0: Zum Krieg in der Ukraine. Bei einem russischen Drohnenangriff nahe der ukrainischen Hauptstadt Kiew seien mindestens 27 Menschen getötet worden, schreibt Präsident Volodymyr Zelensky auf Telegram. Dutzende Menschen seien verletzt worden. Wegen des Drohnenangriffs auf ein Lagerhaus sei es zu einer Explosion gekommen. Dadurch seien auch Wohnhäuser sowie ein Alters- und Behindertenheim beschädigt worden. Der Vorfall werde untersucht, so Zelensky. Er erinnerte daran, dass es verboten sei, Munition in der Nähe von Wohnhäusern zu lagern. Auch in weiteren Regionen, darunter Odessa, Saporischschja und Cherson, habe es in der Nacht Angriffe gegeben. Zelensky schreibt von über 260 Drohnenangriffen. Rund 1100 Kilometer Wasser liegen zwischen Island und dem nächsten EU-Staat. Doch bald könnte der Inselstaat im Nordatlantik zumindest politisch etwas näher an die Europäische Union rücken. Heute entscheiden rund 270.000 Wahlberechtigte, ob Island die Beitrittsverhandlungen mit der EU wieder aufnehmen soll. Das Rennen dürfte knapp werden, sagt ARD-Korrespondentin Ann-Britt Backenbüll.
2: Jüngste Erhebungen sahen die Lager zuletzt nahezu gleich auf. Besonders zentral und umstritten zugleich ist die Fischerei. Kritiker fürchten, Island könnte bei Fangquoten und dem Zugang zu seinen reichen Fischgründen an Kontrolle verlieren. Befürworter versprechen sich dagegen eine stärkere Anbindung an Europa, auch angesichts der veränderten Sicherheitslage im Nordatlantik. Island gehört bereits zum europäischen Wirtschafts- sowie zum Schengen-Raum, ist aber ebenso wie Norwegen kein Mitglied der EU.
0: Heute geht es in Island vorerst aber nur darum, die Verhandlungen wieder aufzunehmen. Über einen Beitritt zur EU müssten die Isländerinnen und Isländer später erneut abstimmen. Aus der Hauptstadt des westafrikanischen Staates Niger gibt es Berichte über Schüsse und Explosionen. Angreifer hätten in der Nacht insbesondere den Präsidentenpalast in Niamey sowie den Flughafen ins Visier genommen, das berichten mehrere Nachrichtenagenturen. Laut einem Reporter der deutschen Nachrichtenagentur dpa dauerten die Angriffe etwa 6 Stunden. Wer dafür verantwortlich sein könnte, dazu sagte er nichts. Und die französische Nachrichtenagentur AFP sagt, der nationale Fernsehsender von Niger habe vorübergehend nicht mehr gesendet. Der Bildschirm sei über längere Zeit schwarz gewesen. Bereits im Januar und im Juni war es in der Hauptstadt zu ähnlichen Vorfällen gekommen. Nun in die Schweiz. Nach dem äußerst trockenen Sommer brauche es jetzt Kompromisse, um den Ausbau der Wasserkraft endlich voranzutreiben. Dieser Meinung ist die Chefin des Energiekonzerns Alpiq, Antje Kanngiesser. Das Wasser von schmelzenden Gletschern einfach so abfließen zu lassen, sei reinste Verschwendung, findet Kanngiesser in der Samstagsrundschau von Radio SRF. Klaus Ammann.
3: 16 Projekte zum Ausbau der Wasserkraft in der Schweiz hat ein sogenannter Runder Tisch von Behörden, Kraftwerksbetreibern und Umweltverbänden vor 5 Jahren definiert. Da soll eine neue Wasserfassung gebaut, dort eine Staumauer erhöht und an gewissen Orten gar ein neuer Stausee angelegt werden. Insgesamt soll die Wasserkraft so bis ins Jahr 2050 2 Terawattstunden zusätzlichen Strom liefern, von 80 bis 90 Terawattstunden, die bis dann insgesamt in der Schweiz produziert werden müssten. Doch von den 16 Projekten ist nur eines auf Kurs, die anderen sind verkleinert oder gar sistiert worden oder die Planung verzögert sich. Alpig-Chefin Antje Kangiesser bedauert dies.
4: Eine Infrastruktur hat immer eine Auswirkung auf die Umwelt. Aber auf der anderen Seite brauchen wir die Energie. Wir brauchen aber auch das Wasser für die Bewässerung, für das Trinkwasser. Man hat die Trockenheit dieses Jahr gerade auch in den Bergregionen ja sehr stark gesehen. Und irgendeinen Entscheid muss man finden.
3: Antje Kangiesser gibt zu bedenken, dass gerade in diesem Sommer an vielen Stellen Wasser von geschmolzenen Gletschern ungenutzt abfließt. Mit neuen oder erhöhten Staumauern könnte daraus zusätzliche Energie gewonnen werden. Will sie den Kompromiss mit den Umweltverbänden dazu aufweichen?
4: Nein, wir müssen die Sachen so gewichten. Was bedeutet es, nicht mehr genügend Wasser zu haben, im Vergleich nicht mehr vielleicht die und die Blume, die und die Spezies in einem Bereich zu haben? Das hat nicht etwas mit einem, das ist weniger wichtig, sondern wir müssen es durchdenken und dann einen gemeinsamen Kompromiss finden.
3: Der Bund prüft derzeit weitere Projekte, mit denen das Ausbauziel bei der Wasserkraft doch noch erreicht werden könnte. Einfach dürfte die Kompromisssuche nicht werden.
0: Zu 2 kurzen Meldungen aus der Schweiz. Ein Autofahrer ist vergangene Nacht mit 189 Kilometern pro Stunde durch den Uetliberg-Tunnel gerast. Er war damit fast doppelt so schnell wie erlaubt. Die Zürcher Kantonspolizei konnte den 46-Jährigen anhalten. Er musste den Fahrausweis direkt abgeben und wird wegen eines Raserdelikts verzeigt. In Lausanne sind die für heute geplanten Triathlonrennen abgesagt worden. Grund ist ein Großbrand in einer Recyclinganlage in Écublens, einem Vorort von Lausanne. Mit der Absage soll verhindert werden, dass wegen des Besucheraufmarschs die Rettungsdienste überlastet werden könnten, sagen die Veranstalter. Das Wetter: heute und morgen ist es oft sonnig, ab und zu ziehen Wolkenfelder vorbei. Über den Bergen sind morgen Nachmittag einzelne lokale Schauer möglich. Die Temperatur erreicht im Norden 25 und im Süden 29 Grad. Das waren Nachrichten von Radio SRF. Verantwortlich Adrian Huber.
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6: Musikalische Wegzehrung zum Samstagmittag. Patricia Moreno begleitet Sie am Mikrofon und ich reiche Ihnen einen kleinen, sprich leichten Happen, der es aber in sich hat. Ludwig von Beethoven in einer Größenordnung, die man bei ihm leicht übersehen könnte. Eine Kurzsonate mit 2 Sätzen, rund 8 Minuten lang und keine Menschheitsfragen zu klären in dieser sogenannten Sonata Facile. Aber was heißt bei Beethoven schon einfach? Vielleicht leicht genug, um von Generationen von Klavierschülerinnen und Schülern in Angriff genommen zu werden, aber vor allem Beethoven genug, um ein Leben lang etwas darin zu finden. Wie hier Louis Lorty im ersten Satz aus Beethovens Opus 49 Nummer 2.

Louis Lortie mit einem für einmal kleinformatigeren Ludwig van Beethoven, dem ersten Satz Allegro ma non troppo aus der G-Dur-Sonate Opus 49 Nummer 2. Beethoven war so um die 20, als er diese Sonata Facile komponierte und damit genauso alt, vielmehr genauso jung, wie Richard Strauss, als der berühmte Dirigent Hans von Bülow bei ihm eine Suite für 13 Bläser bestellt. Kurz zuvor hat Strauss mit einer Serenade, ebenfalls für 13 Bläser, Eindruck gemacht, Bülow will Nachschlag, und setzt den nichtsahnenden Strauss in den Karrierekatapult. Denn zur Uraufführung der Suite beschließt Bülow, der junge Komponist soll doch am besten selbst dirigieren. Nur hat Richard Strauss bis anhin noch nie öffentlich ein Orchester dirigiert. Zweiter Haken, eine Probe kann es auch nicht geben. Strauss wagt es trotzdem und das mit solchem Erfolg, dass ihn der hochverehrte Hans von Bülow kurze Zeit später zu seinem Assistenten beruft. Es geht für Richard Strauss nach Meiningen, zur dortigen Hofkapelle, damals ein sagenumwobenes Orchester, und hier im beschaulichen Thüringen beginnt Richard Strauss neben der Komponistenkarriere auch die zum Dirigenten. Mit 13 Bläsern und einem ziemlich beherzten Sprung ins kalte Wasser, die in ihren Ohren jetzt aber ganz lau und mild umspült werden, denn der zweite Suitensatz macht seiner Bezeichnung alle Ehre, Romantik.

Das Ensemble Paris-Bastille vom Oboisten François Lulu geleitet in der Romanze, dem zweiten Satz aus der Suite für 13 Blasinstrumente vom noch ganz jungen Richard Strauss. Der spätere Opernmeister ist noch in weiter Ferne, aber auch der 20-Jährige versteht sich schon auf diesen sinnlichen Ton voller Andeutungen. Und als Bild dafür würde sich ja vielleicht eine Blüte noch in voller Pracht, aber gerade eine Sekunde vorm Verblühen eignen. Oder die Darstellung eines Kusses, nur eine Millisekunde, bevor sich die Lippen berühren. Und wenn wir schon bei den Bildern sind, das ist wiederum die Domäne von Holly Matheson, eine neuseeländische Dirigentin, die einen Doktor in Musikikonografie vorweisen kann. Das ist die wissenschaftliche Erforschung von Musik, Musikern und Musikinstrumenten anhand von bildlichen Darstellungen in der Kunst. Also zum Beispiel, wie saß dieser legendäre Interpret am Klavier oder wie wurden Instrumente gezeichnet, sodass man sie für Nachbaupläne verwenden kann. Interessantes Forschungsfeld. Aber sowohl vom einen, dem Forschen wie dem anderen, dem Dirigieren, hat sich Holly Matheson eine Auszeit genommen, um als jetzt Mit-40erin als Softwareentwicklerin bei Amazon durchzustarten, ausgerechnet. Aber die Pandemie-Erfahrung hätte ihr gezeigt, dass es doch noch anderes geben müsse. Befremdliche Entscheidung, denken Sie vielleicht, aber es lohnt sich, auf der eigenen Webseite von Holly Matheson die Rubrik About Me über mich zu lesen. Das ist wirklich eine beeindruckende Geschichte und ein Angebot des traditionsreichen Decca-Labels als Exklusivkünstlerin abzulehnen, nach nur einer gemeinsam realisierten Aufnahme, dazu gehört schon was. Deswegen richten Sie Ihr Ohrenmerk beim Folgenden vielleicht mal besonders auf die Orchesterführung, denn da schimmert ein echter Charakter durch. Holly Matheson in ihrer bislang einzigen Decca-Aufnahme zusammen mit dem Royal Liverpool Philharmonic Orchestra und mit der Pianistin Aissata Kenney Mason im Klavierkonzert in A-Moll von Clara Schumann, auch so ein Charakter. Und die Tatsache, dass diese Aufnahme dann auch noch wochenlang auf Platz 1 der britischen Klassikcharts stand, dürfte die Plattenmanager noch mehr ins Grübeln gebracht haben, wie sich da eine ganz nonchalant zu sagen traut, »Och nö, ich will was anderes von meinem Leben.« Thank you.

Da kann eine Dirigiermentoren wie Neme und Paavo Järvi, wie Esa Pekka Salonen zu ihren Fans zählen, Orchester, Agenturen wie Festivals sich um sie reißen. Holly Matheson stellt mit Ende 30 fest, ich bin gar nicht mit dem Herzen dabei. Ich sattle um von der Dirigentin und Pianistin auf die Entwicklung von Software. Denen, die das mitbekamen in der klassischen Musikwelt, stand der Mund offen und tut's noch immer. Rückkehr zwar nicht ausgeschlossen, aber dass das Künstlertum immer mit geradezu göttlicher Berufung einhergeht, well, Miss Matheson proves otherwise. Umso mehr glänzt dieser Solitär in ihrer kaum begonnen, schon beendeten Diskografie, Holly Matheson am Dirigentinnenpult des Royal Liverpool Philharmonic Orchestra und die Pianistin Aisata Kenny Mason begleitend in Clara Schumanns Klavierkonzert in A-Moll. Gehört und vielleicht auch ein bisschen bestaunt auf SRF 2 Kultur am Samstagmittag.

0: Das Musikkollegium Winterthur unter seinem noch Chefdirigenten Roberto González Monjas im ersten Satz dieser Sinfonie in C-Dur von Michael Haydn. Geistvolle Töne eines Mannes, dessen berühmter Bruder Josef ihm heute gern ungefragt ins Namensschild ragt. Dabei verbringt Michael Haydn mehr als 40 verdienstvolle und anerkannte Jahre in Salzburg, arbeitet und ist dort befreundet, unter anderem mit Vater und Sohn Mozart. Er unterrichtet Karl Maria von Weber und schreibt mehr als 40 Sinfonien. Von wegen also, der ältere Haydn sei der kleinere Haydn. Hier durfte er so richtig glänzen.
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Ja schon, das klingt sehr nach Bach, aber nach welchem? Johann Sebastian? Karl Philipp Emanuel? Oder vielleicht sogar Johann Gottfried Bernhard Bach, einem jung verstorbenen, auch komponierenden Bachsohn? Die Musikwissenschaft ist sich nicht ganz einig, wer diese Flötensonate in G-Moll geschrieben hat, aus der uns Flötist Andrea Oliva und Angela Hewitt am Klavier den ersten Satz gespielt haben. Vorsorglich wurde eine offizielle Bachwerkverzeichnisnummer vergeben, die Nummer 1020, aber gesichert ist hier gar nichts in diesem kuriosen Fall einer musikalischen Familienpost, bei der nach knapp 300 Jahren leider immer noch der Absender fehlt. Und es passt zwar bestens, dass Angela Hewitt hier sozusagen mitermittelt, denn kaum eine Pianistin hat sich so ausdauernd durch den Bach'schen Notenkosmos gespielt und aufgenommen wie sie, nur den Vaterschaftstest kann auch sie uns leider nicht liefern. Gut, können wir dafür den nächsten Komponisten eindeutig identifizieren, Leopold Anton Kurjeluch, geboren allerdings als Jan Antonin Kurjeluch, nur ist schon ein älterer Cousin gleichen Namens in der Musikwelt unterwegs, erfolgreich noch dazu, und zwei Jan Antonins aus derselben Familie, schlecht für die Karriere, noch schlechter fürs Programmheft. Vielleicht aber hätte es der Namensänderung gar nicht bedurft, denn unser Kurjeluch, der kann Haifisch becken. Er behauptet sich im Wien von Haydn, Mozart, Beethoven und er schlägt sich prächtig. Kurjeluch bringt es bis zum Kammerkapellmeister und Hofmusikkomponist bei Habsburger Kaiser Franz II. Alle Achtung oder vielmehr Chapeau, Monsieur, denn dieser Kurjeluch trägt den Beinamen à la Française, eine Sinfonie in A-Dur, die uns jetzt das Concerto Köln spielt.

Das Concerto Köln spielte die Sinfonie in A-Dur von Leopold Anton Kordeluch. Warum aber das Werk den Beinamen à la française trägt, ein Rätsel. Denn besondere französische Stilmerkmale sind hier gar nicht vorhanden, wie zum Beispiel punktierte Rhythmen des französischen Ouvertürenstils. War vielleicht einfach eine aufhübschende Verlegeridee, die sich bis heute gehalten hat. Sei's drum. Zu Antonio Vivaldi als Oratorienkomponist. 1716 schreibt er Judita Triumphans für das Ospedale della Pietà in Venedig, dessen Bewohnerinnen eine berühmte Attraktion der Stadt sind, auch weil hier nahezu alles von Mädchen und Frauen übernommen wird. Das Singen sämtlicher Rollen von Judith bis Holofernes, ebenso die Besetzung des Orchesters. Sie agieren zwar alle samt und sonders hinter Gitterwänden, das macht die ganze Angelegenheit aber nur umso begehrlicher, weil die Fantasie ins Kraut schießen kann. Dabei darf aber nicht vergessen gehen, wie ordentlich Vivaldi hier bei der Orchesterbesetzung ins Regal langt. Zu den üblichen Streichinstrumenten kommen noch Viola d'Amore, Mandoline, Chalumeau, Theorben. Und das ist für eine Einrichtung, die offiziell der Erziehung mittelloser Mädchen dient, doch ziemlich luxuriös. Aber eben, die Fantasie, die in dieser Arie sich ja keine Grenzen kannte, vor allem beim männlichen Publikum, wenn die Titelfigur Judith in Veni me sequere fida den Holofernes mit gefährlich sanft Tönen in eine Geschichte hineinlockt, die für ihn bekanntlich kopflos enden wird.

Judith singt, sie ködert und lockt, Holofernes ahnt nichts von ihrer mörderischen Absicht. Magdalena Kozená mit der Arie Veni me sequere fida aus Antonio Vivaldis Oratorium Judita Triumphans, begleitet von der Academia Montis Regalis unter Alessandro De Marchi. Von einer Frau, die sehr genau weiß, was sie vorhat, zu einem jungen Mann, der überhaupt erst herausfinden muss, wer da vor ihm steht. Mozart ist 16, als er für Salzburg Il Sogno di Scipione, Scipios Traum, schreibt. Der junge Scipio bekommt darin Besuch von zwei allegorischen Damen, Fortuna, das Glück, und Costanza, die Beständigkeit. Beide verlangen von ihm eine Entscheidung. Welche von uns willst du fürs Leben? Fortuna betreibt Eigenwerbung mit bemerkenswerter Offenheit. Lieve sono al par del vento, leicht bin ich wie der Wind. Heute hier, morgen weg. Verlässlichkeit gehört ausdrücklich nicht zum Angebot. Scipio entscheidet sich dann am Ende für Costanza als vernünftiger Mann. Und eigentlich braucht die Fortuna-Arie eine Sopranistin mit flinken Stimmbändern. In dieser Aufnahme übernimmt allerdings eine Flöte ihre Partie. Und für eine Figur, die sich selbst mit dem Wind vergleicht, kann man doch eigentlich kaum eleganter umbesetzen.

0: Reprise. 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
1: Das ist die Diskothek heute mit dieser Musik. Achtung, beginnt ganz leise, das bleibt aber nicht lang so.

Eine Musik wie ein Klangstrudel, Herma heißt das Stück und ist von dem griechischen Komponisten Yannis Xenakis. Dann haben wir zweitens diese Musik.

mit so langem Nachhall, ebenfalls von Yannis Xenakis, diese Musik. Mist im Plural, Nebel, auch eine Art Strudel. Also das wird eine einigermaßen herausfordernde Diskothek heute. Und dann Musik Nummer 3, das ist die hier.

0: Auch diese Musik, eine mit archaischen Urkräften irgendwo, und über alle drei wollen wir reden. Alle drei sind von Yannis Xenakis, also einmal Herma aus dem Jahr 1960, dann Mist von 1980 und dieses Cembalo-Stück Kowai von 1976. Und wir, das sind die Komponistin und Pianistin Asia Ahmedjanova und die Musikwissenschaftlerin Doris Lanz. Hallo, schön, dass Sie da sind. Hallo.
1: Hallo.
2: Hallo.
0: Doris Lanz, Sie sind nicht zum ersten Mal da. Sie haben schon öfter mal eine Diskothek mitgemacht. Was war Ihre letzte?
1: Es war Carl Nielsen.
0: Carl Nielsen.
1: Carl Nielsen, die dritte.
0: Und Asia Ahmedjanova, für Sie ist es Premiere. Sie sind zum ersten Mal in der Diskothek. Sie sind Pianistin und Komponistin, ursprünglich Pianistin. Und dann weiterentwickelt zur Komponistin, oder wie?
2: Ja, es ist eine spannende Frage. Ich kämpfe eigentlich dafür, dass wir auch sagen können, dass wir beides gleichwertig machen. Das ist eigentlich mein Fall. Ich habe, seit ich mich kenne, beides gemacht. Jetzt momentan vielleicht eher Komponistin sogar.
0: Okay, mein Name ist Florian Hauser, und warum wir diese Solostücke von Xenakis heute hören, also sein 100. Geburtstag ist ja längst vorbei, der war vor 2 Jahren schon, stimmt, aber je mehr man hört von ihm, umso mehr Spaß macht das auch, finde ich zumindest. Und daher freue ich mich sehr, dass wir uns eben heute zu dritt auf Klangreise begeben, auf die Spuren einer wirklich eigenartigen Musik. Doris Lanz, was, mal ganz grundsätzlich, was gefällt Ihnen an der Musik von Yannis Xenakis?
1: Was mir zuerst bekannt war, das waren Orchestersachen. Mhm. Also Metastase ist zum Beispiel. Und was mir da gefällt, war ein Aspekt, der mir ganz generell gefällt, wenn Klangmassen herumgeschoben werden, wenn mit außergewöhnlichen Klängen, also dort sind es so Wahnsinnsglissandi, gearbeitet wird und irgendwie mein Ohr mit etwas konfrontiert, was eben ungewöhnlich ist oder damals war. Und eigentlich jedes Stück, auch jetzt diese Klavier- und Cembalo-Sachen, die kannte ich nicht gut vorher. Sich mit dem zu befassen, das hat noch gerade noch mal so eine weitere Perspektive und so eine weitere Dimension eigentlich aufgetan. Die Frage wenigstens anzunähern, wie das eigentlich gemacht ist.
0: Asia Ahmedjanova, wie war das bei Ihnen, wenn Sie jetzt zurückdenken zum Beispiel an Ihre erste pianistische Begegnung mit Xenakis? War das Faszination und Verzweiflung?
2: Ja, ich habe gerade jetzt mir gedacht, ja, wann war das erste Mal, wo ich diese Partitur als Pianistin erlebt habe? Und eigentlich, das war mit einem Stück Acanthus. Ich habe das Stück mittlerweile schon mindestens 20 Mal auf der Bühne gespielt mit Ensemble Ö. Und jedes Mal habe ich wie mich neu kennengelernt. Ich habe mich immer gefragt, woher kommt diese Energie? Jetzt sehe ich die Noten. Ich kann mir das vorstellen, nicht vielleicht alle Takte, aber eigentlich, ich höre schon in meinem Kopf, wie es klingt oder wie es klingen soll. Aber es ist mir auch schon bewusst, dass ich nicht alles zu 100% spielen kann. Und dann kommt die Frage, ab wann darf ich die Entscheidungen treffen? Was bedeutet?
0: Ob Sie was weglassen oder nicht?
2: Ja, was sind diese Entscheidungen und ist es überhaupt fair für diese Musik? Ist es dann immer noch diese Musik?
0: Themen, über die wir nachher noch genauer reden. Jetzt hören wir doch mal in den Anfang hinein von diesem ersten Stück, Herma von 1961. Das hat Xenakis mit 40 Jahren geschrieben. Es ist sein erstes Solostück für Klavier, und hier sind die ersten 2,5 Minuten.

0: Also das waren die ersten 2,5 Minuten von Herma. Damit ist doch schon fast die Hälfte des Stücks vorbei. Am Schluss hier ein ganz eigenartiger Akkord. Gis, C und E im Bass und G und Fis im Diskant. Was ist denn das eigentlich für ein Akkord? Lässt der sich irgendwie herleiten? Also ich meine, im ganzen Stück sind es ja Töne, die wie zufällig hingetupft klingen auf alle Klaviertasten. Wie ist das bei diesem Akkord? Kommt der irgendwo her? Erklärt sich der irgendwie?
1: Man nimmt einfach eine gewisse Anzahl an Tönen und nimmt gewisse Töne weg und dann bleiben zum Beispiel 5 Töne übrig. Mhm. Und dann wären das die Töne von diesem Akkord. Ich habe das Gefühl, in diesem Stück, man kann das wie wirklich nachvollziehen und sogar hören. Das ist nicht so komplizierte Funktionen dahinter sind.
2: Also er hat das beschrieben in einem Text mit dem Titel Musique Symbolique. Mhm. So, das ist ja der Untertitel und das ist ein bisschen auch der Schlüssel zur Machart.
0: Symbolische Musik.
2: Symbol eben im ganz trocken im Sinne von Zeichen, algebraisches Zeichen. In der Partitur gibt es so Buchstaben R, A, B, C und dann noch mit Strich drüber und Kombination davon. Das ist Mengenlehre, angewandte Mengenlehre. Also er nimmt als Grundmenge die 88 Tasten des Flügels, dann definiert er 3 Teilmengen und dann gibt es drumherum Restmengen und dann arbeitet er mit Schnittmengen und so sind dann diese Angaben in der Partitur eben zu verstehen. Also wie wenn man einen Bibliothekskatalog absucht mit Operatoren, kombiniert er das dann. Und die Frage natürlich dann, wie projiziert er das auf die Leinwand, auf die Zeit? Da nimmt er dann Wahrscheinlichkeitsrechnungen in Anspruch. Und deswegen denke ich, um auf Ihre Frage zurückzukommen, ich glaube, dieser Akkord ist einfach ein Zufallsgebilde. Die Definition der unterschiedlichen Anzahl Töne, das ist vorher passiert. Also es gibt sogar eine sehr anschauliche Zeichnung von ihm. Da zeichnet er so 3 Kreise, die sich gegenseitig überlappen. Und dann arbeitet er mit all diesen Teilbereichen, Schnittmengen und Komplementärmengen, Restmengen und exponiert das zunächst einmal. Also die ersten 2 Seiten sind mal alle 88 Töne. Ich habe es nicht nachgezählt, aber ich glaube es ihm. Und dann steht A drin.
0: Mengenlehre und Wahrscheinlichkeitsrechnungen, das sind dann diese klanggewordenen Kuchendiagramme, mit denen wir alle so gerne arbeiten.
2: Der Anfang sind Vorstellungen, Intuitionen, also völlig unwissenschaftliche Intuitionen, Visionen und denen versucht er dann mittels Naturwissenschaft und mathematischen Operationen irgendwie nahe zu kommen.
0: Spricht sie das eigentlich, Asia Achmetjanova, als Komponistin oder wie spricht sie sowas an? Also inwieweit ist Xenakis sowas wie ein Reibepunkt für sie als Komponistin?
1: Er hat Musik als Architektur betrachtet und er hat einfach wirklich seine Kenntnisse weiterentwickelt in seinen Kompositionen. Das heißt, für mich, er hat nicht versucht, irgendwie den Stil von jemandem Aktuellen da nachzumachen, ist vielleicht falsch formuliert, aber so ähnlich zu komponieren, wie es relevant wäre für diese Zeit, sondern ich finde, er hat wirklich versucht, etwas Eigenes zu kreieren. Das ist das eine, was mich eigentlich extrem inspiriert. Und das andere ist die Frage der Energie, Energiefluss. Woher kommt diese Energie? Weil, also ich glaube, wir sind da alle einig, die Musik von Xenakis ist überwältigend energetisch. Man hört sie an, man hat das Gefühl, man ist einfach getragen von diesen Klängen, man spürt die fast physisch, man hat das Gefühl, es steht so ein Riesengebäude oder ich bin sogar im Gebäude. Und wie hat er das geschafft? Wie kann man mit Tasten, oder? Wir sprechen hier nur über Tasten, also Tasten und Pedal, okay. Aber grundsätzlich, ich meine, keine sogenannten Extended Techniques, oder man spielt nicht im Klavier, man hat keine Nebengeräusche, perkussive Effekte und so weiter. Nur mit Tasten, wie hat er das geschafft? Und ich habe das Gefühl, sogar heutzutage haben wir noch nicht das ganze Potenzial des Klaviers als Instruments, beziehungsweise wir haben noch nicht alles recherchiert, wie können wir mit Tasten arbeiten. Wir gingen zu früh weg davon, weil es halt wirklich schwierig ist, auch in der Szene mit Tönen oder mit temperiertem Klavier zu arbeiten. Es ist schwierig und ich kann mir vorstellen, er hatte auch

0: auch gleiche Überlegungen vielleicht oder ähnliche Überlegungen. Natürlich auch jetzt bei Herma, ich höre das und manchmal höre ich Akkorde, oder? Manchmal höre ich Dur und Moll, weil mein Gehirn konstruiert das einfach. Aber eigentlich, das passiert nur in mir, oder? Und vielleicht bei jemand anderen würde es gar nicht passieren.
1: Ja, und trotzdem finde ich ja interessant, dass das Ohr, auch wenn es keine Muster erkennen kann, trotzdem ja nicht frustriert wird oder betäubt wird, dieses Ohr. Also diese Energie scheint da doch eine ganz eigenartige Lebensenergie zu sein.
0: Genau, und ich frage mich immer noch, also einerseits, dass die Rechnungen, die dahinter stehen, sind halt sehr nahe an der Natur. Was ich unter Stochastik und Wahrscheinlichkeit und Unwahrscheinlichkeit verstehe, ist eben das, was wir für Statistik, für Rechnungen an Viren, an Kredite, Blätter eines Baums, alle diese Rechnungen sehe ich dahinter. Und das ist einfach unser Alltag. Weil es so nahe am Leben ist, man spürt, dass es irgendwie, dass es natürliche Prozesse sind, die sich entwickeln. Deshalb eigentlich finde ich extrem wichtig, bei dieser Musik auch immer im Kopf zu behalten, das ist eine Linie, das ist eine Entwicklung. Es ist nicht ein Takt, noch ein Takt, sondern es ist einfach unendlich lang, geht es nach vorne und das Stück ist zu Ende, aber es geht immer noch weiter. Das gibt das Gefühl von einem innerlichen Crescendo, beziehungsweise es wird intensiver, es wird nicht immer lauter, aber es wird immer intensiver. Das andere ist, als Pianisten oder eben als Interpreten, ich frage mich auch, hat er das überlegt, wie diese Wahrscheinlichkeit oder Unwahrscheinlichkeit bezogen auf Interpretation? Wie wahrscheinlich ist das, dass ich das alles spielen kann? Sehr unwahrscheinlich.
1: Sehr unwahrscheinlich.
0: Man ist als Interpret ja auch irgendwie verzweifelt vielleicht oder man hat eine große Spannung sowieso.
2: Vielleicht ist es auch das, was man in dieser Musik auch hören kann. Deine Komplexität, deine Verbindlichkeit.
1: Total. Was ich schön finde, wir haben hier eine Diskothek mit ziemlich hoher Flughöhe. Aber liebe Hörerinnen und Hörer, schalten Sie nicht ab, weil was die beiden Gästinnen erzählen, das wird noch spannender und es wird ganz interessante Sachen werden wir jetzt noch hören. Also dieses Stück Herma von 1961, sein erstes Stück für Solo-Instrument, gewidmet dem Yuji Takahashi. Ein japanischer Pianist. Normalerweise in der Diskothek ist es ja oft so, dass wir Interpreten raten. Ich finde das hier relativ sinnlos und bin dafür, dass ich Ihnen auch sage, wer was ist. Und Sie können sich ja dann später auch entscheiden, welchen oder welche Sie noch weiterhören möchten. Einverstanden?
0: Gerne.
1: Also, das war vorhin Yuji Takahashi, für den Xenakis das Stück komponiert hat. Ein Schüler von ihm war das. Jetzt, weil das ja schon 10 Minuten her ist und Sie, liebe Hörerinnen und Hörer, das vielleicht nicht mehr im Ohr haben und wir hier vielleicht auch nicht und weil das heute eine ganz andere Diskothek werden wird, ohne das Erraten der Interpretinnen und ohne dass wir das Stück am Ende dann im Ganzen spielen, weil wir 3 Stücke haben und weil wir so eine Art Mittelding machen bei dieser doch sehr speziellen Musik, ein Mittelding zwischen Informationen zum Stück einerseits und Interpretationsunterschieden andererseits. Hören wir, bevor wir dann vergleichen, nochmal den Anfang, die ersten 2,5 Minuten mit Yuji Takahashi.

Yuji Takahashi, japanischer Pianist, Schüler von Yannis Xenakis und der Widmungsträger dieser Musik, Herma. Herma, das heißt sowas wie Band, Grundlage oder Keimzelle. Ein Stück aus dem Jahr 1961. Sein erstes großes Solostück für Klavier. Unglaublich schwierig zu spielen, diese brodelnde, komplexe Musik. Jetzt könnte man ja meinen, man kann es ja auch ein wenig langsamer angehen. Nämlich so.

0: Da war ja wieder der schöne Schlussakkord hier etwas anders gespielt, ein bisschen als Arpeggio. Also das war der Anfang von Herma mit dem griechischen Pianisten Stephanos Thomopoulos von 2015. Statt 2,5 Minuten jetzt schon 3 Minuten, aber ändert eigentlich nicht viel, oder? Also fürs Publikum weniger als für die Interpretin vielleicht doch. Ist das einfacher, so langsam zu spielen?
1: Also ich glaube, es ist nie die Frage des Tempos, sondern eben, was will man damit sagen?
0: Und also jetzt, was will zum Beispiel Thomopoulos sagen, was wollte Takahashi sagen?
1: Ich habe das Gefühl, dass für Takahashi war es extrem wichtig, so gut es möglich ist, das Stück, die Musik zu zeigen und wirklich alles so zu spielen, wie das steht. Zumindest zu versuchen, alles wirklich so zu spielen, wie es da steht. Und ich habe das Gefühl, die eigene Persönlichkeit des Pianisten war halt nicht im Vordergrund. Das finde ich sehr schön. Und auch wenn ich manchmal nicht einverstanden wäre mit gewissen Entscheidungen, es spielt gar keine Rolle. Es überzeugt mich. Ich höre, mit wie viel Respekt ist die Partitur behandelt, mit wie viel Respekt wurde jede Note durch sich irgendwie gehört und gespielt. Und bei der anderen Version leider höre ich das nicht. Schon im ersten Takt, ich höre nicht 4/4. Ich höre Rubato, ganz frei gespielt, mit einem eher romantischen Touché, Tastenberührung. Und das Tempo während der ersten 3 Takte ist eigentlich nicht stabil. Und ich dachte, vielleicht ist es ein Konzept. Aber eigentlich, ich habe gar nicht, also die Genauigkeit der Zeit konnte ich gar nicht verfolgen. Was für diese Musik ist eigentlich ziemlich wichtig finde. Es geht nicht darum, dass jede Figur genau so gespielt ist, wie es da steht, aber es ist wichtig zu versuchen, jede Figur so genau zu spielen, wie es da steht. Und wenn wir auch sehen, die ersten 4 Takte haben wir ein Tempo, oder haben wir die Tempoangabe, und dann steht Accelerando, und dann steht 120, 2 Takte später, also dann finde ich schon extrem wichtig, diese ersten 4 Takte, wo es eigentlich noch wenig Töne gibt, so genau zu spielen, wie man das kann.

Das beginnt mit 104, also Viertel auf 104, das heißt 104 Schläge pro Minute und steigt dann mit dem Accelerando auf 120 Schläge pro Minute.

0: Genau.
1: So.
0: Aber wir haben, die ersten vier Takte sind eigentlich einfach Viertel 104.
1: Mhm.
0: Und ich kann mir vorstellen, man entscheidet nicht 104, sondern zum Beispiel 96 zu spielen. Oder sogar noch langsamer. Aber dann möchte ich das wirklich ganz, ganz genau erleben und verstehen später, warum so eine Entscheidung getroffen wurde. Es ist ein bisschen schwierig, der Interpretation zu glauben, weil man schon ganz am Anfang nicht das hört, was man sieht. Also diese ersten vier Takte kann man ja wirklich das spielen, was da steht. So wirklich pedantisch, genau, mit viel überlegte auch die Artikulation für jeden Ton. Und wo ich auch eigentlich Fragen habe, warum wurde viel mehr Pedal benutzt, als es notiert ist.

0: ganz am Anfang vom Stück bis zur Buchstabe A haben wir eigentlich kein Pedal. Und ich glaube, es wäre wichtig, das auch so zu spielen. Weil danach, als nachher Pedal kommt, es gibt eine ganz andere Klangfarbe und es ist überall wirklich genau notiert, wo das sein muss und es verändert so viel.
1: Also der Stefanos Tomopoulos legt so das Pedal von Anfang an wie so ein Gaze, ein Tuch drüber.
0: Ja, und ich höre das. Also man könnte ja Pedal auch so brauchen, dass man einfach die Lautstärke ein bisschen verstärkt oder hervorhebt. Oder man kann auch Pedal so brauchen, dass man gewisse Sachen verbindet oder als Schatten. Aber hier ist es einfach ein bisschen on-off. Und das finde ich halt sehr schade.
2: Ja, ich denke auch. Zwischenfrage, von wann ist die Aufnahme von...
1: 2015.
2: Ja, da hat er sich wahrscheinlich befreit gefühlt vom Blick des Komponisten.
1: Genau. Vom Komponisten, ja.
2: Aber ja, es ist einfach so zum Hören, muss ich sagen. Für mich hat diese Aufnahme, weil sie ein bisschen langsamer ist, sie hat auch was für sich, also klanglich, aber er versucht dann wahrscheinlich genau das Langsame, damit es dann nicht irgendwie auseinanderfällt, mit dem Pedal zu überbrücken. Aber da bin ich völlig einverstanden. Also wenn keins da steht, dann soll man es auch nicht brauchen, weil Xenakis das sehr genau abstimmt auf die einzelnen Passagen, zum Beispiel da, wo dann eben der Tonvorrat aus der Teilmenge A kommt, das steht da. Ja. Da differenziert er am Anfang zwei Takte linear und er gibt ja auch immer noch die Anzahl Ereignisse pro Sekunde an. Und dann, zwei Takte später, steht drüber Nuage. Und dort, wo die Wolke kommt, gibt es mehr Ereignisse pro Sekunde und das Pedal kommt zum Einsatz. Und deswegen, diese Unterschiede in der Klanglichkeit sind bei Takahashi schon deutlicher.
0: Für mich, es geht nicht nur darum, dass es, bei Xenakis steht es kein Pedal, wir dürfen kein Pedal brauchen. Aha. Ich sehe es eigentlich nicht so extrem, aber zum Beispiel hier, wenn wir einfach die Partitur anschauen, vor dieser Pedalangabe, also vor der Buchstabe A, bei Buchstabe S, wo es ganz viele Töne gibt, beziehungsweise es gibt eine sehr komplexe Passage mit Vorschlägen, wo es steht für beide Hände drei Forte, oder Fortissimo, drei Takte lang.

und dann zwei Worte, fortissimo, was ist eigentlich deutlich leiser. Und wir können diesen Unterschied nicht zeigen, wenn es davor so viel Pedal gibt. Weil wir brauchen einfach die Klarheit für alle diese Töne auch und für die dynamischen Unterschiede. Und es ist eigentlich eine interessante Entscheidung, was passiert da zwischen diesen schnellen Figuren in drei Worte und dann plötzlich zwei Fortissimo.

0: wie interpretiert man das? Und ich glaube, in diesem Kontext zum Beispiel wäre Pedal einfach kontraproduktiv für die ganze Klarheit und für Textur. Und wie Doris schon erwähnt hat, dieses Lineare, oder die Strömung der Musik, das schnellere Tempo hilft uns auch, diese Strömung zu spüren. Das heißt, es ist nicht immer einfacher, langsamer zu spielen. Und dann habe ich auch überlegt, zum Beispiel, ich würde Herma spielen, ich würde entscheiden, ich werde das langsamer machen. Dann aber würde ich probieren, so genau, wie es nur geht, aber wirklich, wirklich ultra genau zu spielen, damit dann jemand das anhören würde und sagen, ja, das ist aber so präzise, es ist unglaublich. Deshalb, also aus diesem Grund, darf man das auch langsamer machen. Und ich glaube, diese Präzision würde dann diese Energie kompensieren. Weil natürlich, wenn man so extrem was versucht, man produziert einfach viel Spannung automatisch durch die Überforderung.
1: Ach so, das ist dann die Mischung zwischen Respekt und Angst, oder? Die dann die Spannung erzeugt.
0: Ja, die Frage ist, was ist Respekt? Ist es nicht auch immer Angst?
2: Ich bin wirklich schwer beeindruckt überhaupt von beiden Interpretationen angesichts des Schwierigkeitsgrades, des Differenzierungsgrades. Aber ich bin wirklich auch keine Pianistin. Und deswegen eine Frage an dich noch, Asia, wenn ich darf. Bei Teil A

0: Da wird ja dann differenziert, es entstehen da quasi Schichten, Fortissimo und Pianissimo. Das wechselt wahnsinnig schnell. Bei dieser zweiten Aufnahme hatte ich so den Eindruck, dass da wirklich etwas Plastisches auch entsteht. Aber das ist unglaublich schwierig, oder?
1: Ja, es ist unglaublich schwierig. Also ich kann ein bisschen, vielleicht ein bisschen erzählen, wie könnte man das einstudieren oder was.
2: Bitte gern, weil sonst fragt man sich ja auch irgendwie diese Unspielbarkeit, ist die gewollt? Also will er den Interpreten, die Interpretin leiden sehen?
1: Ich sehe das eigentlich nicht so. Also das Erste, was ich sagen muss, man kann viel mehr spielen, als man denkt. Also das muss man sich auch immer im Kopf behalten. Man muss nicht zu früh entscheiden, ja, das ist zu schwierig, ich kann das gar nicht genau. Man kann viel mehr grundsätzlich, als man denkt. Und es gab Zeiten, wo man auch bei einer vierstimmigen Fuge von Johann Sebastian Bach gedacht hat, ja, ich kann nicht alle diese Stimmen hören, ich kann nicht alle diese Stimmen spielen. Und natürlich, meine erste Fuge war genauso. Und also hier ist es wirklich wie die Arbeit mit polyphonischer Musik. Das heißt, man spielt einfach zuerst, man versucht alles genau auszurechnen, wann kommt was. Und mit welcher Hand, was auch wichtig ist. Was ist mein Handmanagement, so nenne ich das.
2: Handmanagement.
1: Oder Logistik. Welche Hand spielt
2: schön,
1: was?
2: Schönes Wort. Ich habe neulich einen Artikel gelesen über Sport. 100-Meter-Läufe. Dass man da zwar auch immer gedacht hat, man kann immer weiter und immer besser werden, aber irgendwann kommt man wirklich an Grenzen, also an physiologische Grenzen, oder es sind rein mechanische Grenzen. Also man kann jetzt noch ein paar Hundertstel Sekunden besser werden, aber dann ist Schluss. Deswegen meine Frage hier, wenn Sie sagen, man kann viel mehr machen, als man denkt oder als man mal früher gemacht hat, irgendwann geht auch das nicht mehr, oder? Irgendwann sind die physischen Grenzen da.
1: Ich habe das Gefühl, wir sind noch weit davon entfernt. Einfach unser Bildungssystem geht nicht davon aus, dass wir irgendwie täglich 5 gegen 13 spielen sollen. Aber wir können das. Also wir können das wirklich und manchmal, wir hören, dass jemand das kann und dann können wir das besser. Mhm. Und ich glaube, bei Sport ist wirklich was anderes, weil eben extreme Sportler haben den Körper so gut kennengelernt, dass sie dann schon wirklich ganz klar wissen, ja, es geht nicht mehr. Wir als Musikerinnen und Musiker, wir haben gar nicht so einen engen Bezug zu unserem Körper, leider. Wir wissen gar nicht, was unser Körper kann. Wir wissen es nicht. Wir wissen nicht, was ist der effizienteste Weg, eine Taste runterzudrücken. Mindestens die Hälfte von Menschen, die Klavier spielen, wissen nicht, wie Tasten funktionieren, was im Flügel passiert.
0: Was mechanisch
1: passiert, man weiß es nicht. Wir wissen so vieles nicht, es ist erstaunlich. Und es ist aber auch schön, weil es gibt immer neue Informationen, die man auch nachlesen kann und auch ausprobieren kann. Selbst müsste man einfach mit dem Kopf verstehen, was passiert. Was sind die Abschnitte, die ich für mich formulieren kann? Zum Beispiel, ich nehme diesen Ausschnitt auf der Seite 3 bis zum Ende der Seite.

0: sondern ich probiere das ganz genau auszurechnen und zu schauen, ja, wie viele Achtelnoten oder wie zähle ich das? Also wie zähle ich das wirklich ganz genau? Und wir sehen, hier gibt es viele Fünfergruppen und es ist eigentlich nicht so komplex, weil es kommen immer ähnliche rhythmische Gruppen zusammen. Das heißt, es lohnt sich einmal, das zu lernen und dann kann man das schon vorstellen.
1: Ja, aber das heißt jetzt, Sie nähern sich als Interpretin dieser Musik eigentlich wie eine Bergsteigerin, oder? Sie ertasten langsam die Konturen und lernen wirklich, ja, by doing.
0: Ja, ja, und man verbringt da viele Stunden ohne Instrument, im Idealfall. Ich erzähle über einen Idealfall, nicht über den Fall, wo man in 2 Wochen das Stück im Konzert spielen muss und irgendwie schnell das üben muss, weil das ist noch eine andere Strategie. Aber
1: was wäre ein Idealfall, um dieses Stück wirklich von null zu 100% zu bekommen?
0: Ja, ich denke nicht mehr als 3 Monate. Effizient üben ist auch ein Thema, ist ein großes Thema.
1: Ja.
0: Jede Minute, die wir spielen, aber nicht nachdenken, nicht aktiv darüber nachdenken, ist Zeitverschwendung. Deswegen ist es einfach, man braucht viel Energie, viel Konzentration, viel Aufmerksamkeit, aber es ist nicht unmöglich. Und irgendwann, nach diesen Rechnungsprozessen, wird man auch sehen, dass es einfach viel einfacher ist, als man ursprünglich gedacht hat. Und zuerst würde man das alles Mezzopiano, Mezzoforte üben. Einfach, dass die Finger das alles speichern. Ich habe kurz Handmanagement erwähnt. Das ist das, was ich so wichtig finde. Und ich glaube, es ist auch unterschätzt, weil es ist, zum Beispiel, wir haben zwei Töne fortissimo in der linken Hand und in der rechten Hand notiert.
1: Mhm.
0: Aber wir müssen auch verstehen, wir müssen das nicht mit rechten Hand spielen. Wir können die beiden Töne mit der linken Hand spielen. Und dann haben wir viel mehr Platz für die rechte Hand, um nach oben zu springen und können uns konzentrieren, dass die linke Hand in diesem Takt spielt nur fortissimo.
1: Und die rechte macht pianissimo.
0: Genau, es wird einfach und effizient. Oder? Und jetzt, ohne dass ich das gespielt habe, habe ich schon ein riesiges Problem gelöst. Und man kann eigentlich mit jedem Takt so machen. Wenn wir nicht die Musik von Xenakis betrachten, sondern einfach die zeitgenössische akademische Musik, die ich im Alltag üben muss. Wenn ich das nicht mit meiner Handlogistik dreimal, ich probiere eine Passage dreimal zu spielen, wenn das nicht geht, dann muss ich irgendwas in Handlogistik verändern. Man kann so vieles damit lösen. Oder auch in diesem gleichen Takt, wo wir gerade waren, der letzte Ton, D, steht für die rechte Hand. Aber wir sehen, im nächsten Takt müssen wir schon auf C ganz, ganz oben sein. Und dann würde ich auch dieses D mit links spielen, weil da habe ich genug Zeit, später nach unten zu gehen. Auf jeden Fall ist es auch eine wichtige Strategie zu überlegen, was ist der kürzeste Weg oder welcher Winkel muss meine Hand nehmen. All diese Sachen. Im Ernst. Es ist relevant für jedes Stück.
1: Naja, Sie sind dann die einzige Pianistin, die Xenakis mit links spielen kann.
0: Nein, aber es ist ja auch schön, wenn man dann sieht, ja, das geht ja so viel schneller in einer bestimmten Position. Und alle die extra Bewegungen, die wir oft lernen bei romantischen Musik, bei klassischer Musik, die beeinflussen eigentlich den Klang gar nicht, oder? Das ist auch kein Geheimnis. Und auch wenn wir von oben ganz langsam runterkommen und versuchen, die Taste zu berühren, haben wir keine Kontrolle eigentlich.
2: Wenn ich dir jetzt zuhöre, stellt sich dann eben doch die Frage, die Sie aufgeworfen haben, macht er das, um die Leute zu quälen, die das spielen? Wahrscheinlich nicht. Und daran anknüpfend die Frage, weshalb komponiert jemand derart schwierig zu spielende Musik oder Musik, die streckenweise hart an der Grenze des Unspielbaren oder drüber ist? Wo darf ich vereinfachen als Interpretin?
0: Mhm.
2: Das sind Fragen, also ich habe jetzt auch keine patenten Antworten darauf, aber es sind Fragen, ich denke zunächst einmal, weshalb dieses Partiturbild? Ich denke, für ihn ist es wichtiger, ausgehend eben von seinen ursprünglichen Ideen und oder Visionen, wie er sagt, Intuitionen, die persönliche Überzeugung, dieser Vision irgendwie in Tönen gerecht worden zu sein, ist ihm, glaube ich, wichtiger, als dass das dann jemand ganz exakt und peinlich genau abspielen kann. Also gibt es ja auch Aussagen von Leuten, die mit ihm gearbeitet haben, die mal explizit gesagt haben, ja, aber ich bin ein Mensch, ich schaffe das nicht zu 100%. Und dann soll Xenakis gesagt haben, ja, aber genau am Menschlichen bin ich interessiert. Und ich muss auch sagen, wenn ich verschiedene Aufnahmen höre, und du hast ein viel feineres Gehör als ich, die wahrscheinlich alle nicht perfekt sind, mich stört das eigentlich nicht. Auch wenn da ein paar Dinge vielleicht fehlen. Manchmal fällt es sogar auf, war es da nicht dieser Ton, wo ist der? Aber sobald irgendwie das, wovon ich denke, dass die Idee, diese Arbeit mit Klangwolken, mit Texturen im Wechsel mit Linearem, also diese großformalen Aspekte, wenn die rüberkommen, dann bin ich eigentlich zufrieden als Hörerin.
0: Ja. Ja, es ist ganz spannend, weil für mich ist es nicht so einfach, eine Partitur, also beziehungsweise eine Aufnahme. Natürlich, ich analysiere gleich und manchmal würde ich mir schon wünschen, einfach da zu sein und einfach die Klänge zu konsumieren, zu erfahren, in meinem Kopf Bilder zu kreieren.
1: Das geht nicht.
0: Das geht manchmal, aber sehr selten. Und bei Klaviermusik geht es schlecht. Also ich finde es extrem sympathisch und respektvoll von Xenakis, dass er das so formuliert hat, dass er braucht wirklich diese Genauigkeit quasi nicht. Aber das heißt ja nicht, dass man nicht versuchen sollte, alles zu tun, damit es da ist. Weil ehrlich gesagt, auch bei einem, also machen wir jetzt ein Beispiel, bei einem Mozart-Stück, man übt vielleicht 100%, aber es kommen ja nicht 100% auf der Bühne. Es kommen höchstens 80. Das wäre ja das Gleiche wie bei Xenakis. Also man muss nicht denken, dass wir immer das, was wir geübt haben, auch genauso auf der Bühne reproduzieren können. Das ist gar nicht die Wahrheit.
1: Dann schauen wir doch mal, auf wie viel Prozent wir jetzt ja beim nächsten Hören kommen würden. Hören wir jetzt hier mal nur die letzte Seite.

So, das war die letzte Seite. Das waren ein paar Takte. 165 Noten sind das. Ich habe es gezählt in 15 Sekunden mit Yuji Takahashi. Und jetzt im direkten Vergleich nochmal die griechische Version mit Stephanos Tomopoulos.

0: Die Diskothek auf SRF 2 Kultur, heute mit Klaviermusik von Yannis Xenakis. Drei Solostücke hören wir uns an. Herma von 1960, Mists von 1980 und dann auch noch das Cembalo-Stück Koai von 1976. Gäste im Studio sind die Komponistin und Pianistin Asia Ahmedjanova und die Musikwissenschaftlerin Doris Lanz. Das hier, das war gerade der griechische Pianist Stepanos Tomopoulos mit dem Schluss von Herma. Ein sehr langer, ziemlich langer Nachhall. Ist da der Pianist zu erschöpft, um die Hände von der Tastatur zu nehmen? Oder ist das eine zum Beispiel der Entscheidungen, auch der wenigen Entscheidungen, jetzt entweder Töne wegzulassen oder so diesen Wahnsinnsnachhall auszukosten?
1: Ja, also für mich wäre es schon genug mit diesem einen Takt, um meine Schlussfolgerungen zu ziehen. Ich sehe nicht die Begründung. Ich sehe nicht die Begründung. Und es ist ja wirklich auch notiert. Ich meine, das ist die Frage, wann man den Fuß oder wegnimmt. Und es ist ja wirklich auch notiert, dass es muss weg nach einem Takt. Mhm. Und dann wäre eigentlich, also ich finde, musikalisch wäre es auch logischer, oder? Weil man hat hier auf der letzten Seite eine klare Überforderung mit diesem Material, oder? Es ist nicht so einfach, das alles zu spielen. Und auch, man muss auch darüber nachdenken, man hat ja diese Seite am Schluss vom Stück gespielt. Man hatte ja, also Gehirn brennt schon, brennt von Informationen. Man hofft, dass man überlebt. Also das ist so. Und dann kommt diese letzte Spur und jetzt möchte man wirklich das Maximum zeigen. Und drei Pforte für alles, damit wir als Zuhörerin, Zuhörer drei Pforte wirklich auch hören. Man muss immer crescendo denken. Das heißt, man entscheidet für sich, jetzt spiele ich hier zum Beispiel im ersten Takt drei Pforte, danach vielleicht ein bisschen weniger, zwei Pforte, dann wieder drei und dann vier. Man muss immer das Gefühl geben, dass es noch lauter wird. Sonst haben wir das Gefühl, es wird leiser. Das heißt, man gibt wirklich alles und dann wäre ja wirklich schön, wenn es so abrupt plötzlich aufhört und dann ist Stille. Und sonst sind wir in so einem Wasser vom Klang und wir müssen uns etwas überlegen. Oder ich weiß nicht, ich habe jetzt das Gefühl gehabt, vielleicht war die Überlegung dieser Interpretation, dass man das Stück wie auf romantisierte Art übersetzt, vielleicht war das Konzept, dass man wie ohne Kontext, also dass man eigentlich sich davon abstrahiert, dass es ein Stück von Xenakis ist und einfach vorstellt, es ist einfach ein Stück, jetzt 2024 komponiert und ich interpretiere es so, wie ich möchte und ich lese gar nichts darüber und ich mache so alles ein bisschen nach Gefühl. Ich weiß nicht, also das waren jetzt meine Überlegungen.
2: Ja, ich weiß auch nicht, was er sich dabei gedacht hat. Ich finde es auch sehr schade, dass, weil es eben so genau notiert, Xenakis, also auf den ersten Schlag von diesem letzten Takt, in Anführungszeichen, schreibt er, es geht ihm da nur um visuelle Orientierung. Es ist nicht ein Denken in Takten mit dann irgendwelchen Akzenten oder so. Aber es zeigt eine Zeitstrecke an und das dauert eben nicht lange, ja. Mhm. Und das finde ich schon, das verstehe ich nicht, weshalb er das jetzt hier nicht so realisiert hat. Und vielleicht noch die Fußnote, auch wenn das jetzt für die Interpretation vielleicht eine untergeordnete Rolle spielt, wie das gemacht ist. Das schreibt hier in die Partitur, es hat oben so dieses F, diese Buchstabe in einem Rähmchen und dann Sternchen und unten ist die Fußnote aufgeschlüsselt und dann steht F gleich ABC plus AB-C plus A-B-C und so weiter und so fort, eine ganz lange.
0: Und was soll das bedeuten?
2: Das sind jetzt eben die unterschiedlichen Kombinationen von Teilmengen und Schnittmengen und Komplementärmengen, die er so abgekürzt eben in Symbolen darstellt. Also hier ist quasi die Zusammenfassung oder die Kulmination dieses Denkens oder dieses Aufbereitens des Materials mithilfe von Mengenlehre.
0: Das wäre dann,
2: das bezieht sich direkt auf diese Teilmengen A, B, ja, C und so weiter.
0: Das wäre dann aber auch etwas, was das Publikum weder wissen muss noch darf auch irgendwo, oder? Weil ist es so, dass Xenakis eigentlich möchte, dass man nicht die geknüpften Fäden sozusagen hinter dem Teppich hört oder spürt, sieht, sondern wirklich nur die Oberfläche. Es geht ihm darum.
2: Ja, also mit, aus diesen Buchstaben alleine weiß man ja eigentlich noch nicht viel. Was er ja nicht aufschlüsselt, das haben dann Xenakis Forscher innen aufgespürt, sind Skizzen zu diesem Stück, das dann sagt, okay, welche Teilmengen er da eigentlich benutzt und wo die Schnittstellen sind. Zum Beispiel F-Fis kommt in allen drei Gruppen vor, aber noch andere Töne. Also das ganz Konkrete ist ja aus den Buchstaben alleine noch nicht ersichtlich.
0: Ja.
2: Und es bezieht sich auf das, was er vorne im Vorwort erklärt. Und ich denke, so, also jetzt, ich würde es jetzt zum Beispiel in einem Programmhefttext schon schreiben.
0: Okay.
2: Und ist wahrscheinlich auch dazu gedacht. Aber damit hat man ja noch nicht ganz begriffen, wie es en Detail gemacht ist.
1: Mhm. Ja, ich habe das Gefühl, auch in diesem Stück, man spürt, also man hört die Abschnitte ziemlich klar.
2: Mhm.
1: Also es ist wirklich so eins, Abschnitt zwei und so weiter. Also man hat schon als Zuhörerin das Gefühl, es gibt irgendwie so Variationen. Gewisse Variation, man kann so sagen, Thema, und, also nicht Thema, Variation, aber so ein bisschen so Teile. Ich glaube, man hört die Teile schon.
2: Die gerade der Dichte dieser Textur und der Nuage. Und hier am Schluss ist es am dichtesten.
1: Ja.
0: Und der Xenakis selber hat gesagt, das Publikum muss in die Flugbahnen der Klänge hineingezogen werden und der sinnliche Schock muss so eindringlich werden wie beim Anhören des Donners oder beim Blick in einen bodenlosen Abgrund. Ja, ist das für Sie eigentlich immer noch ein Abgrund, auch beim Hören?
1: Ja, für mich schon, auf jeden Fall. Und das ist eben so erstaunlich, wie zeitgenössisch oder wie frisch das alles klingt.
0: Frisch. Gut, wir gehen jetzt mal weiter. Wir müssen jetzt mal zum nächsten Stück kommen. Und das ist das Stück Mist, also Nebel im Plural aus dem Jahr 1980.

0: Ja, Mists Nebel aus dem Jahr 1980, das letzte große Solostück für Klavier von Yannis Xenakis, jetzt hier gespielt von Aki Takahashi, das ist die jüngere Schwester von Yuji Takahashi, den wir vorhin gehört haben. Wenn Sie Doris Lanz, Asia Ahmedjanova, das vergleichen, diese beiden Musiken, Herma und Mists im Vergleich, da liegen 20 Jahre dazwischen, hat sich seine Tonsprache jetzt da verändert?
1: Ja, ich habe das Gefühl, Mists hat irgendwie mehr Flash. Irgendwie sehr ein physisches Stück. Mhm. Also man kann das wirklich mit dem Körper spüren, auch als Publikum. Also ich höre schon gewisse Skale in meinem Kopf, aber für mich klingt diese Klangsprache klingt immer sehr archaisch, hat etwas Rituelles. Ich kann mir vorstellen, dass bei diesen Rechnungen hinter dem Stück wurde vielleicht explizit solche gewählt, damit es so was Archaisches, Rituelles rauskommt. Ich finde, dieses Stück kann man auch besser wahrnehmen, also einfacher wahrnehmen, wenn man das erste Mal im Leben ein Klavierstück von Xenakis
0: dann mit dem
1: hört, dann vielleicht mit dem.
0: Weil, warum? Weil es sind aufsteigende Linien, die aus der Tiefe kommen, dann oben verhallen, zerfasern, auch deswegen. Weil es einfacher formlich zu fassen.
1: Also eine Form, dann natürlich, man hat oft zwei Stimmen. Man kann wirklich gut verfolgen, was passiert, habe ich das Gefühl. Man hat abrupte Kontraste, die aber auch das Gefühl der Variation erzeugen. Das heißt, ohne Analyse würde ich sagen, es gibt so wie ein Thema, was sich immer entwickelt, von unten geht nach oben, genau was Sie erwähnt haben. Und dann plötzlich kommt das alles sehr laut und dann wieder leise und dann mit Pedal und dann, also man kann das wie, man hat wirklich Bilder im Kopf. Also ich habe wirklich gleich Bilder, nicht die Bilder vom Nebel, aber die Bilder von verschiedenen Bewegungen oder sogar von Sandbewegungen, irgendwie große Naturkräfte, würde ich sagen.
2: Und es gibt, also wegen der Fasslichkeit dieses Stücks, ich würde auch mit dem beginnen und nicht mit Herma, wenn also für den Einstieg. Obwohl es ist wahnsinnig, ja, es ist wahnsinnig komplex, aber es gibt Wiederholungen sozusagen. Ja. Es gibt zum Beispiel am Anfang so einen Skalenteil, die ersten vier Noten, die kommen also B, C, Fis, Gis, die kommen ganz tief unten, die kommen verschiedene Mal und das hört man auch gut. So also diese in mehreren Anläufen steigt dann die Linie auf. Oder es gibt zum Beispiel diesen Ton F, der so ein paar Mal einen neuen Abschnitt bezeichnet. Und ich glaube, wenn man den mal im Ohr hat, dann hört man ihn auch wieder. Von der Machart her, also hier hat Xenakis so Skalen bestimmt, wieder aus einer Gesamtheit. Ich glaube, er hat auch wieder die Klaviertastatur hat er vor Augen und dann hat er mit einer Technik, die er Siebtechnik nennt, so quasi Skalen herausgesiebt. Also wieder mit bestimmten Formeln. Also diese Siebtechnik hat lässt sich so den Zweck, dass am Ende alle möglichen bereits existierenden Skalen, aber auch solche, die wir in Zukunft verwenden, hergestellt werden können.
0: Die Grundsatzfrage, die gibt's doch jetzt hier genauso wie bei dem Schluss zum Beispiel von Herma. Oder eine der Grundsatzfragen ist, entweder ich spiele möglichst alle Noten auf Kosten des Rhythmus oder ich rette den Rhythmus auf Kosten der Noten.
1: Ja, ich habe das Gefühl, meine Gedanken waren eigentlich immer noch bei der ersten Frage, weil ich habe auch gedacht, man hört dieses Stück eigentlich, also bis zur Stelle, wo wir gestoppt haben, eigentlich in G-Dur.

0: Man hat das Gefühl, wir sind so in einem, ah, einem schönen G-Dur. Ja, es kommt immer da. H, D, G, also kommt immer wieder. Da, da, da, da, haben wir begonnen, dann da, da, da, da, da, da, und dann wieder da, da, da, da, da, da, da. Und das kommt wirklich die ganze Zeit. Das heißt, wir haben schon, ich glaube, das Gehirn konstruiert das wirklich wie, also wie so zwei Jazz-Akkorde im G-Dur. Also ah, ja.
1: Am Anfang meinst du, also auch ja, das genau. Nach dem Weg, genau, das wird dann ein ja. Halbton nach oben transponiert.
0: Genau. Ja, genau. Also einfach, es wiederholt sich und auf der zweiten Seite geht es dann von Terz, zweiter Akkord. Da, da, da, da. Deshalb, ich glaube, man ist dann so, ah ja, ich bin schon fast zu Hause, ich kenne das.
2: Ja, oder ist ein Beispiel, dass das Ohr auch das irgendwas immer zurecht hören kann.
0: Ja, ja, das ist auf jeden Fall so, zumindest bei meinen Ohren.
2: Also gut.
0: Also ehrlich gesagt, ich hatte jetzt so Freude und so Spaß beim Zuhören, weil ich einfach wirklich alles verfolgen konnte und alles war so klar. Ich hatte wirklich das Gefühl, ich bin im Stück drin und alle diese Klänge sind hier irgendwie präsent. Und ich glaube, eine rhythmische Struktur, also wenn wir einfach ein kleines Stückchen von Takt nehmen zum Beispiel und sagen, ist jetzt sehr wichtig, dass 7 gegen 6 sehr genau ist, dann denke ich eher nicht, dann lieber die Töne. Aber wenn ich denke, ist das insgesamt genau, dass jetzt alles, was in diesem Takt stattfinden soll, in diesem Takt stattfindet, dann würde ich sagen, ja. Weil zeitlich ist es eine gute Orientierung für uns, dass wir wissen, alles, was da in diesem Takt stattfindet, müsste auch zeitlich in diesem Takt stattfinden. Weil ich glaube, das hat auch mit Zeitfluss zu tun. Und eigentlich auch, wir können ja gar nicht genau spielen. Wir Menschen, wir können gar nicht genau spielen. Auch ganz genauen Figuren. Es kommt darauf an, mit welchem Finger wir was spielen und dann, wo muss ich die Handposition wechseln, oder? Das heißt, es ist wieder eine konzeptuelle Frage der Genauigkeit oder was sind meine Grenzen, nicht nur Handgrenzen, sondern auch so Grenzen meiner Vorstellung.
2: Ja, und Situationsgrenzen auch, oder? Ja. Also dann lassen Sie manche Entscheidungen ja eigentlich dann offen bis zum Konzert oder nehmen halt das mit, was sie zufällig noch treffen im Konzert.
0: Ja, so, das ja auch passieren. Das ist, also wir gehen jetzt zurück zu dieser Frage, wann treffe ich die Entscheidung,
2: genau,
0: oder?
2: Genau, ja.
0: Und ich habe schon die Erfahrung gemacht, dass ich im Konzert viel mehr spielen konnte, als in einer Übekabine. Beziehungsweise, ich habe schon wirklich die Erfahrung gemacht, wo ich plötzlich konnte die Passage ziemlich genau interpretieren, in ziemlich schnellem Tempo, wo ich nachher nicht mehr wusste, wie das ging. Ich habe früher das nur langsam geübt, oder also viel langsamer als das Schlusstempo, aber ich wusste, ich spiele im Konzert dann viel schneller, weil für mich dieser Energiefluss hat immer Priorität. Und dann plötzlich irgendwas passiert und plötzlich können die Hände irgendwas machen. Aber dafür muss man danach dafür bezahlen. Und die nächste Seite, wo es halt nur zwei Töne gibt, dann spielt man plötzlich an einem anderen Schlüssel zum Beispiel. So.
1: Was mir noch wichtig erscheint, ist bei der Verständnisfrage auch und inwiefern das ungeachtet der Komplexität letztlich fasslicher daherkommt, ist die Art und Weise, wie ihr die Dynamik einsetzt. Nämlich in Herma hatten wir diese Stellen, wo alles, wo so zwei Schichten durcheinander gingen und hier macht er es abschnittweise. Und das hat man zum Beispiel gerade am Schluss des Ausschnittes, den wir gehört haben,

0: Da aber übrigens kompositorisch so Verzweigungen geschrieben werden, also dass sich Stimmen dann auseinander bewegen und auch wieder zusammen, das wird auch noch gegliedert eben mit starken dynamischen Kontrasten und zur Hilfenahme auch des Dämpfers. Und das gibt dem Ganzen so eine Plastik, die ich sehr attraktiv finde.
1: Hören wir doch mal ein paar Versionen dieser Stelle an, die jetzt kommt, nachdem, wo wir gerade ausgestiegen sind. Und als erstes kommt der, mit dem Sie ja so zum Teil einverstanden sind, zum Teil nicht, der Grieche Stephanos Tumopoulos.

Aki Takahashi 1999 und jetzt habe ich noch hier eine Aufnahme der ungarischen Pianistin Klara Körmendi und die ist von 1984, dieselbe Stelle.

0: Stephanos Tomopoulos 2015, Aki Takahashi 1999 und Clara Körmen, die von 1984, diese Aufnahme. Was hören Sie? Vor allem vielleicht sogar?
1: Dass man eben keine Note exakt so wie die andere spielen kann.
0: Drei verschiedene Ansätze, mit einer Überforderung à la Yannis Xenakis umzugehen. Stephanos Tomopoulos, 49 Jahre alt, ein griechischer Pianist, der in Frankreich lebt und am Konservatorium in Nizza unterrichtet. Ein großer Xenakis-Fan, wegen der Musik, sagt er, aber auch, weil Xenakis überall fremd war. In Griechenland, in Frankreich, bei den Architekten, bei den Musikern. Ständig zeigen zu wollen, dass man die Dinge auch anders machen kann, war sein Ding. Hermetisch verschlossene Türen öffnen, sagt Tomopoulos. Dann Aki Takahashi, japanische Pianistin, jetzt gerade im September 2024 ist sie 80 Jahre alt geworden. Und Clara Körmen, die aus Budapest, ungarische Spezialistin für neue Musik in schwierigen Zeiten, bevor der eiserne Vorhang fiel. Jetzt ist sie ebenfalls 80 Jahre alt. Asia Ahmedjanova und Doris Lanz, wir haben jetzt schon recht viel über Unspielbarkeit und Überforderung gesprochen, über Töne, die wie zufällig dahingetupft sind auf alle Klaviertasten. Eine oft wirklich existenzielle Musik ist das, an den Grenzen. Vielleicht hat das ja auch zu tun mit eigenen Erlebnissen von Yannis Xenakis im Bürgerkrieg. Er hat da üble Verletzungen erhalten, hatte ein Glasauge bekommen, hat gerade so überlebt. Und dann diese Erlebnisse gesteigert und gespiegelt natürlich als künstlerische Vision, über alles hinauszugehen. Das will ich jetzt aber hier an dieser Stelle überhaupt nicht thematisieren, sondern Ihnen mal eine andere Aufnahme vorspielen an dieser Stelle. Und zwar eine, die wir bisher noch nicht hatten und die auf eine ganz andere, ganz spezielle, sozusagen unmenschliche Art mit der Überforderung umgeht.

0: Das ist jetzt eine Computerversion. Und zwar hat die der Dirigent und Arrangeur und Komponist Daniel Großmann gemacht. Wenn Sie die beiden Versionen vergleichen, was halten Sie jetzt von dieser Computerversion? Zum ersten Mal ja wirklich perfekt, heißt es eigentlich. Es sind alle Töne da, es ist alle Rhythmen sind genauso, wie sie sein sollen. Ist das gut?
1: Ja, das ist eine sehr spannende Frage. Zum Glück hat Daniel Großmann diese Aufnahmen gemacht, weil wir können uns wirklich die Frage stellen, was heißt Perfektion und was wollte Xenakis? Oder ist es immer noch Xenakis, wenn es so transkribiert wird, würde ich sagen. Was ich darüber denke, ist, dass MIDI heutzutage ist natürlich sehr weit entwickelt, aber es gibt sehr viele Parameter, die wir noch nicht genau in Algorithmen formulieren können. Oder vielleicht können wir das, aber es braucht einfach viel mehr Zeit, viel mehr Aufwand. Zum Beispiel das Touché, wie berühre ich die Taste und auch die Tatsache, dass ich kann nicht zweimal gleich die Taste berühren. Ich glaube, für die Menschen, die kein Klavier spielen, sie werden diesen Unterschied nicht gleich merken, aber der Unterschied ist da. Und wir spielen immer, genau, wir sind einfach wirklich immer im Fluss der Veränderung beim Spielen. Und ich finde es so schön, darüber zu reflektieren, was ist der Unterschied zwischen meinen Händen und einer MIDI-Interpretation. Und manchmal ist es sogar schwierig, das zuzuhören. Also ich fand es manchmal, gewisse MIDI-Versionen schwierig anzuhören, weil es ist wie so ähnlich. Es gibt etwas, was so ähnlich oder so gleich die ganze Zeit kommt, dass es wie, es führt zu einer Überforderung für mich.
2: Also ich finde, dass er das gemacht hat, ich finde es als Experiment völlig legitim und ich finde es interessant, das mal zu hören. Aber es spricht mich jetzt irgendwie ästhetisch nicht an, weil es hat halt, auch wenn jetzt diese Samples sehr gut sind und er sich da wirklich alle Mühe gemacht hat, aber es hat halt die Einzeltöne, ja, sie sind wirklich identisch und dann sind sie halt doch immer so, es hat keinen Nachhall und keinen Klang. Und für mich, es klingt ein bisschen so, das ist vielleicht jetzt ein frecher Vergleich, aber ich habe als Kind habe ich so Tonbänder bekommen aus einer mechanischen Werkstatt. Da haben sie so eine computergesteuerte Fräse gehabt und diese Tonbänder, die haben das gesteuert und das macht so bim, bim, bim, bim, bim, bim. Mich hat es ein bisschen daran erinnert jetzt, von der Sound, also von der Ästhetik her.
0: Er schreibt ja schon auch, dass er versucht, zum Beispiel durch eine behutsame Panoramierung, also Verteilung links-rechts oder durch kleine Einbau kleiner Unregelmäßigkeiten, das irgendwie dann doch wieder zu vermenschlichen, eine gewisse Art. Aber Sie hören schon den Unterschied. Das ja. Fehlt das Menschliche hier.
1: Ja, und manchmal, ich habe sogar so diese Fehler gemerkt, die waren aber von mir aus nicht an der Stelle, wo der Mensch das machen würde. Zum Beispiel plötzlich kam eine Quart, die war nicht zusammen. Nach einer Pause, wo ich denke, ja, da kann ich ja schon mich vorbereiten und wirklich genau spielen. Also ich überlege mir ja, wahrscheinlich könnte man noch viel mehr Algorithmen rein komponieren. Und man könnte wirklich eine Version machen, die wäre sehr menschlich, noch mit Fehler. Und ich glaube, mit Artificial Intelligence könnte das bald wahrscheinlich sehr ähnlich nachmachen, noch mit einem Klang von Bechstein von 30er Jahren. Also irgendwie, das wäre dann schon was anderes. Aber es ist spannend, ist eben die Frage, warum gibt's keine Energie? Ja. Warum gibt's da keine Energie?
2: Das ist interessant. Also ich fand's ganz wichtig, was du vorhin gesagt hast, dass man eben keine Note exakt so wie die andere spielen kann. Vielleicht liegt es genau da, also dieses Uniforme im Klang. Ich finde es einerseits faszinierend, einfach als Information, und andererseits, es berührt mich überhaupt nicht.
1: Ja. Ich denke, wir spielen ja oft auch in Phrasen, auch wenn wir das unbewusst machen. Oder wir können nicht einfach Töne wiedergeben. Mhm. Wir müssen, also wir können ja auch nicht so reden, dass wir keine Sätze machen. Oder es ist ja, und ich glaube, das ist ja auch immer im Hinterkopf, also diese Töne gehören zusammen zu einem Satz. Und MIDI macht das natürlich nicht. Und dann vielleicht ist es auch deswegen schwerer, das überhaupt zu bekommen, irgendwie als Info, weil es ist nicht in Sätzen formuliert.

Die Diskothek auf SRF 2 Kultur mit Klaviersolostücken von Yannis Xenakis. Im Studio sind die Komponistin und Pianistin Asia Ahmedjanova und die Musikwissenschaftlerin Doris Lanz. Und wir sind gerade bei einer Computerversion von dem Stück Mists von Yannis Xenakis. Ein kleiner Einschub an dieser Stelle, wenn wir jetzt diese Computerversion eines an sich unspielbaren Stücks gehört haben. Ein wenig ähnlich klingt die ja schon wie diese hier, so vom Prinzip her zumindest.

0: Das ist eine der Studies für Player Piano von Conlon Nancarrow, amerikanisch-mexikanischer Komponist, auch hier Hypertrophie, pur Wucherung. Und interessant ist ja, dass Nancarrow diese Musik eben für Player Piano komponiert hat. Es ist ein druckluftgesteuertes, lochstreifengesteuertes Instrument, auch nicht menschlich, sondern eben ein früher Vorläufer des Computers. Er wollte das machen, Nancarrow, für Player Piano, weil er sagt, menschliche Interpreten können meine Musik nicht interpretieren. Xenakis sagt, vollkommen egal, sie müssen es versuchen, das zu interpretieren. Und Daniel Grossmann, der konterkariert ihn eigentlich, oder? Spielt nicht Player Piano, aber für Computer arrangiert er es. Also eigentlich läuft er dem Ansinnen von Xenakis zuwider, der Grossmann?
1: Also ich denke, Xenakis wäre nicht so ganz glücklich mit
2: Medienversion. Ich glaube es auch. Also es hat schon mal einer versucht, sowas zu programmieren. Und jedenfalls, Xenakis war nicht amused über das Ergebnis. Aber ich nehme jetzt mal an, dass natürlich die Qualität noch nicht die war, die Grossmann hingebracht hat. Aber es ist nicht, also im Vergleich zu Nancarrow, der hat es eben explizit für Player Piano konzipiert. Ja. Und ich glaube, das, was da abgeht, das ist wahrscheinlich tatsächlich nicht spielbar. Menschlich.
1: Ja, oder und auch nicht gewollt.
2: Auch eben nicht gewollt. Ja. Und bei Xenakis ist es halt, er hat es nicht für eine Maschine komponiert.
0: Okay, wir hören jetzt mal noch in ein drittes Stück hinein, und zwar ist das Koai aus dem Jahr 1976, und ich habe jetzt hier, wir müssen ja nicht vielleicht vergleichen, aber Sie könnten auswählen, wen Sie haben wollen. Ich hätte Jukka Tiensuu, ein finnischer Pianist, 1986, oder die Widmungsträgerin Elisabeth Chojnacka, 1990, oder dann auch nochmal Daniel Grossmann mit seinem Computer, 2008. Welche Aufnahme würden Sie jetzt mal so ins Blaue hinein gern hören?
1: Also die Aufnahme von Grossmann und Chojnacka kenne ich persönlich, deswegen würde sehr interessieren, wie Jukka Tiensuu das macht.
2: Genau, ich auch.
0: Einverstanden,
2: gut. Aus denselben Gründen.
0: Dann hören wir diese Aufnahme des Finnen Jukka Tiensuu.

0: So, ein Eindruck, ein kurzer Eindruck, ein Ausschnitt aus diesem Stück Kowai von Yannis Xenakis. Kowai heißt sowas Ähnliches wie Trankopfer. Erstmal die Frage, warum eigentlich Cembalo? Warum hat er denn das gemacht? Ist das nicht total anachronistisch, für Cembalo zu komponieren?
1: Ja, Ligeti hat es auch gemacht zum Beispiel. Ja, und es war eine Bestellung
0: von der Elisabeth Chojnacka.
1: Genau, angeregt und eigentlich bestellt hast dann der WDR.
0: Ist. Also da würde sich jetzt dann schon, könnte man fragen, die Version mit Computer hätte zumindest den Vorteil, dass diese Tonrepetitionen dieser 32, diese Schnellen, dass die natürlich relativ gut umsetzbar sind und ziemlich perfekt wahrscheinlich.
1: Aber hört man dann die Kraft dahinter?
0: Dann hören wir doch rein.

0: Ja, verlassen wir diese Version an dieser Stelle. Ja, was meinen Sie? Klangeffekte, die man sonst nicht verwirklichen kann, aber irgendwie unheimlich, oder? Diese Musik, wie das klingt.
1: Ja, also das klingt eigentlich nicht wie ein Cembalo. Das klingt
0: wie eine Nähmaschine.
1: Eine wild gewordene Nähmaschine.
2: Also ganz viele Sachen sind in dieser MIDI-Version nicht genau. Und ich weiß nicht, ob das gewollt ist, das ist eben dieser Fehlerfaktor. Mhm. Aber der kommt wieder zu Stellen, wo es einfach nicht passieren würde. Zum Beispiel auf der ersten Seite im Takt 7 spielt linke Hand ein F und man müsste das zweimal wiederholen, aber ist dreimal wiederholt. Also, ich will nicht so pedantisch klingen, aber wenn wir schon bei mir sind. Und es ist einfach nicht realistisch, dass man das nicht zweimal wiederholt. Beziehungsweise es ist sehr unwahrscheinlich, dass man das nicht richtig macht, wenn wir so stochastisch das Ganze formulieren würden. Und es gibt so diese Wiederholungsungenauigkeiten ziemlich oft, bei Stellen, wo ich denke, dass sie eigentlich einem Menschen nicht passieren würden. Zum Beispiel auch auf der zweiten Seite, im vierten Takt. Das A würde man achtmal spielen. Und es kommt noch dazu, dass an zwei Stellen sind einfach die Töne falsch programmiert, in einem falschen Schlüssel. Aber ja, das ist vielleicht ein menschlicher Faktor, das könnte ich noch glauben. Und noch, es gibt ein sehr interessanter Aspekt, also dieser Aspekt ist für mich persönlich so konzeptuell sehr interessant. Wir haben eine Figur, die langsam man so interpretieren könnte. Ta, ta, ta, ta, ta, ta. F, F, F, F, F, F. Also ziemlich schnell. Ta, ta, ta, ta, ta. Und wenn man das genau in diesem Tempo abspielt, dann wir verstehen den Rhythmus nicht. Also als Zuhörer, wir verstehen den Rhythmus nicht. Bei der Aufnahme von Tianzu, wir haben den Rhythmus perfekt verstanden. Weil dann vielleicht könnte es sein, dass in dem Moment müsste man 2 BPMs langsamer spielen, vielleicht sogar 3, damit man das aber klar vermittelt. Ja, was möchte ich da sagen? Und das ist interessant, dass danach die genauere Version wird halt ungenau, dadurch, dass dieser Aspekt der Perzeption ist gar nicht formuliert oder ist gar nicht in diesem Algorithmus
1: ist total spannend. Ja, ist total spannend. Und also ich habe es beim Hören, also was du sagst, völlig nachvollziehbar. Und also mir hat die erste Aufnahme vom Finnen, wie hieß er noch?
0: Yuka Tiensu.
1: Das fand ich unglaublich, unglaublich gut.
0: Ja. Also gut, wir biegen jetzt in eine Schlussrunde ein hier in der Diskothek, die ja sowieso etwas unüblich oder anders ist als sonst. Bevor wir die letzte Musik hören, oder andersrum, die letzte Musik, was würden Sie hören wollen? Nochmal von Herma, von Mists oder von Koai?
1: Ich würde jetzt gerne diese Koai-Version.
0: Die finnische?
1: Ja, ja, ich auch.
0: Einverstanden?
1: Ich auch.
0: Dann hören wir
1: das Stück schon wahnsinnig so faszinierend.
0: Ja, ja. Dann, so gut, dann hören wir doch das sozusagen als Nicht-Siegeraufnahme, aber das gibt es ja hier sowieso jetzt heute nicht, diese Siegeraufnahme, aber eben als letzte Aufnahme. Also erstmal vielen Dank an Sie beide. Und Schlussfrage, was bleibt Xenakis für die Wissenschaftlerin, die Pianistin, die Komponistin?
2: Ein Vorbild, also wirklich ein Vorbild. Also es klingt vielleicht so altmodisch, aber der hat Energie komponiert. Das bleibt mir. Er hat Energie komponiert. Und das ist
0: ein schönes Bild, ja. Pure Energie komponiert.
2: Genau. Und ich will das auch lernen. Irgendwie.
1: Also abgesehen davon, dass ich seine Klang Landschaften, die er entwirft, unglaublich faszinierend finde. Und es gibt eigentlich kein Stück, das ich kenne nicht alles, das mich nicht auf irgendeine Weise fasziniert. Ist es für mich halt auch spannend, gerade die Frage, die wir irgendwann aufgeworfen haben, oder ich glaube, ich irgendwann aufgeworfen habe, warum diese Komplexität? Und dann sein Versuch, das Komponieren auf eine universale Dimension zu heben. Und das ist für mich faszinierend, wenn man ein bisschen den antiken Wurzeln seines Denkens nachgeht und dann plötzlich sieht, das ist mir gestern noch passiert, in einem Text von 1963, dass dann da plötzlich so pythagoreisch-platonisches Denken aufscheint. Er schreibt da In Wirklichkeit stellen Formalisierung und Axiomatisierung einen verfahrenstechnischen Leitfaden dar, der besser zum modernen Denken passt. Sie erlauben es zunächst, die Klangkunst auf eine universellere Ebene zu stellen. Und jetzt kommt's. Sie kann wieder auf der gleichen Ebene wie die Sterne, die Zahlen und die Reichtümer des menschlichen Gehirns betrachtet werden, wie es in den großen Perioden der alten Zivilisationen der Fall war. Die Bewegung der Töne, die in uns Bewegungen hervorrufen, aus dieser Resonanzgedanke, die mit ihnen übereinstimmen, verschaffen denen, die nicht vernünftig denken können, ein allgemeines Vergnügen und denen, die vernünftig denken können, eine vernünftige Freude durch die Nachahmung der göttlichen Harmonie, die sie in der vergänglichen Bewegung erkennen. Das ist nicht Xenakis, sondern da zitiert er aus Platon Timaios.
0: Aber ein super Schlusswort, das passt natürlich jetzt ganz hervorragend. Also gut, dann hören wir jetzt noch rein in dieses Stück Quai mit Yuka Tienzo. Erstmal an dieser Stelle vielen Dank, Asia Armejanova und Doris Lanz. Schön, dass Sie dabei waren, dass Sie mitgemacht haben. War sehr, sehr interessant. Mein Name ist Florian Hauser und jetzt kommt hier noch diese Schlussmusik.

0: Kauai von Yannis Xenakis, ein Cembalo-Stück aus dem Jahr 1976, gespielt hier von dem finnischen Komponisten, Cembalisten, Dirigenten, Pianisten Jukka Tiensuu. Das ist eine Aufnahme von 1986 gewesen, da war Tiensuu Ende 30 und das war's hier in der Diskothek auf SRF 2 Kultur. Drei Stücke von Yannis Xenakis haben wir angeschaut. Herma von 1960, Mist von 1980 und Kauai von 1976. Gäste im Studio waren die Komponistin und Pianistin Asia Achmetjanova und die Musikwissenschaftlerin Doris Lanz. Mein Name Florian Hauser und Sie können natürlich, falls Sie möchten, diese Sendung nachhören. srf.ch/audio.
1: Die Nachrichten von SRF um 16 Uhr mit Lara Kresten. Ein russischer Drohnenangriff hat in der Nähe der ukrainischen Hauptstadt Kiew eine massive Explosion ausgelöst. Laut den lokalen Behörden sind mindestens 37 Menschen getötet worden. Hunderte mussten evakuiert werden. Wegen der Explosion ermittelt nun die ukrainische Generalstaatsanwaltschaft. Tobias Mayer.
2: Im Fokus steht ein mögliches Versagen der eigenen Behörden. Der Angriff habe einem Munitionslager gegolten, das dort definitiv nicht hätte sein dürfen, schreibt der ukrainische Präsident Volodymyr Zelensky. Es seien Granaten, Minen und Drohnen explodiert, in großem Ausmaß. Zelensky erinnert daran, dass es klare Regeln gäbe, Munition dürfe nicht in der Nähe von Wohngebieten gelagert werden. Durch die Explosion wurden auch umliegende Gebäude stark beschädigt. Dazu gehörten laut Zelensky Wohnhäuser und auch ein Alters- und Behindertenheim. Die ukrainische Generalstaatsanwaltschaft hat eine Untersuchung eingeleitet. Es bestehe unter anderem der Verdacht einer möglichen Amtspflichtverletzung von jenen, welche die Lagerung der Munition dort zu verantworten haben.
1: Zu zwei kurzen Meldungen aus der Schweiz. Der Flugplatz in Altenrhein feiert heute sein 100-jähriges Bestehen. Für die Flugshow sind so viele Leute angereist, dass die St. Galler Kantonspolizei eine Autobahnausfahrt sperren musste. Kurz nach dem Mittag sei ein Großteil der Straßen rund um den Flugplatz überlastet gewesen, inklusive der Autobahn A1. Rund 100 vermummte Personen haben sich gestern Abend beim Lindenhof in der Stadt Zürich versammelt. Die Stadtpolizei schreibt, es seien vorwiegend Personen aus der linksextremen Szene. Diese wollen den Lindenhof laut eigenen Angaben bis am Sonntag besetzen. Man habe entschieden, dies zu tolerieren, so die Stadtpolizei. Noch eine Meldung von der Mountainbike-WM in Italien. Die Neuenburgerin Lisa Baumann hat im Downhill in Val di Sole die Silbermedaille gewonnen. Für die 25-Jährige ist es die erste WM-Medaille ihrer Karriere. Im Interview mit SRF konnte sie die Freudentränen nicht zurückhalten.
3: Ja, ich weiß nicht. Ich habe so viel trainiert für das und ja, ich bin so glücklich.
1: Die Goldmedaille hat Lisa Baumann nur knapp verpasst. Die Österreicherin Valentina Höll war gerade mal 1,7 Sekunden schneller. Für sie ist es der 5. WM-Titel in Folge. Das Wetter. Heute und morgen ist es ziemlich sonnig bei 25 Grad im Norden und 29 Grad im Süden. In den Bergen sind morgen Nachmittag einzelne Schauer möglich. Das waren Nachrichten von Radio SRF. Verantwortlich Tobias Mayer.
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5: Kurz nach vier an diesem Samstagnachmittag und damit jetzt Zeit für die Sendung Klassik.ch. Am Mikrofon begrüßt Sie heute herzlich Hannes Dickelmann. Lieder der Jugend, so heißt ein kürzlich beim Label Signum Classics erschienenes Album mit frühen Mahlerliedern. Verschiedene Sängerinnen und Sänger sind auf diesem neuen Album zu hören, unter anderem auch der Luzerner Tenor Mauro Peter. Mauro Peter, international gefragter Opern- und Liedsänger und selbst ist er auch noch keine 40 Jahre alt, das heißt, seine Stimme passt also gut in die jugendliche Thematik mit hinein. Und wir steigen gleich ein in diese Klangwelt. Hier ist eines der frühesten erhaltenen Lieder von Gustav Mahler überhaupt. Der junge Mahler schrieb es 20-jährig, noch während seiner Studienzeit in Wien, im Lenz.

Im Lenz. Eines der drei Lieder für Tenor und Klavier des 20-jährigen Gustav Mahler. Eine frühe Komposition aus dem Jahr 1880. Der Schweizer Tenor Mauro Peter hat hier für uns gesungen, begleitet von Joseph Middleton am Klavier. Frühe Liedkompositionen von Gustav Mahler. Die versammelt also eine neue CD, erschienen vor kurzem beim Label Signum Classics. Lieder der Jugend lautet der Titel dieser CD. Und das ist doppelt passend, denn einerseits ist es eben ein noch jugendlicher Komponist, dem wir da begegnen. Mahler hat all diese Lieder geschrieben im Alter zwischen 20 und 30 Jahren. Und andererseits sind es oft auch Themen der Jugend, die da verhandelt werden in diesen Liedern. Liebesschmerz, Auszug, Aufbruch und anderes mehr. Der Schweizer Tenor Mauro Peter ist dabei auch zu hören mit vier Nummern aus Mahlers Sammlung Lieder und Gesänge aus der Jugendzeit. Und auch diese vier Lieder wollen wir uns jetzt gemeinsam anhören hier bei klassik.ch. Serenade aus Don Juan heißt das erste kurze Lied. Eine glühende Liebesbotschaft ist das an eine offenbar unerreichbare. Das zweite, dann ein Duett mit dem Titel Starke Einbildungskraft. Da singen zwei junge Verliebte einander zu. Lied Nummer 3 ist ein tragisches «Zu Straßburg auf der Schanz», heißt es. Und es erzählt von einem jungen Soldaten, der vor lauter Heimweh aus seiner Truppe desertiert, der dann aber gefasst wird und zum Tode verurteilt am Ende. Und das vierte Lied schließlich, das besingt eine Erkenntnis, zu der nicht nur, aber auch Jugendliche gelangen. «Scheiden und meiden tut weh».

Der Schweizer Tenor Mauro Peter sagt Ade, oder besser, er singt das. Scheiden und Meiden, das ist die vierte Nummer, die hier erklungen ist aus Gustav Mahlers Sammlung Lieder und Gesänge aus der Jugendzeit. Begleitet hat am Klavier Joseph Middleton. Zu hören sind diese neuen Aufnahmen von Mauro Peter auf dem Album Lieder der Jugend. Eine CD, auf der verschiedene Sängerinnen und Sänger frühe Liedkompositionen von Gustav Mahler singen. Diese CD ist kürzlich erschienen beim Label Signum Classics. Sie hören die Sendung Klassik.ch hier auf SRF 2 Kultur. Und wenn Gustav Mahler und Mauro Peter hier schon die Jugend thematisiert und besungen haben im ersten Teil, dann soll diese Jugend doch auch für den Rest der Sendung noch den Ton angeben dürfen. Wir kommen dafür weg vom Lied und werden sinfonisch. Und da gibt's in der Schweiz bekanntlich ein Ensemble, das die Jugend schon im Namen trägt. Das Schweizerische Jugendsinfonieorchester, kurz SISO. Gegründet wurde dieses SISO Ende der 1960er Jahre in Zürich und zunächst war es noch ein Kammerorchester. Aber bald schon wuchs die Besetzung an und seit vielen Jahren spielt das SISO nun auch gerne die ganz großen romantischen Kisten. Zum Beispiel bei der Alpensinfonie von Richard Strauss, da waren vor einigen Jahren mehr als 120 junge Musikerinnen und Musiker aus allen Landesteilen auf der Bühne. Für das Werk, das wir jetzt hören, ist das Orchester allerdings etwas kleiner besetzt. Die zweite Sinfonie von Ludwig van Beethoven. Eine Live-Konzertaufnahme aus dem Jahr 2020. Und das Schweizer Jugendsinfonieorchester, das wird hier noch geleitet von seinem langjährigen, inzwischen verstorbenen Dirigenten Kai Buhmann.

Applaus für das Schweizer Jugendsinfonieorchester, kurz SISO, hier zu hören in einer Live-Konzertaufnahme aus dem Jahr 2020 mit Ludwig van Beethovens Sinfonie Nummer 2 in D-Dur. Die Leitung hatte Kai Buhmann. So, und das war's für heute auch schon von klassik.ch. Die nächste Ausgabe dieser Sendung, die gibt's am kommenden Mittwochabend um 8:30. Und da geht's dann um neue Aufnahmen der schweizerisch-bulgarischen Barockgeigerin Plamena Nikitasova. Bis dahin eine gute Zeit und jetzt erst einmal weiterhin ein schönes Wochenende. Am Mikrofon verabschiedet sich für heute Hannes Dickelmann.

0: Die Nachrichten von SRF um 17 Uhr mit Lara Kresten. Granaten, Minen und Drohnen sind explodiert. In der Ukraine wurde ein Munitionslager getroffen. 37 Menschen starben. Erfolgreicher Sporttag für die Schweiz. Sowohl an der Mountainbike als auch an der Ruder-WM gibt's eine Medaille. Und das Wetter, heute und morgen ist es ziemlich sonnig, bei 25 Grad im Norden und 29 Grad im Süden. Ein russischer Drohnenangriff hat in der Nähe der ukrainischen Hauptstadt Kiew eine massive Explosion ausgelöst. Laut den lokalen Behörden sind mindestens 37 Menschen getötet worden, Hunderte mussten evakuiert werden. Wegen der Explosion ermittelt nun die ukrainische Generalstaatsanwaltschaft. Tobias Mayer.
1: Im Fokus steht ein mögliches Versagen der eigenen Behörden. Der Angriff habe einem Munitionslager gegolten, das dort definitiv nicht hätte sein dürfen, schreibt der ukrainische Präsident Volodymyr Zelensky. Es seien Granaten, Minen und Drohnen explodiert, in großem Ausmaß. Zelensky erinnert daran, dass es klare Regeln gäbe, Munition dürfe nicht in der Nähe von Wohngebieten gelagert werden. Durch die Explosion wurden auch umliegende Gebäude stark beschädigt. Dazu gehörten laut Zelensky Wohnhäuser und auch ein Alters- und Behindertenheim. Die ukrainische Generalstaatsanwaltschaft hat eine Untersuchung eingeleitet. Es bestehe unter anderem der Verdacht einer möglichen Amtspflichtverletzung von jenen, welche die Lagerung der Munition dort zu verantworten haben.
0: Neben der Region der Hauptstadt Kiew hat Russland auch weitere Regionen in der Ukraine beschossen, darunter Odessa, Saporischschja und Cherson. Präsident Zelensky spricht von über 260 Drohnenangriffen. Russland greife die Ukraine derzeit fast pausenlos aus der Luft an, berichtet ARD-Korrespondentin Rebecca Barth aus Kiew.
2: Russland hat seine Angriffe auf die Ukraine in den vergangenen Tagen massiv verstärkt. Dabei werden modifizierte Drohnen mit Strahltriebwerk eingesetzt, die höhere Geschwindigkeiten erreichen und somit schlechter abgefangen werden können. Ziel ist insbesondere die wirtschaftliche Infrastruktur des Landes. Russland beschießt verstärkt und zuletzt regelmäßig Einkaufszentren, Lagerhallen, Verteilungszentren der Post oder Häfen.
0: Rebecca Barth von der ARD hat berichtet. Und jetzt in die Schweiz mit drei Meldungen in der Übersicht. In Basel hat die Polizei eine Pro-Palästina-Kundgebung verhindert. Auf dem Basler Theaterplatz haben sich am Nachmittag zwischen 200 und 300 Personen versammelt. Die Polizei ist mit einem Großaufgebot vor Ort und hat die Demonstrierenden nach und nach eingekesselt. Die Kundgebung ist nicht bewilligt. Rund 100 vermummte Personen haben gestern Abend den Lindenhof in der Stadt Zürich besetzt. Die Stadtpolizei schreibt, es seien vorwiegend Personen aus der linksextremen Szene. Diese wollen den Lindenhof laut eigenen Angaben bis am Sonntag besetzen. Man habe entschieden, dies zu tolerieren, so die Stadtpolizei. Der Flugplatz in Altenrhein feiert heute sein 100-jähriges Bestehen. Für die Flugshow sind so viele Leute angereist, dass die St. Galler Kantonspolizei eine Autobahnausfahrt sperren musste. Kurz nach dem Mittag sei ein Großteil der Straßen rund um den Flugplatz überlastet gewesen, inklusive der Autobahn A1. Nach Westafrika. Nach Schüssen und Explosionen in der Hauptstadt von Niger scheint sich die Lage dort nun zu beruhigen. In der Nacht sorgten bewaffnete Angreifer während mehrerer Stunden für Tumulte. Sie nahmen laut Berichten den Präsidentenpalast, den Flughafen und auch den staatlichen Fernsehsender ins Visier. Wie das Verteidigungsministerium nun mitteilt, habe es sich bei den Angreifern um eine Gruppe Soldaten gehandelt, die gegen die Militärregierung gemeutert hätten. Der Aufstand sei eingedämmt und die Kontrolle schrittweise zurückgewonnen worden. Bereits im Januar und im Juni war es in der Hauptstadt von Niger zu ähnlichen Vorfällen gekommen. Und jetzt wechseln wir zum Sport, zuerst zur Mountainbike-WM in Italien. Im Val di Sole hat die Neuenburgerin Lisa Baumann im Downhill die Silbermedaille gewonnen. Für die 25-Jährige ist es die erste WM-Medaille ihrer Karriere. Im Interview mit SRF konnte sie die Freudentränen nicht zurückhalten.
3: Ja, ich weiß nicht. Ich habe so viel trainiert für das und ja, ich bin so glücklich.
0: Die Goldmedaille hat Lisa Baumann nur knapp verpasst. Die Österreicherin Valentina Höll war gerade mal 1,7 Sekunden schneller. Für sie ist es der fünfte WM-Titel in Folge. Und an der Ruder-Weltmeisterschaft in Amsterdam hat die Tessinerin Claire Ghiringhelli die Bronzemedaille gewonnen, im Para-Einer über 2000 Meter. Für die Schweiz ist es die zweite Medaille an dieser Ruder-WM und die erste WM-Medaille im Pararudersport überhaupt. Gold ging an die Ukrainerin Anna Scheremet. Und noch das Wetter. Morgen scheint oft die Sonne, ab und zu ziehen Wolkenfelder vorbei. Über den Bergen sind am Nachmittag einzelne lokale Schauer möglich. Die Temperatur erreicht im Norden 25 Grad und im Süden 29 Grad. Das waren Nachrichten von Radio SRF. Verantwortlich Tobias Mayer.
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5: Und hier geht's weiter mit Jazz Classics. Ich bin Doc Hess und heute beginnt Jazz Classics dort, wo die Karrieren von ganz vielen Jazzmusikerinnen und Musikern begonnen haben. In der Kirche.

That's Enough. Von Dorothy Love Coates stammt diese Open Heart in Jazz Classics. Dorothy Love Coates war eine Civil Rights Aktivistin in den 60er Jahren. Sie hat für Martin Luther King gearbeitet und sich sehr klar positioniert gegen den Vietnamkrieg, gegen Rassismus. Aber vor ihrer Karriere als Aktivistin war Dorothy Love Coates eben auch Gospel-Sängerin und kritisierte schon in dieser Zeit in den 1950er Jahren jede ungerechte Behandlung im Business, und zwar egal, ob sie von weißen oder von schwarzen Menschen ungerecht behandelt wurde. Gesungen hat die Nummer hier John Cleary. Prominent begleitet wurde er an der Gitarre von John Scofield. John Scofield, der ja auch ein Thema

Bill Evans und Jim Hall in Jazz Classics heute. Jazz ist ja ein Sammelsurium an Musik, ein weites Feld, ein Überbegriff, den man immer wieder neu definieren kann. Unbestritten aber gibt es diese Jazz-Klassiker, die immer wieder prominent halt vorkommen hier in Jazz Classics. Und eben auch diese Duo-Aufnahmen von Bill Evans und Jim Hall an Piano und Gitarre, die gehören da unbestritten mit dazu. Jim Hall habe ich ja mal noch treffen dürfen, relativ kurz vor seinem Tod im Jahr 2013. Und da hat er mir ein Fotoalbum gezeigt mit Bildern von seinem Hund. Und Sie wissen, wie der Hund von Jim Hall geheißen hat. Genau, Django. Nach dem famosen Sinti-Gitarristen Django Reinhardt. Hier ist er mit seinem Minor Swing.

Ja, oft heisst Jazz spielen ja in die Zukunft fahren mit der Tradition im Rückspiegel. Das macht Cyrille Aimé, die Sängerin, wenn ihr Gitarrist so à la Django Reinhardt soliert wie vorhin, und das macht auch der Trompeter Nicholas Payton, gerade eben, wenn er mit der Vaterfigur Doc Cheatham den Klängen aus der Zeit von Louis Armstrong nachspürt, wie hier in der Nummer Out of Nowhere. Und diesen respektvollen Umgang mit der Tradition, den hört man bei ganz, ganz vielen Jazzmusikerinnen und Musikern auf der ganzen Welt, auch in Italien zum Beispiel, wenn Enrico Rava die Trompete ansetzt für Mac the Knife.

Der Komponist Kurt Weill hat seinen Stempel aufgedrückt hier in Jazz Classics. Nach dem Barbara-Song mit Cecile McLaurin-Salvant hat Melissa Aldana My Ship hier in den sicheren Jazz Classics Hafen gefahren. Von Gospel mit John Cleary über bluesigen traditionellen Jazz mit Wynton Marsalis und Jazz Manouche mit Django Reinhardt bis zu Stücken, die von der Musicalbühne im Jazz gelandet sind. Schon in der ersten Jazz Classics Hälfte haben wir ein weites Feld bespielt oder habe ich ein weites Feld bespielt heute. Und jetzt war und ist diese Woche ja das Jazz Festival Wilisau, das seit über 50 Jahren für Avantgarde Jazz mitten im Luzerner Hinterland steht. Hier jetzt also noch eine Handvoll Schweizer MusikerInnen mit vielen guten Ideen, die alle schon mal in Wilisau gespielt haben. Die Pianistin Vera Kappeler macht den Anfang mit einem Stück von Thelonious Monk, Jackieing.

Die Band um den Saxophonisten Christoph Grab hier in Jazz Classics. Er hatte bei diesem Album auch die Saxophonistin Viktoria Mozalewskaja zu Gast mit dabei am Tenorsax. Die waren beide schon zu sehen und zu hören am Jazz Festival Willisau. Viktoria Mozalewskaja gerade erst vor einem Jahr. Und morgen Sonntag können Sie noch die Band um den Schlagzeuger Clemens Kuratli erhaschen. Why Divide heißt sie und tönt zum Beispiel so.

Hier ist ein eher seltener Jazz-Classics-Gast, Saxophonist Simon Spies hier auf SRF 2 Kultur mit seiner Nummer Family Karma. Und wenn Sie sehr spontan sind und vielleicht schon in der Nähe von Willisau wohnen, ihn, Simon Spies, können Sie live erleben noch heute Abend am Jazz-Festival Willisau. Und wenn das zu knapp ist, bei uns in Jazz in Concert präsentieren wir in den nächsten Wochen immer wieder mal Aufnahmen vom diesjährigen Jazz-Festival Willisau und auch unsere Live-Übertragung von gestern Abend. 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So viel Jazz Classics für heute. Für den Schluss habe ich Ihnen noch John Scofield am Jazz Festival Wiesau versprochen. Er war ja dieses Jahr dabei und schon einige Male zu Gast dort. Im Jahr 2000, da war er zum dritten Mal in Wiesau mit seinem berühmten Trio mit Bill Stewart und dem Bassisten Steve Swallow. Und diese famose Band, die bespielt jetzt noch Jazz Classics bis zur Samstagsrundschau. Mein Name ist Jodok Hess. Bis nächste Woche. Hier ist die Nummer Wii.

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1: Der heiße und trockene Sommer hat auch die Stromproduktion in der Schweiz beeinträchtigt. Wasserkraftwerke waren weniger produktiv, Kernkraftwerke mussten vorübergehend außer Betrieb genommen werden. Das zeigt sich auch in den Zahlen der großen Energiekonzerne. Alpiq zum Beispiel hat diese Woche bekannt gegeben, dass Trockenheit und Wassermangel aufs Ergebnis drücken. Was heißt das für die künftige Stromversorgung? Warum investiert Alpiq, wenn es um Alternativen geht, nach wie vor allem im Ausland? Und wie hat sie es mit der Kernkraft? Fragen an die Chefin von Alpiq, Antje Kangiesser. Herzlich willkommen in der Samstagsrundschau.
2: Ja, vielen Dank, darf ich da sein.
1: Antje Kangiesser, Alpiq steht seit Jahren für Wasserkraft. Stichworte sind die Grand Dixence, aber auch Nord de Trance, große Kraftwerke, die sie im Wallis betreiben. Nach einem schneearmen Winter folgte ein trockener Sommer dieses Jahr. Sind Sie nun einfach besorgt oder alarmiert?
2: Vielleicht so, wir haben immer solche Schwankungen. Es gibt sehr nasse Winter, sehr schneereiche Winter, es gibt sehr trockene Winter, das haben wir alle schon mal gehabt. Aber man muss schon sagen, dieses Jahr hat es eine andere Dimension angenommen. Wir sehen das auch in den Füllständen, die sind trotzdem unter dem langjährigen Mittel. Und wir sehen auch die Länge der Dürre. Also es hat ja sehr, sehr lange nicht geregnet. Und wenn dann natürlich ein trockener Winter mit einer sehr langen trockenen Periode jetzt über den Sommer kommt, dann steht sehr viel weniger Wasser zur Verfügung. Auf der anderen Seite, und das ist jetzt das, was man auch bedenken muss, diese Hitze führt zu einer starken Gletscherschmelze.
1: Und das kommt Ihnen jetzt entgegen noch.
2: Könnte man meinen, aber es schmilzt viel mehr, als wir in den Staudämmen zurückhalten können. Das ist jetzt so ein bisschen, dass wir über die letzten Jahre die Ausbauvorhaben nicht machen konnten, Staudämme nicht nach oben anheben konnten. Das macht sich jetzt dann wirklich auch bezahlbar. Aber es ist ja nicht nur die Stromversorgung, sondern es geht dann ja auch häufig um Bewässerung, Trinkwasser, aber auch Hochwasserschutz.
1: Da möchte ich darauf zurückkommen. Also zusammenfassend kann man sagen, mindestens besorgt, noch nicht alarmiert.
2: Alarmiert generell, weil es nimmt immer mehr an Wetterextremen zu. Mhm. Und wir müssen überlegen, wie wir da uns anpassen können und auch schneller voranmachen können mit dem Ausbau.
1: Jetzt eben dieses Jahr haben wir gesagt, wenig Wasser. Wir zeichnen diese Sendung am Freitagmorgen auf. Jetzt hat jetzt gerade ein bisschen begonnen zu regnen. Wie viel braucht es denn, damit die Alpiq-Wasserstromproduktion sich wieder erholt?
2: Also es wäre jetzt toll, wenn wir einen feuchten Herbst sozusagen hätten, aber noch wichtiger ist wirklich ein guter Winter, weil der schützt die Gletscher. Es braucht einfach Temperaturen, die wirklich unter dem Nullpunkt sind und insbesondere in den Höhen sehr viel unter dem Nullpunkt sind und dann eine schöne Schicht Schnee obendrauf. Und wenn es dann warm wird, schmilzt erst der Schnee und noch lange nicht der Gletscher. Das würde ich mir wünschen.
1: Sie haben schon ein bisschen angesprochen, es geht viel Wasser verloren, man müsste die Wasserkraft ausbauen aus Ihrer Sicht. Das ist ja auch das Ziel in der Energiestrategie, da gibt es, hat man vor 5 Jahren einen sogenannten großen runden Tisch Wasserkraft gemacht, 16 Projekte definiert mit Umweltverbänden, Behörden und eben den Betreibern. Aber das stockt irgendwie. Man hat das Gefühl, also 2 Terawattstunden wären ursprünglich das Ziel gewesen. Jetzt hat man das Gefühl, es werden maximal 1,5 Terawattstunden wohl. Da haben die Betreiber wie Sie wohl einfach zu viel gewollt.
2: Man muss sagen, dass diese Projekte zeichnen sich durch eine unglaubliche Komplexität aus. Sie müssen sich vorstellen, Sie bauen ja etwas in eine Landschaft. Sie müssen die Geologie, also die Erde verstehen, wie tragkräftig ist das. Sie müssen aber auch sehr viele Interessen einbinden in diese Projekte. Und diese Projekte brauchen ein gemeinsames an einem Strang ziehen. Und dann braucht es natürlich sehr viel länger, so ein Projekt zu planen, durch die Abstimmung mit den Gemeinden, mit den Kantonen, mit den Umweltverbänden, dann in einen Planungsprozess, braucht unheimlich viele Gutachten dafür. Das nimmt schon mal sehr viel mehr Zeit an, als zum Beispiel eine Batterie irgendwo hinzustellen. Das ist das Erste. Das Zweite ist, dass wir uns natürlich auch schwer tun, jetzt schnell voranzugehen. Das heißt, wir haben es nicht mehr im Blut, große Vorhaben schnell umzusetzen.
1: Sie als Energiekonzern?
2: Nein, die Gesellschaft. Die Gesellschaft, das Stichwort Akzeptanz ist ein großes Thema, weil natürlich hat es eine Beeinträchtigung, wenn eine Staumauer 10 Meter höher ist auf die Umwelt. Es hat auch eine Rieseneinwirkung, wenn man eben eine neue Staumauer wie beim Gornali-Projekt bauen will und dass man dort sehr viel Runden drehen muss, um alle an einen Tisch, an einen Strang ziehen zu lassen. Das ist schon auch Teil dieser langen Phase, die wir jetzt haben, um diese Projekte voranzubringen.
1: Weil diese ursprünglichen Projekte wahrscheinlich eben nicht das hergeben, was man gehofft hat, sucht das Umweltdepartement unter Bundesrat Rössi nun nach zusätzlichen möglichen Projekten. Jetzt gibt es Umweltschützer, die befürchten, dass die Umweltversprechen des Runden Tisches, also Restwassermengen, Biotopschutz, dass die unter Druck kommen.
2: Ja,
1: stehen Sie zu denen, zu den Versprechen?
2: Also noch einmal, eine Infrastruktur hat immer eine Auswirkung auf die Umwelt. Aber auf der anderen Seite brauchen wir die Energie. Wir brauchen aber auch das Wasser für die Bewässerung, für das Trinkwasser. Man hat die Trockenheit dieses Jahr gerade auch in den Bergregionen ja sehr stark gesehen. Und irgendeinen Entscheid muss man finden. Und idealerweise kommen wir zu einem Interessensausgleich. Wenn die vorhandenen Projekte weniger bringen, macht es Sinn, weitere Projekte zu prüfen. Eins ist zum Beispiel eines der Projekte, die wir eingereicht haben, ist die Staumauer der Grand Dixence nach oben anzuheben. Das ist ein vorhandenes Projekt, hört sich für mich enorm an, die Grand Dixence noch größer zu machen. Aber wenn es doch nutzt und die Gletscher schmelzen, wir können das Wasser nutzen, dann macht das für mich sehr, sehr viel Sinn. Vielleicht hier ein.
1: Da würden die Umweltversprechen, Entschuldigung, da würden die eingehalten, da müsste man nicht an Biotopen.
2: Ich glaube, man findet immer einen Grund, Dinge nicht zu machen, aber wir müssen auch Gründe finden, warum wir sie wirklich auch machen müssen. Und das muss in einen guten Ausgleich kommen. Und vielleicht nochmal zu dem Punkt, was diesen Sommer passiert ist. In 2022 hatten wir einen sehr, sehr starken Sommer. Der Aletschgletscher hat sich auch sehr stark verflüssigt und wir konnten so viel Wasser nicht zurückhalten in dem Staudamm der Elektramassa. Das waren pro Sekunde 55 Millionen Kubikmeter, die über den Damm geschossen sind.
1: Ja, gleichzeitig ist der Aletschgletscher Weltkulturerbe. Die Gemeinden verdienen auch mit diesem Label eine Staumauer, würde das.
2: Ja, da muss ich mich korrigieren. 55 Kubikmeter pro Sekunde. Genau. Und das Wasser schoss quasi oben drüber. Dieses Jahr sind es über 70 Kubikmeter in der Sekunde. Und das ist Wasser, das ist verloren. Das ist der Aletschgletscher, er ist weg. Und je länger wir warten, verlieren wir die Ressource Wasser, weil es kann auch nicht einsickern. Es geht einfach in die Rhone und es geht runter ins Meer. Und das erscheint mir gerade in der Situation, wo wir so eine Trockenheit haben, so eine Verschwendung von Ressourcen. Jetzt kann man sagen, wir machen es nicht. Aber wir können das Wasser nicht irgendwo anders herbekommen. Also mir scheint diese grundsätzliche Auseinandersetzung, was es bedeutet, Trockenheit zu haben, keine Bewässerung in Bergregionen machen zu können, Trinkwassermangel zu haben und dann aber, wenn Fluten kommen, auch keinen Hochwasserschutz zu haben. Das muss noch stärker gewichtet werden in der Debatte. Ich habe großes Verständnis für Biotop, für all die Belange. Aber wir müssen uns mit diesen extremen Folgen der Trockenheit noch mehr auseinandersetzen.
1: Also wir müssen diesen Kompromiss ein bisschen aufweichen des runden Tisches.
2: Nein, wir müssen die Sachen so gewichten. Was bedeutet es, nicht mehr genügend Wasser zu haben im Vergleich nicht mehr vielleicht die und die Blume, die und die Spezies in einem Bereich zu haben? Das hat nicht etwas mit einem, das ist weniger wichtig, sondern wir müssen es durchdenken und dann einen gemeinsamen Kompromiss finden.
1: Man wird sehen, was da rauskommt. Sie haben es angesprochen, Stauseen sollen multifunktional werden, eben vielleicht nicht mehr nur Strom produzieren können mit dem Wasser, sondern auch Wasser zurückhalten für die Landwirtschaft, Trinkwasser. Aber warum sollten Sie als Energiekonzern da Hand bieten? Sie verdienen ja Geld mit dem Strom.
2: Also zum einen ist das heute schon so. Also sehr viele der Stauwerke, die man hat, die sind schon heute multifunktional. Und meines Erachtens wird es immer wichtiger werden, weil Strom kann ich andersweitig erzeugen. Aber Trinkwasser und Bewässerung und Hochwasserschutz kann ich anders nicht machen. Also ich glaube, dass perspektivisch wird wahrscheinlich die Stromerzeugung in den Hintergrund treten im Vergleich zu den anderen Effekten. Und das ist, denke ich, Teil auch unseres Auftrags als Unternehmens, dort gesamtgesellschaftlich zu denken.
1: Die Stromproduktion mit Wasser, das finde ich ohnehin spannend, Frau Kangiesser, der Heimfall. Thema Heimfall, viele dieser Kraftwerke, Wasserkraftwerke in den Bergen, die haben eine Konzession, die in den nächsten 10, 20 Jahren zu ihrem Ende kommt. Viele Kantone, Gemeinden wollen jetzt mehr Einfluss. Die wollen nicht mehr, dass die Energieversorger wie Alpiq die alleine betreiben. Das heißt für Sie und die Kontrolle übernehmen. Für Sie ist die Wasserkraft eigentlich ein Geschäft mit Verfalldatum.
2: Es ist in der Tat, soweit sie in unserem Eigentum ist und die Kantone den Heimfall auch gesetzlich geregelt haben, etwas, wo das Eigentum zurückführt. Aber wir denken, wir haben so viel Kompetenzen, dass wir ein guter Partner sein können. Und vielleicht macht es auch von der Risikoteilung durchaus Sinn, dass man das aufteilt, wie man diese großen Anlagen in der Zukunft betreibt. Es ist kein Schock, es ist auch kein Drama, weil man kann sich ja lange darauf vorbereiten. Wir stehen als Partner zur Verfügung, weiter dort die Optimierung der Wasserkraft zu machen. Aber wir müssen uns auch als Unternehmen weiterentwickeln und deswegen diversifizieren wir weiter auch.
1: Aber eben Investitionen sind natürlich auch schwierig, solange man nicht weiß, wie es da weitergeht.
2: Das ist so und man findet dafür Vereinbarungen. Ein gutes Beispiel ist eine Konvention, die wir mit den konzertierenden Gemeinden im Bereich der Grand Dixence getroffen haben. Schon vor vielen Jahren haben die Verhandlungen angefangen. Man hat einen guten Ausgleich gefunden und auch dort, wie immer, man muss zu einem Interessenausgleich kommen.
1: Obwohl da die Konzession erst 2044, wenn ich es richtig im Kopf habe, ausfallen würde.
2: Ja, aber in der Wasserkraft ist es halt so, dass man sehr, sehr große Investitionen tätigt. Also um Ihnen ein Beispiel zu geben, jedes Jahr fließen bei uns mindestens 70 Millionen in die Instandhaltung und in den Werterhalt der Wasserkraft in der Schweiz. Und das sind doch deutliche Summen. Also die letzten, seit 2017 sind es knapp 1,3 Milliarden nur in die Wasserkraft. Da ist noch nicht die Kernenergie mit dabei. Und das waren größtenteils Sachen, wo man auch nicht drüber berichtet, weil man sieht es häufig auch nicht. Es ist ja im Berg drin. Aber diese Investitionen müssen weiter getätigt werden, damit man es gut übergeben kann an den neuen Eigentümer.
1: Aber eben noch einmal ganz kurz, diese 2 Terawattstunden, die man anstrebt, Ausbau der Wasserkraft bis 2050, wie viel Geld würden Sie wetten, dass das kommt? Oder?
2: Also ich denke,
1: Stand länger, jetzt ist man noch nirgends.
2: Nein, das stimmt nicht. Es ist so, und das ist, glaube ich, wichtig. Es gibt ganz viele Gespräche, es gibt so viele Studien. Es ist eine riesige Infrastruktur, die unglaublich lange Vorlaufzeiten hat. Mhm. Und selbst wenn wir jetzt heute schnell vorankommen würden, Gornali würde wirklich erst 2035 in der Landschaft stehen. Deswegen ist auch so ein Vergleich. Dann sagt man, macht nichts in der Schweiz, ist es nicht der Richtige, weil man macht von den Ressourcen, die dort befasst sind, die Politik, die Gemeinden, die Umweltverbände zu informieren, an einen runden Tisch zu gehen, das ist eine wesentliche Arbeit. Und dann aber auch diese langen Verfahren zu strukturieren, hat eine Vorlaufzeit, über die man nicht so viel berichtet. Es ist auch wichtig, dass das in einem vertrauensvollen Verhältnis am Schluss stattfindet. Aber ich denke, wir haben wirklich gute Zeichen, dass wir da zu einem zu einer Übereinkunft kommen und wirklich, ich glaube, die Tatsache, dass wir jetzt sehen, wie wichtig der Hochwasserschutz, wie wichtig die ganze Wasserwirtschaft auch in den Alpen ist, hilft vielleicht auch nochmal, die Dringlichkeit zu erhöhen. Das ist mein Wunsch und insofern möchte ich nicht wetten, aber hoffen.
1: Gut, lassen wir das so, Antje Kangiesser, wenn wir die Zahlen, Halbjahreszahl anschauen, dann fällt ja auf bei Alpiq, dass auch der Handel geschwächelt hat. Das ist ja eigentlich das andere Steckenpferd von Alpiq. Und dieser Handel hat geschwächelt, obwohl viel Volatilität da war, also viele Schwankungen im Markt. Und das ist ja eigentlich grundsätzlich gut für den Handel. Was haben Sie da falsch gemacht?
2: Ja, danke für die Frage. Es ist wirklich, man könnte sagen, Handel ist immer gut, wenn sehr viel Volatilität im Markt ist. Das ist grundsätzlich richtig. Und dieses Jahr war sehr viel mehr Volatilität als im vergangenen Jahr. Die Besonderheit ist aber, dass man in einem Handel ein Verständnis dafür hat, welche Positionen ich wie beziehen muss. Und das bestimmt sich nach sogenannten Fundamentaldaten. Steigt die Nachfrage in China, führt das dazu, dass der Strompreis in Europa nach oben geht? Gehen französische Kernkraftwerke aus dem Netz, weil es zu warm wird? All das sind Daten, die haben wir in Modellen seit vielen Jahren. Die werden immer intelligenter, diese Modelle. Und darauf basiert dann auch, ob wir Strom verkaufen, kaufen. Was dieses Jahr passiert ist und schon letztes Jahr ganz stark begonnen hat, aber dieses Jahr, glaube ich, ist es noch sehr viel stärker, ist, dass diese Modelle nicht berücksichtigen können, Tweets, die von politischer Seite wie von einem Präsidenten gemacht werden. Und die bringen Schocks in das System und verändern grundlegend, wie der Markt sich verhält. Und das haben wir sehr viel dieses Jahr gesehen. Und wenn man dort die Positionen nicht richtig gesetzt hat, dann hat das natürlich auch einen Einfluss auf den Ertrag, den man macht.
1: Also das wird dann zum Glücksspiel.
2: Ja, das ist etwas und das darf es nicht werden, sondern es ist so viel wichtiger, dieses Thema Energieversorgung und Handel ist ein unverzichtbarer Teil der Energieversorgung, dass das eben doch voraussehbar bleibt. Bei uns, was machen wir? Wir nehmen das Risiko weiter zurück, versuchen noch vorsichtiger zu sein und hoffen, dass sich das wieder normalisiert ein bisschen.
1: Eben, da sind Risiken drin. Der Markt ist unberechenbarer geworden. Sie sagen, Sie wollen Sie das sicherstellen, damit Sie nicht wieder wie vor knapp 5 Jahren wegen des Handels beim Staat anklopfen müssen, wegen für einen Schutz?
2: Ja, jetzt schmeißen Sie 2 sehr unterschiedliche Themen in.
1: Ich bin mir bewusst, aber Staatsgarantie ist so ein Stichwort.
2: Ja. Ich glaube, wichtig ist nochmal, damals 2021 ging es um Garantien für die Produktion. Garantien für die Produktion, dass die Kraftwerke produzieren und die Kunden die Produktion auch erhalten. Und die Garantie ist dafür da, wenn ein Kraftwerk ausfällt, dass der Kunde das Geld Geld nehmen kann und kann sich zum Marktpreis die Energie woanders kaufen. Das ist heute eine ganz andere Situation. Bei dem, ich glaube, diese unglaublichen Schocks, die man in 2021 infolge dieses Krieges in der Ukraine hatte, die Hausaufgaben haben alle gemacht. Das war ein Black Swan damals, kann man sagen. Und deswegen ist es auch gut, dass wir diese Maßnahmen getroffen haben, höhere Absicherung, das Risikomanagement auf die Liquidität stark ausgerichtet. Aber das ist nicht das, was heute im Markt an Schocks eben ist. Das ist ein anderes Themenfeld.
1: Das ist die Samstagsrundschau mit Antje Kangiesser, der Chefin von Alpiq, dem zweitgrößten Energiekonzern der Schweiz. Wir zeichnen die Sendung am Freitagmorgen auf, Frau Kangiesser. Zur Auflockerung gebe ich Ihnen jeweils zwei Optionen zur Wahl und bitte Sie, sich für eine zu entscheiden. Wenn Sie mit dem Velo unterwegs sind, was ziehen Sie vor, den Seeuferweg oder die Passstraße?
2: Die Passstraße.
1: Wollen Sie auch sonst immer das höhere Ziel?
2: Ich merke es gerne ein bisschen schwieriger.
1: Wenn Sie mit Ihren Teenager-Kindern Meinungsverschiedenheiten haben, geht es dann eher um den Musikgeschmack oder den Social-Media-Konsum?
2: Um Politik.
1: Politik? Welche Themen?
2: Alles, gesellschaftliche Themen.
1: Nicht nur Energiepolitik.
2: Nein, alle möglichen gesellschaftlichen Themen. Und das ist sehr gut. Da wird dann meine ältere Tochter die Position aus Trotz beziehen, die ich nicht habe. Und dann haben wir eine gute Diskussion.
1: Ich habe gelesen, dass Sie E-Bass spielen lernen. Was kriegt Ihr Umfeld da zu hören? Balladen oder richtig harten Rock?
2: Ja, ich bin noch so am Anfang, dass mir noch die Finger wehtun nach den Griffübungen.
1: Okay, bleibt spannend. Sie wirken so, als ob Sie kaum etwas aus der Ruhe bringen würde. Wenn Sie doch mal etwas ärgert, passiert das dann eher im Verkehr oder im Büro?
2: Kein Geheimnis. Ich werde wahnsinnig, wenn ich 1000 Puzzleteil habe und es fehlt ein Puzzlestück.
1: Okay. Antje Kangiesser, schauen wir noch auf die positiven Seiten der kürzlichen Alpiq-Bilanz im letzten oder der Alpiq-Bilanz im letzten Halbjahr. Ausgerechnet mit den Gaskraftwerken haben Sie gute Geschäfte gemacht. Jetzt haben Sie aber auch ehrgeizige Klimaziele bei Alpiq. Haben Sie da trotzdem ein gutes Gewissen?
2: Ja, das ist in der Tat etwas, wo man sagen kann, ist ja ein Widerspruch. Aber die Gaskraftwerke, die wir betreiben, die sind alle an Standorten, wo wir heute keine Alternativen dazu haben. Die sind netzstabilisierend. Dort ist insbesondere eine hohe Einspeisung aus erneuerbaren Energien. Und die geben, gleichen diese Schwankungen aus, wenn Wind und Sonne nicht ist. Und die Volatilitäten von dem Markt. Und diese wurden sehr stark abgerufen in diesem Jahr. Warum behalten wir diese Kraftwerke auch? Weil wir laufend investieren. Und das ist vielleicht wirklich das Positive. Wir haben die Flexibilität in diesen Kraftwerken durch große Investitionen im letzten Jahr sehr stark erhöht und wir merken, dass genau diese Flexibilität das ist, was die Netzbetreiber brauchen, um das im Gleichgewicht zu halten. Insofern ist das eine gute Geschichte, kann man sagen, ist Gas, aber trotzdem ist es nicht das Gas, was die ganze Zeit läuft, sondern ist es wirklich der hohe Abruf, um mehr Erneuerbaren in das Netz reinzubringen.
1: Und um die Klimaziele zu erreichen, wollen Sie diese Kraftwerke ja irgendwann auf Wasserstoff oder alternative, klimafreundlichere Gase umrüsten, wenn ich das richtig sehe. Also das bleibt ein bisschen Wunsch, denke ich.
2: Nein, in der Tat, wir haben das eine Kraftwerk in Italien kann schon 25% Wasserstoff hinzunehmen, aber der Wasserstoff ist heute nicht erhältlich. Das zweite muss man sagen, diese Kraftwerke gehen alle Mitte der 30er Jahre in den Ruhestand. Also die werden wir nicht weiter betreiben. Sie machen das auf einem hohen Standard, bis es geht. Und dann ist die Idee, dass wir sie durch etwas ersetzen, was keine CO2-Emissionen mehr Ausstoß. Seien es große Batterien, seien es alternative Kraftwerke. Das ist die Strategie.
1: Antje Kangiesser, Stichwort Gas, da haben Sie sich ja an der Medienkonferenz diese Woche auch besorgt gezeigt, dass die Gasspeicher in den Nachbarländern, insbesondere in Deutschland, sehr schlecht gefüllt sind aktuell. Was könnten Sie da machen? Müsste nicht Alpiq als systemrelevanter Akteur selbst handeln? Speicherlösungen in der Schweiz bauen?
2: Ja, wir sind zum einen in dem Bereich nicht tätig. Also wir sind kein Gaslieferant in dem Sinne und haben auch
1: aber
2: keine.
1: Sie handeln mit Gas.
2: Ja, aber das ist ein Produkt, was wir nutzen, aber nicht selber. Wir sind nicht in dem Großen. Es ist ein ganz anderes. Sind wirklich Öl- und Gasunternehmen, die das machen, die auch dort Gase einlagern. Was wir machen können, wir können Speicherkapazitäten reservieren. Aber dadurch, dass wir auch dieses Gas ganz normal im Handel beschaffen, ist das nicht unser Geschäft. Aber wir sehen natürlich mit Sorge, dass diese Gasspeicher sich nicht füllen. Ja.
1: Warum Sorge? Weil die Strompreise steigen.
2: Weil es, wenn es zu einem kalten Winter kommen würde, würde man sehr viel mehr Gas brauchen. Wenn nicht viel Gas da ist, gehen die Preise nach oben und das automatisch hebt die ganzen Preise auch beim Strom deutlich mit nach oben. Und dann sind wir wieder in einer nicht so schönen Situation, wie wir auch schon gewesen sind. Und insbesondere für die Verbraucher, für die Wirtschaft ist, glaube ich, nicht das, was Europa gerade braucht.
1: Auch mit Batterien haben Sie in den letzten Monaten Geld verdient. Sie bauen derzeit an unterschiedlichen Orten weitere Batterien auf. Aktuell sind Sie bei etwa einem Gigawatt, also so ungefähr die Leistung eines Kernkraftwerks, oder? Bis 2030 sollen es viermal so viel sein, aber droht da nicht auch eine Kannibalisierung? Alle bauen derzeit Batterien.
2: Ich denke, dass wir weiter sehr stark in Europa in die erneuerbaren Energien investieren werden, weil es ist die günstigste Energiequelle, die wir haben. Und die erneuerbaren Energien verlangen als Ausgleichsenergie sozusagen, wenn der Wind nicht bläst, die Sonne nicht scheint, einen Speicher. Ist ja wie zu Hause, man möchte auch die Energie, die auf dem Dach ist, speichern. Und das Zweite, auch die Netze benötigen das als Stabilisator. Das heißt, solange wir weiter ausbauen, wir brauchen sehr, sehr viel Ausbau noch in Europa, wird man Batterien brauchen. Aber das Aber ist auf der geografischen Situation. Man muss genau schauen, wo stehen diese Batterien, wie ist dort das Angebot, wie ist die Nachfrage, und dieses Verständnis, das ist etwas, was wir jetzt uns auch eingekauft haben, kann man sagen, mit einem Partnerunternehmen, damit wir wirklich an den richtigen Standorten investieren.
1: Wenn man schaut, wo Sie investieren in neue Felder, jetzt mal abgesehen von den großen Investitionen in die Wasserkraft, die Sie erwähnt haben, da hat man das Gefühl, das fließt alles ins Ausland. Investitionen in Wind und Sonne. Ist Ihnen die Rendite im Ausland wichtiger als die Versorgungssicherheit in der Schweiz?
2: Ja, vielleicht erlauben Sie mir eine Korrektur. Wir haben nicht viel im Ausland investiert, insbesondere nicht in Wind und Sonne, sondern wir haben wirklich diese Strategie, diese Flexibilitäten auszubauen. Und noch
1: aber
2: einmal,
1: bei den Batterien beispielsweise viel mehr im Ausland als in der Schweiz bisher.
2: Ja, wir haben jetzt ein großes Projekt in der Schweiz und wir sind gerade haben den Netzanschlussvertrag mit der Swissgrid unterzeichnet. 300 Megawatt, das ist eine sehr, sehr große Batterie mit 4 Stunden Speicher. Das ist ein ganz wichtiges Projekt. Man muss aber sagen, man kann nicht überall alles machen. Wir sind in der Schweiz sehr stark mit der Wasserkraft, investieren sehr stark in die Wasserkraft. Und das ist auch der Speicher und die Flexibilität, die wir maßgeblich in der Schweiz zur Verfügung stellen. Und dann standortspezifisch auch bei uns eben an der Kraftwerksnähe jetzt diese Batterie. Im Ausland haben wir keine Wasserkraft. Wir beginnen jetzt ein Pumpspeicherkraftwerk, genau in Spanien. Und dort ist es immer wieder die Flexibilität. Bislang hat die Alpiq in der Historie immer am meisten in der Schweiz investiert. Ich habe Ihnen gesagt, 70% von unseren Investitionen seit 2017 immer in der Schweiz. Leider sieht man es nicht, weil es meistens eben in der Werterhaltung ist. Wenn wir die Projekte in der Schweiz in den nächsten 10 Jahren nicht machen, wird es wirklich so aussehen, dass wir mehr im Ausland investieren, weil dort können wir investieren. Und deswegen ist es so wichtig, dass wir auch in der Schweiz weitermachen, schneller zu einem Ausgleich kommen der Interessen und auch dann wirklich die Staudämme erhöhen und es auch das Gornali bauen. Das ist aber, muss man schon sagen, im Vergleich zu den Projekten wie Batterien, braucht das halt sehr viel mehr Zeit. Deswegen werden Sie wahrscheinlich mir in den nächsten Interviews immer wieder sagen, Sie haben wieder im Ausland investiert. Aber es heißt nicht, dass das Ausland wichtiger oder besser ist, sondern wir wollen beides machen. Es realisiert sich halt schneller.
1: Aber wenn wir beispielsweise den Solarexpress anschauen, da hat der Bund ja eben den Bau von Solaranlagen in den Bergen beschleunigen wollen, um eben die sogenannte Winterstromlücke ein bisschen zu schließen. Sie haben da auch ein paar Projekte. Keines ist bisher am Netz. Haben Sie da einfach grundsätzlich die Komplexität unterschätzt?
2: Also definitiv ist es sehr viel komplexer und teurer, alpine Solaranlagen zu machen. Auch hier würde ich mir wünschen, dass man sagt, das war innovativ. Man hat es versucht, aber man muss auch irgendwann sagen, wenn es so viel Geld kostet, eine Megawattstunde im Vergleich zu anderen Technologien zu erzeugen, dann ist es auch nicht mehr sinnvoll. Dann ist auch die Subvention, die man davon erhält, eine schlechte Subvention, weil man kann es billiger erzeugen. Am Schluss geht's ja, was kriegt man raus aus der Produktionseinheit. Wir haben aber ein Projekt in Graubünden, einen alpinen Solarpark auf dem Flugplatz von Samaden, und der geht gut weiter. Sind wir auch froh, dass wir den machen können. Ich würde für die Zukunft nicht ausschließen, dass wir solche Projekte machen, aber immer in der Infrastruktur muss man sehr, sehr viele Analysen machen, und man kann dazu kommen, dass es am Schluss weder betriebswirtschaftlich oder technisch nicht sinnvoll ist, dieses Projekt zu machen. Das ist auch Teil unseres Geschäftsrisikos.
1: Mhm. Beispielsweise auch Wind. Ich komme noch kurz zum Wind. Da hat Alpiq, wenn ich das richtig sehe, 3 Turbinen im Jura. Andere hat man das Gefühl, die versuchen da mehr.
2: Ja, aber sie versuchen mehr, aber
1: aber Sie versuchen es gar nicht, oder? Weil es hoffnungslos ist.
2: Wir können ja nicht alles machen. Wir haben den Park im Jura, wir haben ein weiteres Projekt, was auch im Jura kommt. Das ist in der Planungsphase. Aber wir müssen am Schluss auch sagen, was machen wir und was machen wir nicht. Und vielleicht darf ich hier das Thema der Mitarbeitenden ansprechen. Wir haben hervorragende Mitarbeitende. Jetzt müssen Sie diese über 10, 15 Jahre bei der Stange halten. Und die kommen nicht, um zu warten, bis man irgendwann was baut. Die kommen von den Universitäten oder sind Anfang 30. Und das ist eine Frustration, wenn man diese Projekte nicht bauen kann. Und diese Leute wandern uns ab. Wenn wir ein Projekt gerade jetzt in der Wasserkraft in Spanien machen, können wir die besten Leute auch nach Spanien schicken und sagen, hey, das ist ein anderes Land, geht in das Projekt, macht es weiter. Wenn wir in der Schweiz parat sind, kommen sie zurück. Das darf man nicht vergessen. Wir brauchen hervorragende Ingenieure, wir brauchen hervorragende fachliche Mitarbeitenden. Und wenn die nichts machen können, dann bleiben die nicht bei uns. Dann das Thema Kernenergie haben wir genauso ja auch. Die Mitarbeitenden sind da, sie brauchen das Licht am Ende vom Tunnel, dass sie gebraucht werden, dass sie die Projekte realisieren können. Projekte sage ich jetzt nicht neues Kernkraftwerk, sondern im Kernkraftwerk Maßnahmen. Und wenn man das nicht bieten kann, kriegt man nicht die kritische Ressource, die es braucht, um diese Infrastrukturen zu betreiben. Also das wird zu wenig thematisiert. Das ist eine ganz wichtige Komponente bei uns.
1: Kommen wir zum Schluss noch zur Kernkraft. Wir haben schon ein bisschen erwähnt, diese Frage beschäftigt die Schweiz ja politisch in den letzten Monaten sehr. Es gibt auch immer neue Zahlen, was ein solches Kernkraftwerk kosten würde in der Schweiz. Die jüngste Studie, diejenige der Akademien der Naturwissenschaften oder der Wissenschaften, rechnet im pessimistischen Szenario mit Kosten von 43 Milliarden Franken für ein neues Kernkraftwerk. Atomkraftgegnerinnen jubeln, Befürworter entgegnen, das sei Panikmache mit einem Worst-Case-Szenario. Und Sie?
2: Es ist mir gar nicht so wichtig, diese neuen Kernkraftwerke. Was mich im Moment umtreibt, ist die Laufzeitverlängerung der bestehenden Kernkraftwerke. Das ist das, was die Schweiz wirklich braucht, um eben einen hohen Eigenversorgungsgrad zu haben. Und das ist für uns wirklich wichtig, wo wir auf uns konzentrieren. Weil die Debatte um neue Kernkraftwerke, welche Technologie man nimmt, ob man ganz große nimmt oder ob man kleine, das ist heute nicht das Relevante. Also ich glaube, wir führen nicht die richtige Debatte. Es geht darum, erstmal die bestehenden Kernkraftwerke in ihrer Laufzeit wirklich zu verlängern.
1: Also lenkt die Debatte um neue gar diejenige, die wichtige aus Ihrer Sicht ab?
2: Ja, es ist halt immer schnell eine sehr ideologische Debatte, ob für oder gegen Kernenergie. Sie haben das gerade schon gesagt. Und wir haben Kernenergie, die Kernkraftwerke sind sehr sicher. Und wir müssen jetzt Sorge tragen, dass wir sie möglichst lange betreiben können und weitergehend jetzt die Erneuerbaren ausrüsten, wie das auch genau die Politik im Moment macht. Speicher ausbauen, die Wasserkraft ausbauen. Und wie viel ein neues Kernkraftwerk kostet, das ist eine andere Frage. Ist, glaube ich, jetzt nicht die Systemrelevanz.
1: Eben da haben wir das Gefühl, Sie haben das Feld dem Mitbewerber AXPO überlassen, der hat Studien dazu publiziert, von Alpiq hat man diesbezüglich wenig gehört.
2: Ja, wir sehen uns halt nicht auch als Produzent von Studien. Wir wollen wirklich die Assets realisieren, wir wollen die Staumauern erhöhen, wir wollen das Gornali bauen, wir wollen die Batteriespeicher ausbauen.
1: Der Weiterbetrieb der bestehenden Kernkraftwerke, da sieht man ja, da hat man Kostenschätzungen, aber man sieht dann auch plötzlich, dass Kernkraftwerke wie Gösgen mehrere Monate ausfallen. Unterschätzen wir da womöglich, was da noch auf uns zukommt?
2: Das sind Annahmen, die müssen wir so oder so treffen. Jedes Kernkraftwerk geht jedes Jahr in eine Wartung und es gab auch in der Vergangenheit immer wieder Verlängerung dieser Wartungszeiträume. Und dies wird auch zunehmen, weil die Anlagen älter werden. Also das berücksichtigen wir schon in diesen Planungen. Da gibt es auch einen Puffer mit rein, weil wir davon ausgehen müssen, dass eine alternde Struktur auch einen höheren Wartungsaufwand braucht.
1: Aber eine Gewissheit, dass sie 80 Jahre laufen, haben wir heute nicht.
2: Nein, wir werden nie bei der Kernenergie diese Gewissheit haben, weil die Sicherheit ist das wichtigste Element. Und wenn wir feststellen, dass wir Veränderungen im Kernenergiebereich haben, die diese Sicherheit in Frage stellen, dann wird man das mitunter, ich sage Reaktorsicherheit, Reaktordruckbehälter, in dem Moment kann man das Kernkraftwerk dann nicht mehr weiter betreiben.
1: Wir werden das weiter beobachten. Antje Kangiesser, danke, dass Sie mein Gast waren.
2: Merci vielmals.

0: Radio SRF Echo der Zeit mit Ivan Lieberherr. Samstag, der 29. August, unsere Themen. Martialische Worte an einer unbewilligten Pro-Palästina-Demonstration in Basel. Betroffene sind besorgt, Antisemitismus und Antizionismus würden wieder salonfähig gemacht. Iranische Terroranschläge in Europa. Die Revolutionsgarden haben die USA und Israel im Visier, aber nicht nur.
1: Sie wollen natürlich auch Europa ökonomisch unter Druck setzen. Einerseits, indem sie eben den Öl-, Gas- und Warenhandel in der Straße von Hormuz stören. Andererseits eben auch durch solche gezielte Anschläge, wie wir sie im März bis Mai in Europa gesehen haben.
0: Sagt der Terrorismusexperte Hans-Jakob Schindler im Echo-Gespräch. Maulkorb für einen unbequemen Journalisten. Die italienische RAI nimmt einen Reporter vom Sender. Das verheißt wenig Gutes für die Medienfreiheit. Und Wiederaufforstung in Frankreich. Nach den verheerenden Waldbränden sollen wieder Bäume gepflanzt werden. Bloß welche? Die Anforderungen an den Brandschutz und die Interessen der Forstwirtschaft sind nicht deckungsgleich. Zuerst wichtige Ereignisse des Tages in der Nachrichtenübersicht mit Lara Christen. Ein russischer Drohnenangriff hat in der Nähe der ukrainischen Hauptstadt Kiew eine massive Explosion ausgelöst.
2: Mindestens 37 Menschen seien bei der Explosion getötet worden, sagt der Gouverneur der Region. Hunderte mussten evakuiert werden. Getroffen wurde ein Munitionslager. Granaten, Minen und Drohnen seien explodiert, schreibt der ukrainische Präsident Volodymyr Zelensky. Dabei seien auch umliegende Wohnhäuser sowie ein Alters- und Behindertenheim beschädigt worden. Wegen der Explosion ermittelt nun die ukrainische Generalstaatsanwaltschaft. Das Munitionslager hätte dort nicht sein dürfen, sagt Volodymyr Zelensky. Die Regeln seien klar. Munition dürfe nicht in der Nähe von Wohngebieten gelagert werden. Nach der verheerenden Sturzflut in Nepal und Tibet steigt die Zahl der Toten weiter an. Sie liegt mittlerweile bei über 670. Nach offiziellen Angaben aus Nepal und China werden zudem noch über 2500 Menschen vermisst. Die Rettungsarbeiten dauern an, werden durch den teils kräftigen Regen aber erschwert. Gestern mussten die Rettungseinsätze teilweise unterbrochen werden wegen eines Sees, der überlief. Die Gefahr, dass dieser See zu einer weiteren Sturzflut führen könnte, ist nun aber kleiner geworden. Der See, der sich durch das Geröll gebildet hatte, laufe langsam ab, hieß es von der zuständigen chinesischen Behörde. Die USA übernehmen die Kontrolle über Ölreserven aus Venezuela. US-Präsident Donald Trump spricht von über 65 Milliarden Barrel Öl. Die USA und Venezuela hätten ein entsprechendes Abkommen geschlossen. Mit diesem würden die Ölreserven der USA mehr als verdoppelt, sagt Trump. Die Benzinpreise im Land würden dadurch deutlich sinken. Das Abkommen kommt knapp 9 Monate, nachdem das US-Militär den venezolanischen Präsidenten Nicolas Maduro entführt und in die Vereinigten Staaten gebracht hatte. Die USA werfen ihm unter anderem Drogenterrorismus vor. Die Isländerinnen und Isländer könnten heute die Weichen in Richtung EU stellen. Rund 270.000 Wahlberechtigte entscheiden, ob Island die Beitrittsverhandlungen mit der EU wieder aufnehmen soll. Die Wahllokale sind noch bis Mitternacht Schweizer Zeit geöffnet. Umfragen deuten darauf hin, dass es ein knappes Ergebnis werden dürfte. Ein großes Thema ist die Fischerei. Gegnerinnen und Gegner befürchten, dass Island bei Fangquoten und dem Zugang zu seinen Fischgründen an Kontrolle verlieren könnte. Nach Westafrika. Nach Schüssen und Explosionen in der Hauptstadt von Niger scheint sich die Lage dort zu beruhigen. In der Nacht sorgten bewaffnete Angreifer während mehrerer Stunden für Tumulte. Sie nahmen laut Berichten den Präsidentenpalast, den Flughafen und auch den staatlichen Fernsehsender ins Visier. Wie das Verteidigungsministerium mitteilt, habe es sich bei den Angreifern um eine Gruppe Soldaten gehandelt, die gegen die Militärregierung gemeutert hätten. Der Aufstand sei eingedämmt und die Kontrolle schrittweise zurückgewonnen worden. Bereits im Januar und im Juni war es in der Hauptstadt von Niger zu ähnlichen Vorfällen gekommen. Und jetzt noch in die Stadt Zürich. Rund 100 vermummte Personen haben sich gestern Abend beim Lindenhof versammelt und das Gelände besetzt. Die Stadtpolizei schreibt, es handle sich vorwiegend um Personen aus der linksextremen Szene. Diese wollen den Lindenhof laut eigenen Angaben bis am Sonntag besetzen. Man habe entschieden, dies zu tolerieren, so die Stadtpolizei.
0: Sport jetzt mit Silvan Schweizer. An der Mountainbike-WM im italienischen Val di Sole gibt's für die Schweiz heute gleich zwei Medaillen.
3: Im Downhill rast die Neuenburgerin Lisa Baumann zu WM Silber. Nur die Österreicherin Valentina Höll ist noch schneller. Sie feiert bereits ihren 5. WM-Titel in Folge. Bei den Junioren holt der Schweizer Downhill-Mountainbiker Raoul Schneeberger sogar die Goldmedaille. Im Fußball geht dieses Wochenende die neue Bundesliga-Saison los und damit auch das neue Kapitel für den Schweizer Trainer Mauro Lustrinelli, der nach dem Titel mit dem FC Thun zu Union Berlin gewechselt ist. Zum Auftakt gibt's gegen Frankfurt ein fulminantes 3:3. Und dann noch eine Meldung aus Spanien. Raddominator Tadej Pogacar muss die Vuelta als Leader aufgeben. Dies nach einem Sturz auf der 8. Etappe.
0: Zurück zu Lara Christen, die Wetterprognose.
2: Morgen scheint oft die Sonne, ab und zu ziehen Wolkenfelder vorbei. Über den Bergen sind am Nachmittag einzelne lokale Schauer möglich. Die Temperatur erreicht im Norden 25 Grad und im Süden 29 Grad.
0: In Basel stand heute Nachmittag ein Grossaufgebot der Polizei einer Gruppe von rund 200 bis 300 Demonstrantinnen und Demonstranten gegenüber an einer unbewilligten Pro-Palästina-Kundgebung. Ort und Datum der Manifestation fallen auf den Jahrestag des ersten Zionistenkongresses in Basel. Die Organisatoren hatten im Vorfeld mit martialischen Parolen zu Gewalt aufgerufen. Wochenlang gaben diese aufgeladenen Botschaften zu reden. Die aggressive Sprache wurde kritisiert und die Polizei wappnete sich für den Ernstfall, der heute ausblieb. Doch welche Gefahren gehen von solch harschen Angriffen aus? Sie seien brandgefährlich, warnen Betroffene und Experten im Bericht von Ruth Witwer.
4: Für jüdische Menschen ist der martialische Aufruf vor allem eine direkte Bedrohung. Die Demonstrierenden hätten ganz bewusst die große Angst der jüdischen Menschen vor Angriffen in Kauf genommen, sagt Jonathan Kreutner, der Generalsekretär des Schweizerischen Israelitischen Gemeindebundes SIG. Seit dem 7. Oktober 2023, dem Terrorüberfall der Hamas auf jüdische Dorfgemeinschaften in Israel, habe der Antisemitismus auch in der Schweiz massiv zugenommen, sagt er. Aber diese aggressive Sprache sprenge alle bisher bekannten Hasstiraden.
5: Dass so unverblümt wirklich indirekt jüdischen Menschen der Tod gewünscht wird, dazu aufgerufen wird, das ist eine totale Grenzverschiebung, das ist ein Dammbruch sondergleichen.
4: Durch die häufige Verwendung solcher Gewaltausdrücke würden diese verharmlost und so irgendwann salonfähig gemacht.
5: Genau diese Normalisierung ist sehr, sehr gefährlich, weil sie eben die Hemmschwelle für weitere antisemitische Anfeindungen dann schließlich senkt, weil man sagt, ja, das ist doch alles legitim.
4: Harsche Slogans wie «Tod dem Zionismus» erklärt Kreutner auch mit der schwindenden Mobilisierungskraft solcher Demonstrationen. Offenbar würden immer weniger Menschen den Aufrufen folgen. Um dennoch Aufmerksamkeit zu erzeugen, brauche es deshalb immer drastischere Provokationen.
5: Das genau ist letztlich vielleicht der Versuch dahinter, genau diese Hemmschwelle zu senken, indem dass man das salonfähig macht. Und genau deshalb muss man hier ganz klar die rote Karte zeigen.
4: Auch der forensische Psychologe Jérôme Endras ist besorgt. Hier gehe es nicht um eine Kritik an der israelischen Politik, auch nicht um Solidarität mit der Friedensbewegung. Solche Todesforderungen hätten eine andere Bedeutung.
6: In dem Kontext sind solche Demonstrationen dann auch brandgefährlich.
4: Die Gefahr gehe jedoch meist nicht unmittelbar von den Organisatoren oder Demonstrierenden selbst aus. Schrille Parolen könnten bei manchen Menschen starke Reaktionen hervorrufen.
6: Die große Gefahr als Forensiker sehe ich dann, dass solche Demos dazu führen, dass es vulnerable Personen gibt in der Gesellschaft, die noch extremer auch drauf sind. Auch Menschen, die psychisch angeschlagen sind, die kriegen solche Demos mit und sie fühlen sich dann bestärkt, das Recht in die eigene Hand zu nehmen und dann wirklich auf Juden loszugehen.
4: Die Veranstalter wehrten sich im Vorfeld schriftlich gegen den Vorwurf des Antisemitismus. Sie hätten in keiner Weise einen Aufruf zur Gewalt gegen eine bestimmte Gruppe von Menschen aufgrund ihrer Identität oder ihres Glaubens gerichtet. Der Extremismusforscher Jérôme Endras lässt diese Erklärung nicht gelten.
6: Das kann man sich schenken. Ich denke, es ist klar, was gemeint ist. Man sieht das auch bei Rechtsextremen, wenn sie von irgendwie Remigration schwadronieren und dann sagen sie, das richte sich ja gar nicht gegen die Ausländer ganz allgemein.
4: Die heutige Demonstration könnte rechtliche Folgen haben. Mit Verweis auf die expliziten Gewaltaufrufe konnte die Basler Polizei die Kundgebung nicht bewilligen, weil damit gegen die Verfassung verstoßen werde. Das heißt, der Gewaltaufruf ist möglicherweise strafbar. Der Schweizerische Israelitische Gemeindebund fordert entsprechend, dass die Verantwortlichen zur Rechenschaft gezogen werden.
0: 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Hier geht's weiter im Iran, wo offensichtlich Terroranschläge auf Ziele in Europa geplant werden. In Italien, wo die RAI einen unliebsamen Journalisten vom Sender nimmt. Und in Frankreich, wo man sich nach den Waldbränden an die Wiederaufforstung macht. Welche Bäume gepflanzt werden sollen, ist aber noch nicht so klar. Der Krieg der USA gegen den Iran weckt die Sorge, dass es zu Terroranschlägen in Europa kommen könnte, verübt durch dubiose iranische Netzwerke. Gemäß einem Bericht der Financial Times dürften die Mullahs über Angriffe auf US-Stützpunkte in Europa nachdenken oder auf israelische Institutionen.

0: über ganz Europa, inklusive Deutschland, Belgien, Niederlande und Großbritannien, Frankreich und Nordmazedonien. Das war eine Koproduktion zwischen irakischen Schiiten, den Revolutionsgarden des Irans, die dann in klassisch russischer Manier hier Kleinkriminelle angeheuert haben. Also, wir haben eine Vorgeschichte von Anschlägen und deswegen muss man das sehr ernst nehmen, wenn die Iraner sowas sagen.
1: Wovon hängt die Bedrohungslage ab?
0: Das kommt darauf an, wie die Revolutionsgarden im Iran, die ganz offensichtlich nicht bereit sind zu verhandeln, denn jedes Mal, wenn die Republik Iran hier irgendetwas unterschreibt, sei es das MOU mit den Amerikanern oder die Vereinbarung mit dem Oman, versuchen die Revolutionsgarden wieder zu eskalieren. Das heißt, sie sind daran interessiert, diesen Konflikt weiter fortzusetzen und möglichst viel ökonomischen politischen Schaden anzurichten. Natürlich zunächst einmal gegen die USA selbst. Sie wissen, dass dieser Krieg in den USA extrem unbeliebt ist und wollen Herrn Trump hier die nächste Wahl im November, also die Zwischenwahlen für Kongress und Haus, kaputt machen. Aber sie wollen natürlich auch Europa ökonomisch unter Druck setzen. Einerseits, indem sie eben den Öl-, Gas- und Warenhandel in der Straße von Hormuz stören. Andererseits eben auch durch solche gezielte Anschläge, wie wir sie im März bis Mai in Europa gesehen haben, die auf eine Ansage des ominösen, nicht präsenten neuen Revolutionsführers des Irans, Mojtaba Khamenei, losging. Denn der hat in seinem allerersten Statement, was im Staatsfernsehen verlesen wurde, eine Passage gehabt, in der er gesagt hat, wir werden jetzt auch Fronten eröffnen gegen die Feinde des Irans weltweit, und zwar dort, wo sie sich wenig wehren können. Also das ist praktisch die offizielle Ankündigung von Staatsterrorismus.
1: Welche Länder stehen besonders im Fokus des Iran?
0: Also klar ist natürlich die Länder, die große ökonomische und politischen Einfluss in Europa haben. Da ist natürlich Deutschland zu nennen, Großbritannien, aber auch Frankreich. Aber wir haben eben in diesen Monaten, in denen eben diese Kleinkriminelle diese Brandanschläge gegen jüdische und israelische Ziele in Europa gemacht haben, dass es auch kleine Staaten betreffen kann, wie Nordmazedonien, Belgien und die Niederlande. Denn bei diesen Anschlägen geht es ja nicht darum, eine Regierung irgendetwas Spezielles machen zu lassen, sondern schlicht und ergreifend nochmal den Preis für Gesamteuropa dieses Konfliktes nach oben zu treiben.
1: Über welche Netzwerke in Europa verfügt der Iran? Wer käme in Frage, um Anschläge hier zu verüben?
0: Also es ist schon klar, die Islamische Republik Iran seit ihrer Gründung hat Europa mit einem geheimdienstlichen Netzwerk überzogen. Da geht es natürlich primär um die Beobachtung, Einschüchterung, Störung der eigenen iranischen Opposition. Also dort, wo viele Iraner leben, ist natürlich auch das Netzwerk stärker. Natürlich Frankreich, natürlich Großbritannien, natürlich auch Deutschland. Und dieses Netzwerk ist dann meistens auch die Basis in der Vergangenheit gewesen für Anschläge, die die Islamische Republik Iran in Europa zu verantworten hatte. Neu war dieses Jahr eben, dass man im Grunde genommen dieses Wegwerf-Agenten-Modell kopiert hat, indem er über die sozialen Medien Kleinkriminelle angeheuert hat. Und das macht die Sache in der Abwehr natürlich sehr viel komplizierter. Denn sie können natürlich nicht alle Kleinkriminellen Europas irgendwie unter Beobachtung stellen. Dafür langen die Ressourcen, es wäre auch sehr unsinnig, das zu tun. Und wenn dann über das soziale Medien hier Leute angeheuert werden, muss das Ziel sein, diese Kommunikationskanäle zu entdecken und dann zu überwachen, um eben wenigstens eine kleine Vorwarnung zu haben, sollte wieder etwas versucht werden.
1: Ist Europa Ihrer Ansicht nach wachsam genug angesichts dieser Bedrohungslage?
0: Das große Problem ist, dass natürlich in diesem ganzen Konflikt mit dem Iran auch in der europäischen Wahrnehmung oft vermischt wird, was getan wird und wer etwas getan wird. Also natürlich muss niemand hier ein Freund von Präsident Trump oder Premierminister Netanyahu sein. Aber es verwischt auch in der Gefährdungswahrnehmung, oft in der öffentlichen Diskussion, die Kritik an den beiden Personen und ihrem Vorgehen mit dem Verständnis, auf welche Seite jetzt Europa eigentlich notwendigerweise steht und die Islamische Republik Iran, insbesondere die Revolutionsgarden des Irans, sind jetzt bei Gott keine Alliierte oder auch nur halbwegs freundlich gestimmt den Europäern oder europäischen Regierungen gegenüber. Also logischerweise muss hier im Bezug auf Wahrnehmung, auch öffentliche Wahrnehmung, wo denn hier Gefahren liegen, noch einiges getan werden.
1: Sagt der Terrorismusexperte Hans-Jakob Schindler vom Counter-Extremism Project in Berlin und New York. Die RAI, Italiens staatliches Radio und Fernsehen, hat einen ihrer bekanntesten Journalisten abgesetzt.

0: Sigfrido Ranucci wurde die Leitung des investigativen Erfolgsformats «Report» entzogen. Die Sendung hatte über Jahre hinweg unbequeme Wahrheiten und Korruptionsskandale ans Licht gebracht. Die Opposition spricht jetzt von einem Akt der Zensur durch die rechtsnationale Regierung Meloni. Die Regierungsparteien indes sind erleichtert. Brisant, im vergangenen Herbst war vor Ranuccis Wohnhaus eine Bombe explodiert. Ein Fall, der bis heute für heftige Turbulenzen sorgt. Aus Rom berichtet Franco Battel.
1: Dele Meloni, so nennt Italiens Opposition die Rai schon seit geraumer Zeit. Tatsächlich haben Giorgia Meloni und ihre Rechtskoalition dem staatlichen Rundfunk ihren Stempel aufgedrückt, so stark wie kaum eine Regierung zuvor. Doch es gab in der Rai eine Art gallisches Dorf, das Infomagazin Report unter Sigfrido Ranucci. Ein Journalist, der vor laufender Kamera weder rechte noch linke Politiker schonte, manchmal auch aufsässig war und immer wieder über Italiens Mafia-Netzwerke berichtete. Im vergangenen Oktober detonierte vor Ranuccis Wohnhaus südlich von Rom ein Sprengsatz, der zwei Autos zerstörte. Für einen Moment war die Solidarität im Lande groß. Doch dann nahmen die Ermittlungen eine bizarre Wendung. Vor wenigen Wochen wurde der vorbestrafte, zwielichtige Geschäftsmann Walter Lavitola als mutmaßlicher Drahtzieher verhaftet. Lavitola, der kurioserweise mit Ranucci befreundet war, gestand die Tat. Seine absurde Begründung, er habe mit dem Anschlag den Polizeischutz für Ranucci verstärken wollen. Obwohl die Justiz betont, dass Ranucci von den Plänen Lavitolas nichts wusste, instrumentalisierten die rechten Regierungsparteien die Affäre. In einer Kampagne gegen den unbequemen Journalisten forderten sie dessen Absetzung. Mit Erfolg. Die Direktion der RAI hat Ranucci gestern von der Sendung Report abberufen. Ihm wurde als Ersatz seine Stelle bei der Tagesschau oder der Korrespondentenposten in Kairo angeboten. Doch Ranucci will sich nicht abschieben lassen und gibt sich kämpferisch, wie sein Anwalt Roberto De Vita gestern erklärte.
2: Sigfrido Ranucci per adesso non condurrà il report, ma condurrà la più importante battaglia per la difesa della libertà del giornalismo d'inchiesta in ogni sede.
1: Ranucci werde nicht weichen, sondern die wichtigste Schlacht seines Lebens schlagen, jene für Italiens Pressefreiheit. Gewiss, Ranucci ist eine polarisierende Figur. Und man kann ihm vorwerfen, sich durch die Nähe zum windigen Lavitola angreifbar gemacht zu haben. Doch Ranucci wurde, trotz vieler Beschwerden, nie verurteilt. Zudem war er Opfer eines Anschlags. Dass ihn die Direktion der RAI und vom Sender nimmt, ist kein gutes Zeichen für die Medienfreiheit in Italien.
0: Franco Battel zur Medienpolitik unter der Regierung Meloni. Was diese Regierung auf anderen Gebieten erreicht hat und was nicht, das vertiefen wir in der Sendung «International» dieses Wochenende im Radio oder online überall, wo es Podcasts gibt. Die Waldbrände in der Region von Bordeaux waren die schlimmsten in der französischen Geschichte. 42.000 Hektaren Wald sind verbrannt, fast 200 Häuser wurden zerstört, über 200.000 Menschen mussten zeitweise ihre Häuser verlassen. Mittlerweile ist der Brand unter Kontrolle. Doch nun stellt sich die Frage, wie der zerstörte Wald aufgeforstet werden soll. Präsident Emmanuel Macron sagte während seines Besuchs im Brandgebiet Ende Juli:
3: «Mais on devra, on le sait, replanter et rebâtir une forêt différente.»
0: Ein anderer Wald soll also gepflanzt werden. Nur was heißt das? Zumal die Seekiefern, die den Wald in der Region prägen, für die Forst- und Holzwirtschaft wichtig sind. Frankreich-Korrespondentin Zoe Geisler berichtet.
4: Christophe Plomion führt durch die Forschungswälder des französischen Instituts für Landwirtschaft, Ernährung und Umwelt in Rai, westlich von Bordeaux. Auch hier hat das Feuer gewütet. Die Erde ist schwarz, die Baumstämme verkohlt. Fast 80 Hektar Versuchsflächen seien vom Feuer zerstört worden, erklärt Plomion, der zur Anpassung von Wäldern an den Klimawandel forscht.
5: On a 80 Hektar d'expérimentation qui sont partis en fumée. Donc ça c'est plusieurs décennies de recherche qui brutalement disparaissent.
4: Mehrere Jahrzehnte Forschung sind damit verloren. Für Plomion liegt die Hauptursache dafür, dass Waldbrände heute solch große Ausmaße erreichten, im Klimawandel.
6: L'étendue de ces incendies qu'on a maintenant et qu'on aura dans le futur c'est le dérèglement climatique.
4: Seit den Bränden wird intensiv darüber diskutiert, wie der Wald, der zu einem großen Teil aus Seekiefern besteht, künftig aussehen soll. In der Kritik stehen vor allem die Kiefernmonokulturen, die an die Bedürfnisse der Holzindustrie angepasst sind. Solche homogenen Flächen mit gleichen Bäumen des gleichen Alters werden als besonders anfällig für Brände angesehen. Grundsätzlich seien aber nicht die Seekiefern an sich das Problem, sagt Plomion.
5: Le feuillu amène une vulnérabilité à l'incendie.
4: Auch Laubbäume sind unter trockenen Bedingungen anfällig für Waldbrände, weil ihre Blätter weniger Wasser enthalten als Nadelbäume. Sie haben aber auch Vorteile. Sie sorgen mit ihrer Blätterdecke für mehr Feuchtigkeit im Boden. Man muss nuancieren. Grundsätzlich können wir aber nicht sagen, wir ersetzen die Kiefernwälder durch Laubwald. Laubbäume seien zudem wichtig für die Artenvielfalt und könnten etwa gegen Schädlinge helfen. Die Seekiefer ist heimisch und wurde ab dem 19. Jahrhundert großflächig angepflanzt, um die damalige Sumpflandschaft trocken zu legen. Auch sie habe Vor- und Nachteile, erklärt der Forscher.
5: Par exemple, leur litière, c'est des aiguilles au sol. Elles se désagrègent très très lentement, donc elles fournissent du combustible.
4: Ihre Nadeln zersetzten sich sehr langsam am Boden, was idealen Brennstoff liefere. Gleichzeitig kommt die Seekiefer im Gegensatz zu anderen Bäumen gut mit den nährstoffarmen sandigen Böden und den extremen Wetterbedingungen der Region zurecht und liefert trotzdem eine große Menge an Holz. Auf ihr basiert darum ein großer Teil der regionalen Holzwirtschaft und schafft damit tausende Arbeitsplätze und Einkommen. Einfach einen anderen Wald zu pflanzen, wie Macron das forderte, sei darum kaum möglich, findet Bruno Lafont. Er ist Bürgermeister von Biganos und Präsident der DFCI in der Region Nouvelle-Aquitaine, eine Organisation aus Waldbesitzern für den Schutz vor Waldbränden.
7: Donc nous, nous sommes condamnés à avoir
4: Wir sind dazu verdammt, Kiefern zu pflanzen, die hier gut wachsen. Für den Brandschutz müssen wir unsere Wälder besser bewirtschaften, indem wir etwa an den Rändern Laubbäume pflanzen. Aber wir können hier unsere Industrie nicht auf Laubbäumen aufbauen. Das ginge zu lange und wäre zu kompliziert. Auch für den Waldforscher Christophe Plomion liegt die Frage eher darin, wie der Wald künftig bewirtschaftet wird, damit dieser resilienter wird. Für ihn heißt das etwa, verschiedene Baumarten zu pflanzen. Zudem soll die Wiederaufforstung zeitlich gestaffelt werden, etwa weil große Flächen an jungen Kiefern besonders anfällig seien für Waldbrände, sagt Plomion und zeigt auf verkohlte junge Bäume.
5: Ça va fournir du combustible, des champs de combustible.
4: Bis die Kiefer anfängt, die unteren Äste abzuwerfen, vergehen 10 bis 20 Jahre. Ein Bodenbrand kann sich dann einfach auf die Baumkronen ausbreiten. Das ist also eine besonders kritische Phase. Zudem fordert der Waldforscher große Brandschneisen. Doch all das braucht Zeit und bedeutet Einbußen für die Waldbesitzer und Besitzerinnen. Das weiß auch Plomion. Es ist wichtig, geduldig zu sein. Das ist eine Frage der Regulierung. Waldbesitzer sehen darin einen wirtschaftlichen Nutzen, schnell aufzuforsten. Und sie haben recht damit. Sie müssen also für den Zeitraum entschädigt werden, in dem sie nicht pflanzen oder wenn durch ihren Wald eine Brandschneise verläuft. Und das muss gesetzlich geregelt werden. Ein anderer Wald bedeutet für Plomion also vor allem ein Wald, der vielfältiger aufgebaut ist, damit er resilienter wird. Und dafür müssen Waldbesitzer, Gemeinden, Forschende, politische Verantwortliche gemeinsam arbeiten.
0: Frankreich-Korrespondentin Zoe Geisler. Das war das Echo der Zeit vom Samstag, dem 29. August, mit Redaktionsschluss um 18.26 Uhr. Verantwortlich für die Sendung heute Charles Liebherr, für die Nachrichten Tobias Meyer und am Mikrofon war Ivan Lieberherr.
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9: Und das ist das Klangfenster mit Cecil Olshausen. Guten Abend. Heute wandern wir über weites, offenes Land. Ruhig und zeitlos fließt dazu die Musik des Geigers Adam Baldich und seinem European Quartet.

Wanderer heißt dieses Stück mit dem Adam Baldich European Quartet. Das ist tatsächlich ein europäisches Gipfeltreffen mit dem polnischen Geiger Adam Baldich, mit dem Italiener Daniele Di Bonaventura am Bandoneon, mit Michel Benita, er ist der französische Kontrabassist, und der Pianist Jakob Karlsson, er kommt aus Schweden. Gemeinsam schaffen sie einen Raum, in dem die Klänge langsam und geduldig entstehen und in dem auch die Stille ein Echo hat.

Adam Baldich, der polnische Jazzgeiger, zusammen mit seinen drei hochkarätigen Mitmusikern Jakob Karlsson, Michel Benita und Daniele Di Bonaventura. Ihre gemeinsame CD Endless ist voller atmosphärischer und facettenreicher Zwischentöne.

Long Way Home heißt dieses Stück. Zu finden auf der CD Endless des Adam Baldich European Quartet. 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Als musikalische Nomadin bezeichnet sich die Sängerin Bakia Stavrou. Heute lebt sie in Paris, aufgewachsen aber ist sie im Herzen von Zypern. Und dorthin nimmt sie uns jetzt mit.

Vakia Stavrou, aufgewachsen auf der Insel Zypern. Hier mit einem Song ihrer CD Alashia. Das ist der alte arkadische Name für Zypern und bedeutet so viel wie vom Meer geküsst. Ans Meer passt auch die Musik der Gruppe Lebideria, Klänge für den Strand im Dämmerlicht, wenn sich Meer und Himmel verbinden.

0: 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Guten Abend. Heute zum letzten Mal in diesem Sommer. Wir übertragen live aus dem KKL, dem Kultur- und Kongresszentrum Luzern.
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0: Herzlich willkommen, liebe Hörerinnen, liebe Hörer, zu unserer Live-Übertragung aus dem Kultur- und Kongresszentrum Luzern. Angeschlossen ist heute RAI, Radio Televisione Italiana. Buonasera, Signore e Signori. Es erwartet Sie ein Konzertabend mit neuer Musik, nicht ganz so neuer Musik. Und es erwartet Sie ein Instrument, das Sie bestimmt noch nie gehört haben, die Kardix. Ein uraltes keltisches Blasinstrument. Es treten auf Jörg Wittmann, Klarinette, Marco Blau, Karnix und das Lucerne Festival Contemporary Orchestra. Und geplant war, dass Elim Can dirigiert. Sie musste aus privaten Gründen absagen. Und eingesprungen für sie kurzfristig Peter Rundl von Haus aus Geiger. Sehr erfahren, sehr weit gereist mit neuer Musik. Mein Name Florian Hauser, ich darf Sie durch den Abend begleiten. Ja, also, diese Karnix, das ist eine Kriegstrompete über 2000 Jahre alt oder vielleicht ist es auch ein Instrument für rituelle Feste, so genau weiß man es nicht. Der Name kommt vom keltischen Karn, das heißt so viel wie Horn. Die australische Komponistin Lisa Lim hat für dieses archaische Ding ein Konzert geschrieben. Dann John Adams, die Dr. Atomic Symphony für Orchester, die Entstehung der Atombombe in sinfonischer Form. Und zum Auftakt Über von Marc André, dem Composer in Residence, den dieses Jahr in Luzern, ein Stück für Klarinette, Orchester und Live-Elektronik. Leise, sehr leise ist diese Musik an der Schwelle zur Stille, Klänge am Rand des Verschwindens, an der Grenze des Hörbaren. Es sind Schatten des Verschwindens, wie André selber dazu sagt, Klänge erscheinen und lösen sich gleich wieder auf. Das Verschwinden ist ein wichtiges Thema für Marc André.
2: Dass im Evangelium das Verschwinden, das Entschwinden eine zentrale Kategorie ist, seit der Geburt Christi mit dem Massaker der anderen Kinder, sagen wir, bis zur Himmelfahrt. Und es gibt dazwischen am Montag, Ostermontag, sogenannte Abendmahl in Emmaus. Als er erkannt wurde, verschwand er. Als er erkannt wurde, verschwand er. Er, der Auferstandene. Das heißt, und das Verschwinden hinterlässt eine andere Art Präsenz, eine andere Art Intensität. Und das beobachten zu lassen, es geht nicht um Intellektualismus. Man muss nicht in der Musikwissenschaft promoviert haben, sondern einfach nur Aufmerksamkeit schenken, was sehr wertvoll ist, wofür ich sehr dankbar wäre, um das erleben zu können, dürfen, wollen.
0: Über von Marc André, der Titel kommt aus dem Alten Testament. Der Herr segne dich und behüte dich, der Herr lasse sein Angesicht leuchten über dir und sei dir gnädig, der Herr hebe sein Angesicht über dich und gebe dir Frieden. Und um dieses Über geht es, zarte, zerbrechliche, metaphysische Zwischenräume zwischen dem Segen und dem Gesegneten. Und letztlich geht es, Marc André ist ein sehr religiöser Mensch, eben um den Heiligen Geist, wie er selber sagt.
2: Also es mag als, was weiß ich, esoterisch missverstanden werden, aber das Wirken des Heiligen Geistes wirkt im Innersten. Das ist sehr anspruchsvoll, überhaupt zu empfangen. Darum bemühe ich mich noch heute im hohen Alter.
0: Ja, im hohen Alter, da kokettiert er etwas. Marc André ist 62. Der Composer in Residence beim Lucerne Festival 2026 hat sich zusammen mit dem Klarinettisten Jörg Wittmann auf die Suche gemacht. Welche zarte, nie gehörte, ätherische Klänge kann die Klarinette erzeugen? Und die werden dann, diese ätherischen Klänge, im Stück live elektronisch verarbeitet. Das heißt, die Klarinette spielt Töne und in dem Moment des Entstehens werden die elektronisch bearbeitet, moduliert, modifiziert. Das Ensemble greift die Klänge dann wieder auf, als Echos oder Klangschatten. Und dann kombiniert Marc André das mit weiteren konkreten klanglichen Antworten, zum Beispiel mit dem Wind aus der Wüste bei Jerusalem, per Lautsprecher eingespielt. Es entsteht ein feines, ein instabiles Gespinst, in dem der Klang an Kultur verliert, mal auf uns zukommt, mal verschwindet, mal stehend in der Luft schwebt. Und dieser Schwebezustand, der soll zu einem konzentrierten Zuhören führen, einen Zustand, den André als klangliches Abendmahl beschreibt. Also das Orchester, das stimmt jetzt hier im Hintergrund. Es beginnt also gleich dieses Stück über von Marc-André für Klarinette, Orchester und Live-Elektronik mit Jörg Wittmann, Klarinette, mit Michael Acker, Joachim Haas, Daniel Miska vom SWR Experimentalstudio. Sie sind für die Live-Elektronik zuständig. Und es spielt das Lucerne Festival Contemporary Orchestra unter Leitung von Peter Rundl, der jetzt gerade auftritt und sich verbeugt zusammen mit dem Solisten Jörg Wittmann. Sie müssen also jetzt die Ohren spitzen. Sehr leise beginnt es, diese Musik, die aus der Stille kommt.

Musik, die aus dem Nichts entsteht und im Nichts wieder vergeht. Etwas, das sich nicht festhalten lässt und bereits wieder entschwindet. Für den Komponisten erfüllt von der zarten Präsenz des Heiligen Geistes. Marc-André, über für Klarinette, Orchester und Live-Elektronik mit dem Solisten Jörg Wiedmann, mit Michael Acker, Joachim Haas und Daniel Miska vom SWR-Experimentalstudio und mit dem Lucerne Festival Contemporary Orchestra, Leitung Peter Rundl.

Ja, großer Applaus für den Solisten dieses Stücks, Jörg Wittmann, der sich jetzt zusammen mit dem Dirigenten Peter Rundl verbeugt. Das Orchester ist aufgestanden und die einzelnen Gruppen verbeugen sich. Noch einmal hier Peter Rundl und Jörg Wittmann und das ganze Lucerne Festival Contemporary Orchestra, die den Applaus entgegennehmen für dieses Stück von Marc-André in diesem Konzert in unserer Live-Übertragung heute aus dem KKL, dem Kultur- und Kongresszentrum Luzern. Marc-André über. Und aufs Podium treten jetzt auch die drei Herren vom SWR-Experimentalstudio, Michael Acker, Joachim Haas und Daniel Miska, die für die Live-Elektronik zuständig waren, also für die Bearbeitung, die Modulation des Klarinettentons im Moment des Entstehens, eben durch Live-Elektronik.

0: Ja, und jetzt ist auch der Komponist auf die Bühne gekommen, Marc-André. Eine innige Umarmung mit dem Solisten Jörg Wittmann hier, der sein Stück jetzt nicht aus der Taufe gehoben hat. Das hat er damals getan, vor über 10 Jahren. Jetzt hat er es eben hier wieder gespielt, hier mit dem Lausanne Festival Contemporary Orchestra. Jetzt verbeugt sich Marc-André und nimmt Jörg Wittmann an der Hand und beide verbeugen sich zusammen mit dem Dirigenten Peter Rundl. Ja, meine Damen und Herren, das Publikum strömt jetzt langsam nach draußen, vertritt sich die Beine und schlürft Sekt. Nach der Pause gibt's die Uraufführung des Abends der australischen Komponistin Lisa Lim, Tongue of the Land, Zunge des Landes, Konzert für Orchester und Carnix. Das ist das Auftragswerk der Roche Commissions 2026. Und übrigens, das Roche Commissions Auftragswerk 2028 geht an den Komponisten, Klarinettisten und Dirigenten Jörg Wittmann. Also, diese Uraufführung von Lisa Lim nach der Pause und dann das letzte Werk des Abends, Dr. Atomic Symphony von John Adams. Das etwa in gut 20 Minuten. Und jetzt, liebe Hörerinnen und Hörer, in der Konzertpause gibt es eine Begegnung mit dem Trompeter Marco Blau, den Sie jetzt gleich dann hören werden in dem nächsten Stück als Solisten. Marco Blau, 1965 geboren, seit mehr als 30 Jahren ist er international gefragt als Solist. Er spielt im Kölner Ensemble Musikfabrik mit dem Schwerpunkt zeitgenössische Musik und sein Schwerpunkt ist auch die Weiterentwicklung der Trompete, also Spieltechniken zum Beispiel. Dann viele Werke sind für ihn geschrieben worden. Er hat zig Uraufführungen gemacht und heute spielt er die alte keltische Trompete, die Kriegstrompete oder die spirituelle Trompete Carnix. Damit werden Sie ihn gleich hören nach der Pause in dieser Uraufführung von Lisa Lim. Ich habe Marco Blau heute Nachmittag getroffen nach der Generalprobe und wollte erst mal wissen von ihm, wenn man ihn heute zum ersten Mal jetzt sieht, denkt man ja nicht unbedingt, da kommt ein Musiker, sondern da kommt einer mit einem Fabelwesen, ein Archäologe mit einem Fabelwesen-Fundstück auf die Bühne. Also wann hat er denn eigentlich zum ersten Mal die Carnix gesehen?
1: Das Carnix, was ich heute Abend bespiele, ist erst ein Jahr alt, aber das Carnix als komplettes Instrument bin ich erst einmal begegnet in 2018, als ich eine Gelegenheit hatte, in einem Museum in Brandenburg bei Berlin zu helfen beim Abbau. Da war eine Ausstellung von der European Music Archaeology Project, EMAP, das kann man auch im Internet finden. Und die hatten einen Carnix da an die Wand hängen und ich hatte Gelegenheit, alle Instrumente von der Wand zu nehmen und zu bespielen. Und das war mein erster Berührung mit dem Instrument. Davor hatte ich natürlich viel über das Carnix gehört und gelesen.
0: Genau, man hat ja welche gefunden, ausgegraben in Frankreich, in Tintignac. 7 Stück hat man da gefunden.
1: Reste von sieben Stück, unterschiedliche Bauweisen, unterschiedliche Alter auch. Und dieses eine, was nachgebaut wurde, war das meist komplette. Also komplett auch mit Mundstück und das ganze Rohr wurde gefunden. Und man kann das jetzt auch anschauen in die Kommunen von Nave.
0: Und es schaut wirklich total spektakulär aus. Dieses Ding ist 2 Meter lang, ein Rohr, ein Bronzerohr und hat oben einen Wildschweinkopf mit Ohren.
1: Also es ist durch diese Ohren ist man auch verwirrt. Man sieht den Kopf, den Maul von einem Wildschwein, aber diese Ohren bringen auch dieses fantasievolle oder das Merkwürdige an dieses Instrument. Das macht es irgendwie ikonisch. Es ist nicht nur eine Nachbildung von einem Wildschwein, sondern es ist mehr als das.
0: Und das, also der Kopf ist ein aufgerissenes Maul eines Wildschweins mit der Nase vom Eber, mit den beiden Keilzähnen.
1: Richtig.
0: Und andere Zähne sind auch da. Alles so ganz original.
1: Alles komplett. Man kann es nachmessen und es stimmt überein mit einem normalen Wildschweinschädelkopf. Ja. Aber die Ohren sind übergroß und das hilft bei der Projektion vom Klang. Und ich glaube, damals war es sehr wichtig, auch Sonnenlicht zu reflektieren. Also wenn man das sehen würde in einem Tempel, wo so ein Instrument bespielt wird und man sieht, dass Sonnenlicht reflektiert, das hat bestimmt eine spirituelle Wirkung gehabt für mich.
0: Ist es denn jetzt ein Tempelinstrument gewesen oder, wie auch viele ja immer wieder sagen, ein Kriegsinstrument, um die Gegner einzuschüchtern, um sie zu überwältigen, um sie ganz klein zu machen?
1: Es wird viel erzählt über Kriegsinstrument, weil es gibt einige Sätze in der Geschichtsschreibung, da wird nicht Canix erwähnt. Das Wort Canix ist erst um dem Mittelalter ungefähr aufgetaucht, aber es wird geschrieben von den Römern und ein griechischer Historiker über ganz laute Instrumente, die Gallier bei sich tragen, so ganz große Hörner, die viel Lärm gemacht haben. Und deswegen denkt man, das war beim Krieg. Ich denke, das könnte stimmen, aber das Instrument, was ich heute Abend bespiele, wäre schon extrem unpraktisch im Krieg. Also Warum? Ich würde das nicht tragen wollen. Es ist also 2 Meter lang und dann 2,5 Kilo schwer. Das ist an sich nicht so schwer, aber um es zu spielen, der schwerste Teil ist am Kopf. Das heißt, man kann es kaum halten und man muss das richtig so balancieren. Und das Instrument ist empfindlich. Es hat eine extrem dünne Wand und dadurch auch sehr, kann auch schnell kaputt gehen.
0: Und Sie spielen es nicht nach vorne? Wie eine Trompete, sondern Sie spielen das nach oben.
1: Vertikal nach oben, ja.
0: Also da gehört natürlich auch sehr viel Kraft dazu.
1: Das ist ein bisschen akrobatisch. Ich habe viel geübt, ja. Physisch geübt, ja. Und die Balanceakte, also als Akt spüre ich in meinem Körper ja manchmal. Also ich setze Muskeln ein, die sonst nie zum Einsatz kommen beim Trompetespielen. Deswegen, ja, es ist ganz spannend, wie das genau läuft mit dem Instrument. Das Instrument vibriert auch enorm und das spüre ich auch in all meinen Knochen.
0: Bei einem Trompetenkonzert ist es ja schon so, dass es da Generationen von Vorbildern gibt. Bei der Canix gibt es ja eigentlich nur Vermutungen. Das heißt, es hat eine Vergangenheit, die niemand jemals gehört hat. Also Sie spielen ja gewissermaßen ein Instrument, bei dem die Tradition abgerissen ist.
1: Genau.
0: Was macht das mit Ihnen?
1: Das finde ich eigentlich sehr spannend an die Musikarchäologie. Wir wissen nicht, wie es damals geklungen hat. Wir können das nur vermuten. Und durch den Nachbau der Instrumente und einfach viel Experiment, viel Spielen, können wir vielleicht die Welt näher kommen. Wir werden es aber nie genau wissen, was da passiert ist.
0: Was passiert eigentlich im Körper, in Ihrem, wenn Sie jetzt... Sie sagen, man spürt es vibrieren. Sie müssen sehr viel Kraft aufwenden, um das Ding zu halten. Also diese eigene Anstrengung, die überträgt sich dann gewissermaßen aufs Spiel.
1: Das sicher. Und natürlich, ich halte eigentlich ein Wildschwein. Und das will ich ja nicht spielen wie eine Posaune oder Trompete, sondern das singt. Zwar ein bisschen, ich habe aber viel Wildschweinklänge gehört und die auch imitiert auf dem Instrument. Es ist auch ein grobes Schreien, manchmal ein Schreien, was übergeht in musikalische Geste und in Rauschen und in, alle Farben können eigentlich zum Vorschein kommen.
0: Was kann man denn machen? Gut, Sie können die Naturtonreihe spielen, ja fast wie bei einem Alphorn.
1: Ja, genau, wie ein Alphorn, genau.
0: Und Sie können rauschen und schreien und quieken und Wildschwein.
1: Und ich benutze meine Stimmbänder, Zunge. Ah. Und wir nennen das Split und so als verzerrte Klänge und das Rohr lädt richtig ein, um dadurch zu schreien.
0: Wie viele Türen haben Sie eigentlich schon gerammt mit dieser Canix?
1: Es ist tatsächlich schwer zu tragen. Also ich gehe am liebsten zu zweit durch ein Gebäude, damit jemand die Tür hält. Ja, es ist immer länger, als man denkt.
0: Marco Blau, Sie arbeiten ja seit vielen Jahren, seit Jahrzehnten mit Komponistinnen und Komponisten zusammen. Jetzt diese Zusammenarbeit mit Lisa Lim, erzählen Sie von der. War das ganz speziell? Haben Sie beide das Instrument zusammen entdeckt sozusagen?
1: Genau, also in 2018, wo ich diese Erfahrung hatte in diesem Museum, das war auch ein Jahr, wo ich in Australien war, bei Lisa zu Besuch und wir haben viel ausgetauscht über Themen, die uns sehr interessieren und wo wir auch sehr viel recherchieren. Mein Rechercheprojekt heißt Global Breath. Das ist ich schaue einfach auf Kulturen um die Welt, die Lipka-blasene Instrumente einsetzen. Lipka-blasen heißt Trompete, Posaune, Tuba, Horn und so weiter, aber auch Muschelhorn, Tierhörner, Alphorn. In vielen Kulturen um die Welt gibt es Instrumente, die mit Lippen angespielt werden. Und deswegen war ich auch in Australien, weil da gibt es das Didgeridoo, das ganz berühmtes Instrument. Und Lisa war da auch gewesen bei den Yungu-Menschen in Northeast Arnhem Land. Und da hatten wir so viel Austausch. Dann haben wir zuerst ein keramisches Horn begegnet und das benutzt für ein Stück, das heißt Shallow Grave. Und wir wollten dann unbedingt zusammen nach Frankreich reisen. die Gegend besuchen, wo dieses Keramische Horn gefunden wurde. Das ist von der Fontbois-Kultur in eigentlich mehr Richtung Osten, Richtung Ardèche. Und sind dann auch auf das Carnix gekommen, das ja später, viel später gebaut und gefunden wurde. Dann haben wir das auch besucht und von einem kam das andere. Dann bekam sie den Auftrag von Roche und dann meinte sie, ja, das, die keltische Kultur war ja hier in der Westen von der Schweiz. Ja. Das gehört eigentlich zu Luzern. Sollen wir hier diese Carnix präsentieren in Luzern.
0: Perfekt. Also wie alt ist jetzt dieses Ding eigentlich? Keltische Kultur?
1: Also keltische Kultur ist etwa 800 BC, also vor Alt Christus, 800 Jahre. Bis 52 ja. Jahre vor Christus.
0: Ja. Ja. Und da Sie ja natürlich nicht nur der Trompeter sind, sondern auch der Klangarchäologe, ist das schon ein ganz besonderer Leckerbissen, dieses Carnix.
1: Also es ist natürlich allein schon vom Aussehen, was aber ja. Ich glaube, mit Lisa Lim ist dieses Instrument auch in sehr guten Händen und sie hat ein wirklich fantastisches Stück komponiert, wo wir das klassische Orchester in allen möglichen Farben hören und wo dann diese Begegnung mit dem Carnix, mit der Vergangenheit stattfindet. Es ist dramaturgisch, glaube ich, extrem schön gelungen und es gibt eine wunderbare Mischung von beiden Klangwelten.
0: Wie war denn so die Zusammenarbeit? Gab es da Momente, wo Lisa Lim gesagt hat, das geht nicht und Sie gesagt haben, doch, das geht schon? Oder andersrum?
1: Umgekehrt. Es war ganz spannend, weil wir sind letztes Jahr noch dann nach Tentiyak gereist, haben den Ort besucht, wo es gefunden wurde. Wir haben mit dem Archäologen lange gesprochen, Christoph Manicaire, die diese Carnix gefunden hat. Und wir waren bei dem Kupferschmied, der das Instrument sehr, sehr geduldig und sehr, sehr genau kopiert hat. Das ist ein extrem langer Prozess, 420 Stunden Hammern auf Bronze.
0: Das sind kleinste Bronzeplättchen, die dann da in Form gebracht werden.
1: Genau. Und ein sehr langer, langsamer Prozess. Er hat das Originalinstrument extrem gut studiert gehabt, hatte auch alle Daten von allen Größen, auch Dicke von Material, die genaue Legierung von Tin und Kupfer und hat lange geübt auch und dann so Kopien gebaut. Und mein Instrument ist 11. Kopie.
0: Die 11. Was mich interessieren würde, diese Praxis der Anpassung und Aneignung von diesem Instrument. Sie gewöhnen sich ans Instrument, das Instrument gewöhnt sich ja auch irgendwie an Sie. Wer gewinnt denn häufiger in den Diskussionen? Die Carnix oder Sie?
1: Das Carnix ist extrem mächtig, würde ich sagen. Wir werden ja ausgebildet als klassische Musiker und die Instrumente, die wir bespielen, sind ja auf Konzertsälen angemessen. Die sind eigentlich relativ laut, also gebaut für große Lautstärke in eine sehr laute Welt. Das Carnix aber ist ein sieht extrem laut aus, aber ist natürlich gebaut für eine relativ leise Welt. Ja? Wir leben in einer sehr lauten Zeit. Und unsere Instrumente sind angepasst an dem Spielen. Es ist, man kann es mit relativ wenig Energieaufwand bespielen und dieses Instrument ist überhaupt nicht angepasst auf unseren menschlichen Körper, sondern ist ein Wesen für sich. Und wir müssen Wege finden, das zu bespielen. Das ist eine umgekehrte Reaktion. Deswegen hat das Carnix mir letzten halben Jahr sehr viel beigebracht. Unter anderem, dass ich physisch gesund bleiben soll, um es zu bespielen.
0: Aber was heißt denn ein Wesen für sich? Was sind so die Herausforderungen, die Überraschungen, die dieses Ding an sich stellt?
1: Also der körperliche Fitheit, Balance und so ist natürlich das allererste. Das zweite ist natürlich den Kern zu finden. Was für einen Ton suche ich eigentlich? Wo resoniert der Klang am besten im Körper, im Instrument? Da gibt es viele Variablen. Und diese Rohrlänge endet in einer Größe von 1,6 Zentimeter, so etwa wie ein Trompetenmundstück, aber geht dann direkt in ein konisches Rohr hinüber. Und das ist eine Instrumentenform, die wir sonst nicht kennen. Und damit zurechtzukommen, es ist ein recht flexibler Rohr. Man kann in allen Richtungen gehen, eigentlich auch von der Intonation her. Ja. Das war übrigens auch ein extrem spannendes Thema. In welche Intonation schreibt Lisa Lim jetzt dieses Stück?
0: Und was passt? Ja, in welcher schreibt sie?
1: Also sie hat jetzt das S genommen, also B und S als Grundtöne, weil das Carnix da relativ gut stimmt. Aber es war natürlich spannend, weil der Kupferschmied hat ein archäologisches Instrument kopiert. Er ist kein Instrumentenbauer, der ein Instrument auf genaue Tonhöhe gestimmt hat. Deswegen war das ganz spannend, erstmal zu sehen, was da von Tonhöhe genau rauskommt. Aber es war ziemlich nah an S dran, Gott sei Dank.
0: Und wie machen Sie den Ton? Also spielen Sie mit einem Mundstück, wie wir es von der Trompete her kennen?
1: Nein, es ist ein Original-Mundstück von den Kelten. Das wurde komplett gefunden.
0: Wie sieht das aus?
1: Ist eine flache Platte. Es hat also ein Loch von 1,6 Zentimeter und dann eine Platte drumherum und der Rand ist etwa 1,5 Zentimeter breit. Das ist auch schlau gemacht, weil wenn man fertig spielt, dann hat man ziemlich Druck auf die Lippen und der Druck wird dann gut verteilt durch diesen breiten Rand. Aha, und dann vibriert man die Lippen und der Ton geht sofort in diesen konischen Rohr.
0: Aber Sie spielen genauso wie bei der Trompete mit Lippenspannung?
1: Sehr ähnlich, genau, mit Lippenspannung. Okay. Ja, wie beim Alphorn.
0: Jetzt hätten Sie, Herr Blau, ja auch klassische Solistenkarriere machen können, haben Sie ja auch gemacht, Haydn, Hummel, die großen Trompetenkonzerte. Aber Sie verbringen doch einen Großteil Ihres Lebens mit Instrumenten, mit neuen Instrumenten, neuen Spieltechniken, neuen Klängen. Warum eigentlich?
1: Warum nicht? Also ich habe wie Hummel nie als Trompetenkonzert gespielt. Ich finde das Stück wunderbar, aber ich verliere schnell meine Geduld, weil wir leben in dieser Zeit, extrem spannende Zeit. Die Kunst, die moderne Kunst, unsere Kunst widerspiegelt, wer wir sind. Für mich ist da am meisten zu lernen. Und ich finde die Klänge von unserer Zeit auch extrem spannend. Deswegen ist die Auseinandersetzung mit hier und jetzt für mich immer ganz wichtig gewesen. Ich muss ganz ehrlich gestehen, dass Trompete studieren, ich habe am Anfang parallel auch Klavier studiert und das Trompete studieren war physisch extrem herausfordernd und sehr interessant. Aber das Repertoire extrem langweilig. Ja. Das muss man einfach zugeben. Wir haben Haydn und Hummel als Höhepunkte aus der Klassikzeit. Ja. Vergleicht das mit Klavier, Geige, Gesang, Cello. Es ist kein tolles Repertoire, muss man ehrlich gestehen. Es ist mal nett zu hören, aber...
0: Ja. Können Sie mir trotzdem noch ein bisschen mehr sagen zu dem, dass es so spannend ist, in der Jetztzeit zu leben? Also es gibt ja manche Menschen, die neue Musik mit einer gewissen Unsicherheit hören. Mhm. Sie haben dieser neuen Musik Ihr ganzes Leben ja eigentlich gewidmet. Was hören Sie denn darin, was andere vielleicht überhören in neuer Musik?
1: Ich weiß nicht, ob Menschen Sachen überhören. Es gibt vielleicht eine Konfrontation mit dem Neuen, was verunsichert. Und wir haben ja alle Hörgewohnheiten und wenn wir einen schönen Abend haben wollen, dann wollen wir vielleicht nicht unbedingt konfrontiert werden mit etwas Schweres oder etwas, was uns zum Denken bringt. Ich weiß es nicht genau, warum Menschen immer wieder zum Maler gehen. Ich verstehe das ehrlich gesagt nicht. Also ich verstehe es schon. Ich finde es auch toll, eine Maler-Symphonie zu hören. Aber das Neue ist irgendwie für mich immer eine spannende Reise. Ich kann Ihre Frage gar nicht so schnell beantworten. Es war doch Cage, der gesagt hat, warum haben Menschen Angst für neue Ideen? Ich habe eher Angst für das Alte. Fand ich schon eine tolle Aussage von Cage. Natürlich kann es passieren, dass man seine Lebenszeit opfert und ein halbes Konzert, was neue Musik hört und denkt, das hat mir jetzt gar nichts gebracht. Oder es hat mich sogar genervt oder ich habe gar nichts verstanden. Es passiert aber mir öfter, dass ich etwas höre in einem Konzert, was ich nicht verstehe, wo ich dann 3 Tage später denke, wow, das war ein tolles Stück. Und ich trage es dann noch tagelang mit mir, diese Erinnerung an dem Stück. Und diese Erfahrung habe ich so oft gemacht, dass ich sehr gerne immer noch neue Musik mache. Und fürs Spielen ist es natürlich ganz spannend, weil es ist eine ständige Herausforderung. Auseinandersetzung mit dem Instrument, Auseinandersetzung mit Komponistinnen aus dieser Zeit. Und so ein Dialog mit Lisa Lim ist eine großartige Geschichte. Ich liebe das. Und es ist auch ein enormes Privileg, so jemand wie Lisa Lim kennenzulernen und sich damit auseinanderzusetzen mit ihrer Gedankenwelt.
0: Was ist jetzt die größte Herausforderung nachher bei der Uraufführung? Körperlich fit sind Sie? Was noch?
1: Konzentration. Ich kann keine Noten lesen, wenn ich spiele. Weil ich spiele hoch, fertiger hoch. Das heißt, ich kann den Dirigenten kaum sehen und ich kann keine Noten lesen. Also ich muss auswendig spielen, ich muss das Orchester die Orchesterpartie auch ganz auswendig kennen. Und also das ist herausfordernd.
0: Sie hören eigentlich das Orchester, wie man ja auch manchmal blickt und so im Nebenblick, im Seitenblick.
1: Kann
0: so
1: man noch was sehen, ja, genau.
0: Also man muss sich das wirklich so vorstellen, Sie stehen da mit Hohlkreuz fast, ein bisschen durchgedrückten Rücken und spielen gerade nach oben.
1: Genau. Und KKL ist eine fantastische Sache, klingt großartig und da gibt es viele Lampen, aber bei der Generalprobe ist mir passiert, dass die Lampen anfangen haben zu drehen.
0: Durch den...
1: Weil man ein bisschen so schwindelig wird, vielleicht, wenn man zu lange mit dem Hohlkreuz hochgedrückt steht.
0: Aber die Ohren werden natürlich auch dafür sorgen, dass dann noch viele Reflexionen
1: stattfinden.
0: Danke. Gibt es neue Herausforderungen für Sie, neue Entdeckungen, neue archäologische Sachen, an denen Sie dran sind?
1: Ja, es gibt vier. Ich bin extrem neugierig nach dieses Muschelhorn, das in Marsoulas gefunden wurde, schon in den 20er Jahren, aber es hat dann ganz lange in einem Archiv gelegen in Toulouse und jetzt wird es immer wieder untersucht. Das ist ein Muschelhorn von 18.000 Jahre alt.
0: Wie?
1: Und warum lag es da und warum wurde es so geformt, wie es geformt wurde und was hat das genau bedeutet? Das kann man eigentlich nur rausfinden, wenn man das genau da spielt, wo es gefunden wurde. Und dieses keramische Horn, da sind wir auch noch nicht fertig mit, das wollen wir auch noch weiter erforschen. Und in dieser ganzen Bronzezeit, Eisenzeit, gab es in verschiedenen Kulturen in Europa ganz fantastische Instrumente. Und ich würde gerne weiter forschen und spielen.
0: Das ist noch lange nicht auserzählt, das Ganze.
1: Nein, wir fangen erst gerade an.
0: Und Sie haben zu Hause wahrscheinlich eine kleinere Lagerhalle für die ganzen Instrumente.
1: Die Wände sind voll, ja.
0: Gut. Ganz herzlichen Dank und freuen uns und alle für Sie alles Gute. Ja, soweit Marco Blau hier in diesem Pausengespräch, das wir kurz nach der Generalprobe aufgenommen haben. Marco Blau, der Solist auf dieser alten, vergessenen und jetzt wiederentdeckten Carnix. Jetzt werden Sie ihn gleich hören nach der Konzertpause in diesem Stück von Lisa Lim, Tongue of the Land, Zunge des Landes. Und danach gibt's Musik von dem John Adams. So, die Konzertpause ist vorbei. Der Saal im KKL, der füllt sich jetzt wieder. Wir steigen wieder ein in die Live-Übertragung, in die zweite Konzerthälfte, eben Lisa Lim, Tongue of the Land, Konzert für Orchester mit Carnix und dann John Adams, Dr. Atomic Symphony für Orchester. Willkommen zurück, meine Damen und Herren, im KKL, dem Kultur- und Kongresszentrum Luzern. Wir übertragen live auf SRF 2 Kultur ein Konzert des Luzern Festival of Contemporary Orchestra unter Leitung von Peter Rundl. In der zweiten Konzerthälfte, also als letztes Stück des Abends, in 20 Minuten ungefähr, hören Sie John Adams, Dr. Atomic Symphony für Orchester. Und zuerst jetzt aber die Uraufführung des Abends Tongue of the Land der australischen Komponistin Lisa Lim. Vor 2 Jahren bekam sie den Auftrag, für die Roche Commission sein neues Orchesterwerk zu schreiben. Und welches das sein wird, das wusste sie nach dem Besuch einer archäologischen Grabungsstätte in Südfrankreich. Da hat man nämlich im Jahr 2004 ein uraltes Instrument gefunden, über 2000 Jahre alt, die Carnix, eine bronzene, fast 2 Meter lange keltische Kriegstrompete oder auch eine Trompete, die zu rituellen Zwecken benutzt wurde, hornartig gebogen, ragt hoch in die Luft und hat oben einen Schalltrichter, der ausschaut wie ein Drachenkopf oder ein Wildschweinkopf mit Eckzähnen, mit anderen Zähnen und Ohren hat er auch. Dieser Wildschweinkopf, es gibt frühe Zeugnisse, wo die Angst der Römer beim Angriff der Kelten beschrieben wurde. Ihre Trompeten sind von einer barbarischen Art. Sie blasen hinein und lassen einen rauen Laut ertönen, der an die Wirren des Krieges erinnert. Das ist schrecklich. Also unzweideutig ein Mittel zur Einschüchterung, zur psychologischen Kriegsführung.

Bronzeinstrument. Karnix, für Lisa Lim hat für diese neue Karnix ein Stück geschrieben, eben Tongue of the Land. Die Karnix ist die Zunge der Erde, die von alten Geheimnissen erzählt. Weil man das Spielen, beim Spielen das Instrument in die Höhe stemmen muss, so dass es über den Horizont blickt. Der Klang wird himmelwärts projiziert und das Orchester umhüllt das Instrument mit Klanggesten. Die umkreisen einander, steigen plötzlich nach oben, dann zerstreuen sie sich, sie zerfasern. Und der Solist dieses Abends, Marco Blau, der ist übrigens einer, der seit vielen, vielen Jahrzehnten ein sehr bekannter Musiker ist. Trompete spielt er seit seiner Kindheit, seit der Primarschule. Studiert hat er bei Markus Stockhausen und ist seitdem festes Mitglied beim Ensemble Musikfabrik. Und spielt oft zusammen mit dem Klangforum Wien und auch der London Sinfonietta, also den Spezialorchestern für neue Musik. Und er liebt die neue Musik. Viele Werke sind für ihn geschrieben worden. So, wir schauen jetzt mal in den Saal. Das Publikum, das sitzt schon wieder. Das Orchester braucht noch ein bisschen. Wir schauen mal kurz in die Atmosphäre des Saals hinein und hören, was sich da tut.

Ja, also besonders viel tut sich hier noch nicht. Das Publikum sitzt zwar da, die Musiker und Musikerinnen waren auch schon mal auf der Bühne, sind aber wieder verschwunden. Vielleicht werden die noch hinter der Bühne einstimmen. Ich kann Ihnen vielleicht noch ein bisschen was erzählen zu diesem Orchester, zum Lucerne Festival Contemporary Orchestra, ein Spitzenorchester der zeitgenössischen Musik. 2021 ist es gegründet worden. Die Musikerinnen, die Musiker, die kommen aus vielen Ländern und haben an der Lucerne Festival Academy studiert. Die ist ja einst von Pierre Boulez ins Leben gerufen worden. Und seit diesem Jahr wird sie neu von Jörg Wittmann geleitet, dem Komponisten und Klarinettisten und Dirigenten, der vorhin selber der Solist war in Über, diesem Stück für Klarinette und Live-Elektronik und Orchester von Marc André. So, und jetzt kommen die Musikerinnen und Musiker auf die Bühne, sind wahrscheinlich schon eingestimmt von links und von rechts strömen sie auf ihre Plätze und das Publikum freut sich, sie gleich zu hören.

So, das Orchester hat eingestimmt und jetzt warten alle auf den Solisten des Abends, Marco Blau, der sein gewaltiges Instrument, die Karnix, dieses 2 Meter lange Monstrum einer antiken keltischen Trompete auf die Bühne tragen wird. Zuerst kommt hier Peter Rundl von links auf die Bühne, schlängelt sich durch die Musikerinnen und Musiker und durch die Notenständer zum Pult nach vorne, verbeugt sich und jetzt sind wir alle gespannt auf den Auftritt von diesem Stück, von diesem Musikstück, von diesem gewaltigen Instrument.

Am rechten Bühnenrand stand der Solist während der Uraufführung von diesem Stück Tongue of the Land von Lisa Lim, der Solist Marco Blau mit seiner Carnix, die er manchmal hoch in die Luft gereckt hat und im Hohlkreuz spielte. Das muss sehr anstrengend gewesen sein. Mal hat er sie auch aufgelegt auf eine Art Stütze, die Carnix, und jetzt nimmt er hier den Applaus entgegen. Für dieses Stück eben von Lisa Lim, Tongue of the Land, Zunge des Landes mit Marco Blau, Carnix und dem Lucerne Festival Contemporary Orchestra, Leitung Peter Rundl.

Und jetzt bahnt er sich den Weg quer durchs Orchester Marco Blau hin zum Dirigenten Peter Rundl und neben ihm die Komponistin Lisa Lim. Alle drei strahlen, die Kanix überragt sie alle und sie verbeugen sich. Und hinter ihnen steht das Orchester, die Damen und Herren des Lucerne Festival Contemporary Orchestra hier bei dieser Live-Übertragung aus dem KKL in Luzern. Jetzt treten sie ab, die drei, und werden bestimmt gleich nochmal zur nächsten Applausentgegennahme nochmal auf die Bühne kommen.

Ja, hoch erhoben trägt er sie vor sich her wie eine Monstranz, wie eine Kriegstrophäe, Marco Blau, seine Carnix, dieses ziemlich schwere Ding, über 2 Kilo wiegt es, aus hunderten von Bronzeplättchen gehämmert, in vielen 100 Stunden Arbeit wieder entdeckt und wieder erstanden, dieses uralte Instrument aus der Eisenzeit, also der Zeit vor den Römern, keltisches Instrument, jetzt hier verkomponiert und verewigt von der australischen Komponistin Lisa Lim in diesem Stück Tongue of the Land. Der Solist war Marco Blau. Und es spielte das Lucerne Festival Contemporary Orchestra unter Leitung von Peter Rundl. So, und wir kommen langsam zum letzten Stück des Abends, zum letzten Werk des Abends. Das ist von John Adams, einem US-Amerikaner, geboren 1947. Ein Vertreter des sogenannten postmodernen Musiktheaters. Er hat Opern geschrieben, wie zum Beispiel Nixon in China oder The Death of Klinghoffer oder Dr. Atomic. Immer ein Stück Zeitgeschichte auf die Opernbühne versucht er zu bringen. Und diese Oper, Dr. Atomic, das war ein Werk, eine Oper aus dem Jahr 2006. Die Geschichte spielt im Jahr 1945. Es geht um die Zündung der ersten amerikanischen Atombombe, also um die Testzündung. Wenig später wurde sie dann abgeworfen, zweimal abgeworfen über Hiroshima und Nagasaki. Als das fürchterliche Inferno begann und ein neues Zeitalter damit zugleich die Kapitulation Japans und das Ende des Zweiten Weltkriegs einläutete. Vielleicht haben Sie ja den Film gesehen, den Film Oppenheimer über die zerstörerische Kraft menschlicher Erfindungen. Da geht es um diese Geschichte. Dr. Atomic in dieser Oper von John Adams. Dr. Atomic schildert die dramatische Nacht vor dem ersten Atombombentest in der Wüste von New Mexico, wo man übrigens ein neues Element gefunden hat, dieses Trinitit. Trinity hieß ja auch der Abwurfort dieses Tests der Atombombe, und dieses Trinitit, eine neue Art von Metall oder von Glas, die da entstanden ist. Also im Zentrum steht der Physiker Robert Oppenheimer, zerrissen zwischen wissenschaftlichem Triumph und moralischer Verantwortung, mit der Aussicht auf eine beispiellose Zerstörung. 2 Jahre nach der Premiere hat John Adams ein instrumentales Destillat aus dieser Oper gemacht, nämlich die Dr. Atomic Symphony, hat einen Satz, aber 3 Teile. Der erste Teil, The Laboratory, beschwört mit schroffen Harmonien und unheilvollen Orchesterklängen eine karge, spannungsvoll aufgeladene Landschaft herauf. Also die Spannung und die Nervosität mit Händen zu greifen. Es gab damals ja tatsächlich auch die Befürchtung, dass die ungeheure Explosion einer Atombombe den Luftsauerstoff entzünden könnte und einen Weltenbrand in Gang setzen könnte. Ein Armageddon, ein jüngstes Gericht. Dann der Mittelteil, Panic heißt der. Da geht's um einen Gewittersturm über der Wüste. Das sind hektische Rhythmen, angsterfüllte Pausen. Die Anspannung wächst und der Countdown, der rückt langsam näher. Und dann der Schlussteil, Trinity genannt. Da ist die Gewissenskrise, die Oppenheimer, ein Liebhaber von Dichtung und Kunst und ein Vertreter der schönen Dinge im Leben, eben auch durchlebt diese Gewissenskrise. Aber es ist zu spät. Da gibt's jetzt obsessive Rhythmen, hektische Orchestereinwürfe und das Ganze kontrastiert von Melancholie. Melancholie von diesem Komponisten John Adams, einem musikalischen Handwerker, der vor keinem Stilmittel zurückschreckt und vor keinem Material zurückschreckt. Er ist offen dafür, die Einflüsse unterschiedlichster Herkunft aufzunehmen oder auch zu zitieren, egal wo sie herkommen, ob aus Klassik oder Pop. Und das Ergebnis ist dann eine völlig eigenständige musikalische Sprache, sozusagen ein Amalgam von Stilen. So. Und jetzt ist er wieder auf der Bühne. Peter Rundl und das Lucerne Festival Contemporary Orchestra spielt Dr. Atomic Symphony von John Adams.

0: So, das war die Dr. Atomic Symphony von John Adams, hier das letzte Stück dieses Abends, gespielt vom Lucerne Festival Contemporary Orchestra unter Leitung von Peter Rundl. Und die Solisten des ganzen Abends waren der Klarinettist Jörg Wittmann und Marco Blau an der Carnix. Wir haben live übertragen aus dem KKL, dem Kultur- und Kongresszentrum Luzern vom Lucerne Festival 2026. Und hier eben dieses letzte Stück Dr. Atomic Symphony von John Adams. Und wir verabschieden uns jetzt von den Signori und Signore della RAI, Radio Televisione Italiana. Buona serata, wir wünschen Ihnen allen einen schönen Sommerabend. So, und wir laden Sie jetzt ein auf unsere Kritikerrunde, wie immer nach den Live-Übertragungen hier im Foyer des KKL. Und begrüßen darf ich jetzt hier Susanne Kübler, Musikredaktorin des Tagesanzeigers, früher jetzt Kommunikationsleiterin beim Tonhalle-Orchester, und Marco Frey, Musikjournalist und Kritiker. Guten Abend, Sie beiden.
1: Hallo, guten Abend.
0: Ja, Marco Frey, Susanne Kübler, ein Konzert mit irdischen und überirdischen Klängen. Fangen vielleicht wirklich mit dem Carnix erstmal an, mit diesem alten, vergessenen und wiederentdeckten Instrument. Ist das zu Recht oder zu Unrecht wiederentdeckt? Was meinen Sie?
1: Es ist auf jeden Fall ein hochspannendes Instrument, ein hochspannendes Experiment, auch so ein Instrument mit einem Orchester zusammenzubringen. Und ich fand das ganz geschickt gelöst, wie das ja auch fast szenisch eigentlich passiert ist. Also das Instrument kam von außen rein und hat sich dann in diese Orchesterwelt begeben.
0: Hat sich so irgendwie durchdiffundiert durch das Orchester und ist dann in Erscheinung getreten. Was meinen Sie, Herr Frey, hat das Ding Potenzial, die Carnix?
2: Also in erster Linie finde ich ganz, ganz wichtig zu betonen, dass das natürlich ein Instrument ist, was wunderbar zu Liza Lim generell passt.
0: Warum?
2: Sie ist eine, die in ihrer Musik ständig oder stets die Identitäten herausarbeitet. Sie selber hat eine sehr komplexe Biografie, multikulturell per se. Dieses Instrument selber konfrontiert jetzt sozusagen den, ich sag jetzt mal, gezähmten Orchesterklang mit dem wilden Instrument aus der keltischen Tradition. Ein Instrument, das wir durch Funde kennen aus Frankreich, meines Wissens.
0: Ja, aus Tintignan, von
2: Südfrankreich. Genau. Und das finde ich schon sehr interessant. Gleichzeitig gibt es einen Punkt, den ich auch ganz spannend finde. Die Ausführenden, vor allem Jörg Wiedmann, hatte in kurzen Worten, bevor das Konzert losging, im Gespräch mit Marc Sattler, dem Dramaturgen der zeitgenössischen Contemporary-Schiene des Lucerne Festivals, wunderbar eine Brücke geschlagen zu Tutu Gudi von Riem, was wir im Eröffnungswochenende erlebt haben. Und ich finde, so unterschiedlich Riem, Tutu Gudi und dieses Liza Lim-Stück auch ist, beide treffen sich im Rituellen. Da haben wir das Performative, was meine Kollegin, sehr geschätzte Kollegin, gerade auch betont hat. Und genau das ist das Spannende. Es ist völlig anders in der Lösung, komplett diametral anders, würde ich sagen. Aber es trifft sich im Rituellen. Und das finde ich spannend.
0: Mhm. Sie haben es gerade angesprochen, Marco Frey, vor 2 Wochen Tutu Gudi von Wolfgang Riem, wo das Lucerne Festival Contemporary Orchestra ja über sich hinausgewachsen ist. Jetzt hier ein bisschen anders, gerade beim ersten Stück bei Marc-André. Was meinen Sie?
1: Das war ja eigentlich noch einmal eine weitere Ecke von diesem ganzen Konstrukt, das wir jetzt hatten. Also das war jetzt das Rituelle im Sinn vom Leisen. Also auch eigentlich auf ganz andere Art wie Liza Lim, aber auch ein aus dem normalen Orchesterklang hinaustreten oder wegtreten oder darunter treten eigentlich. Man hat ja zum Teil fast nichts gehört. Und wenn man was hörte, was verblüffend heftig, obwohl es im Vergleich zu Tutu Gudi ganz bestimmt leise war.

0: Auch das ein ganz ungewöhnlicher Orchesterklang.
1: Wie fanden Sie denn Jörg Wittmann? Das ist ein Meister, der ein absoluter Meister auf seinem Instrument, dem irgendwie nichts zu schwer ist. Der braucht einen unglaublich langen Atem, eine wahnsinnig präzise Intonation. Was halten Sie von seinem Spiel, von diesem doch sehr, sehr aufwendigen und sehr eindrücklichen Solo in diesem Stück Über von Marc-André?
0: Ich fand es großartig. Also die Konzentration, die er hatte, die Ausstrahlung, die er hatte mit fast nichts. Also er konnte ja eigentlich von all dem, was ein Klarinettist normalerweise lernt oder spielt, konnte er fast nichts verwenden. Und trotzdem war so viel Ausdruck in diesem Wenigen, was er gemacht hat. Und so viel Präzision. Also wenn man gehört hat, eben die beiden Klänge, die gleichzeitig erklangen, Multisonics, und dann das eine ein bisschen leiser, das andere das Verschwinden, das ganze Zerbrechliche, was er hatte, das fand ich tief berührend.
1: Es ist schon auch unglaublich tricky, sowas zu machen. Er hat es ja erwähnt, also er muss diese beiden Stimmen spielen, Multiphonics, und die dürfen aber nicht gleich bleiben. Die eine muss leiser werden, die andere muss stärker werden. Marco Frey, was ist Ihre Meinung?
2: Also ich muss erstmal eine Lanze brechen für dieses Lucerne Festival Contemporary Orchestra. Ich liebe dieses Orchester. Ich sage das ungerne, weil ich als Kritiker der Meinung bin, man darf kein Fan sein von irgendjemand oder von irgendeiner Institution. Aber ich bin wirklich, das sage ich ganz frei heraus, wie mein Name, ich bin ein Fan des Lucerne Festival Orchestras. Und Herr Hauser, Sie hatten vorhin gesagt, gerade es sei aus sich herausgetreten in Tutu Gudi. Akustisch natürlich absolut. Aber ehrlich gesagt ist das, was wir in diesem Sommer erleben, kein Herauswachsen. Es ist eine Bestätigung der unglaublichen Qualität dieses Orchesters. Und schon alleine beim Eröffnungswochenende erlaube ich mir jetzt einfach mal so sagen, für mich war Tutu Gudi aufgeführt von dem Lucerne Festival Orchestra unter Jörg Wittmann. Ich habe das Stück wirklich dreimal live erlebt. Mhm. Sowas habe ich noch nicht gehört. Und ich habe das mit Kent Nagano am Pult in München gehört und mit Daniel Harding. Alles wunderbar. Aber das war ein völlig neuer Zugang. Und heute Abend haben wir diese jungen, unglaublich tollen Talente mit völlig unterschiedlichen Stilistiken erlebt. Auch jetzt zum Schluss das John Adams Stück. Und also diese Flexibilität, die Agilität und dann auch wie Jörg Wittmann sein für ihn komponiertes Konzert eigentlich in einem völlig neuen Gewand dargestellt hat. Perfekt ausbalanciert in der Dynamik. Da gibt es nichts mehr zu wollen, sage ich ganz glanzklar. Auch das Stück habe ich einige Male schon gehört. Aber das war heute nahezu perfekt. Das auch mit der Elektronik, die ganz wunderbar sich hineingemischt hat in den Klang. Also ich finde, wir haben heute wirklich einen ganz, ganz großen Abend erlebt. Und vor allem muss ich, Entschuldigung, noch eine Sache. Wir haben zwei unglaublich tolle Solisten. Ja. Also einer der führenden Trompeter und einen der führenden Klarinettisten unserer Zeit. Und wir haben einen tollen Komponisten wie Marc-André, eine tolle Komponistin Liza Lim, die übrigens beim ersten Vorwort-Festival hier Lucerne ja auch schon ganz toll beteiligt war. Wir haben einen irre tollen Klangkörper. Was will man eigentlich mehr?
1: Das klingt jetzt, Herr Frey, schon fast nach Schlusswort, aber wir hören jetzt noch nicht ganz auf.
0: Müssen wir noch was zum Dirigenten sagen?
1: Ja, aber selbstverständlich, also Peter Rundl.
0: Der ist eingesprungen.
1: Der ist eingesprungen für Elim Can, weil die aus privaten Gründen absagen musste.
0: Und auch da muss man sagen, natürlich hat er über schon mal dirigiert, aber das Liza Lim-Stück hat er noch nie dirigiert. Und wie er das hingekriegt hat mit diesem Orchester und einfach drei verschiedene Stile und ein gleichbleibend hohes Niveau, das ist wirklich großes Kompliment.
2: Ja, das möchte ich auch bestätigen. Also ich habe mich auch gefreut. Also es wäre auch wunderbar, die Ursprungsbesetzung wäre genauso spannend gewesen. Aber ehrlich gesagt, Peter Rundl, da kann man eigentlich nichts falsch machen.
1: Was ich noch interessant finde, was Sie gerade gesagt haben, ist, dass es eben diese beiden Spitzenorchester, diese beiden Spitzenensembles gibt, das Lucerne Festival Contemporary Orchestra und das Lucerne Festival Orchestra. Das sind ja beides Orchester, die Projektorchester sind, die immer wieder zusammenkommen, aber beide haben sich irgendwie so etabliert, oder das Lucerne Festival Contemporary Orchestra innerhalb weniger Jahre auch auf einer großen Spitzenposition, ähnlich vergleichbar dem Lucerne Festival Orchestra, etabliert. Beides sind Spitzenensembles.
2: Absolut. Und ich, Entschuldigung, ich bin wirklich der Meinung, in diesem Jahr, was ich bis jetzt gehört habe, überflügeln die jungen Talente des Lucerne Festival Contemporary Orchestra im Ergebnis bislang wirklich die Profis vom LFO. Das ist jetzt meine These, aber ich muss wirklich sagen, was ich heute Abend gehört habe und am ersten Öffnungswochenende mit Tutu Guri, also da gibt es für mich, da kann man nichts mehr zu beitragen.
0: Was ich vielleicht auch noch sagen darf, also zeitgenössische Musik war ja oft so ein bisschen was für Spezialisten, für Leute, die das wirklich mögen, ein Nischenprodukt. Und dieser Abend jetzt heute, aus meiner Sicht, das hat einfach Spaß gemacht, das zu hören. Es waren drei ganz unterschiedliche Klangwelten. Man hat spektakuläre Dinge nicht nur gehört, sondern auch gesehen. Also die Nackenmuskulatur von Marco Blau, die möchte ich haben, wenn er das Instrument, das er balanciert hat, so in die Höhe. Ja. Also das muss, es war wirklich spektakulär in jeder Hinsicht. Und man hat es auch im Publikum gemerkt, es war nicht nur ein konzentriertes Zuhören oder ein ehrfürchtiges Zuhören, sondern also vor allem das Leiser Lehm-Stück, das hat wirklich den Leuten Spaß gemacht. Und das ist doch eigentlich das Schönste, was man sagen kann nach einem Konzert.
1: Absolut. Und eben diese ganz große Bandbreite, die Sie ansprechen, dieser Everest der Leisheit bei Marc-André und dann dieser, wenn wir jetzt noch über das letzte Stück sprechen, Dr. Atomic Symphony von John Adams, diese Ausbrüche. Ich meine, das Motto des Lucerne Festival heißt American Dreams. Ist das ein oder kein American Dream, was John Adams da abliefert?
2: Darf ich kurz? Also ich muss Ihnen ganz klar sagen, das ist schon von der Dramaturgie sehr, sehr spannend, was wir in diesem Jahr bis jetzt erlebt haben unter dem American Dreams. Wir hatten im Eröffnungswochenende mit dem LFO eine Stückauswahl, die hat man so am Lucerne Festival noch nicht erlebt. Das war die amerikanische Moderne, sage ich jetzt mal. Wir hatten Cuban Overture. Das war, ohne dass man eigentlich groß darüber reden musste, klar, dass es unglaublich brisant ist vor der heutigen Zeit. Wir wissen, was in Kuba alles noch passieren kann. Wir haben keine Ahnung, was der US-Präsident sich noch alles vorstellt mit dieser Insel. Aber das in diesem Jahr zu programmieren, ehrlich gesagt, da braucht man keine Worte. Es ist eigentlich schon zu viel, was ich hier sage. Es spricht für sich. Und heute Abend haben wir von John Adams natürlich die Frage der Atombombe auf dem Tisch präsentiert. Sie ist so aktuell genauso, wie sie damals schon war, die Frage. Das Thema wird sich, glaube ich, nie auszehren. Entschuldigung. Das Thema American Dreams, klar, natürlich, es ist ein American Nightmare in diesem Fall, aber es passt natürlich wunderbar in dieses Motto, das muss ich schon sagen. Klar, am Anfang gebe ich ganz ehrlich und offen zu, als ich den heutigen Abend so gesehen habe auf dem Papier, was soll jetzt dieser John Adams da? Aber das war mehr nur als das Motto zu bedienen. Das war schon auch ein direkter Diskurs und auch eine direkte Konfrontation, finde ich, mit Marc-André als auch mit Leiser Lim. Mhm. Völlig andere Lösungen wieder. Ja. Und dass die jungen Talente noch einmal auch dazu aufgefordert werden, eine solche Diversität stilistisch zu leben, das ist schon sehr beeindruckend. Und wie sie es vor allem gemacht haben. Also Chapeau.
1: Chapeau. Susanne Kübler, Sie haben das Schlusswort.
0: Ich weiß nicht, ob es ein Schlusswort ist. Was ich interessant fand, jetzt auch hier wieder beim Hören, also ich meine, die beiden ersten Werke, die gingen so in Richtung Instabilität. Also die haben so den Orchesterklang ins Instabile, ins Rutschende, Gleitende, Hauchende, was auch immer gehoben. Und das letzte Stück, das ist ja eigentlich zum Teil ziemlich robust, so in der Klanglichkeit und auch weit klassischer jetzt als die anderen beiden. Aber trotzdem hat man gerade nach diesen beiden ersten Stücken so dieses fragile, zerbrechliche immer irgendwie mitgehört. Also man hat irgendwie die ganze Zeit damit gerechnet, oh, jetzt kippt's dann, jetzt bricht's dann auch aus. Und am Schluss dieses Solo, dieses wirklich, manche sagen kitschig, man kann auch einfach sagen schöne Solo, das war dann wirklich auch wieder eine ganz starke Aussage.
2: Ja, da ist natürlich auch ein bisschen Schostakowitsch drin bei John Adams. Überall mal hier, mal dort.
1: Ja, da gibt's vieles.
2: Gibt es vieles. Aber das wissen wir ja, so ist John Adams und das ist wunderbar. Übrigens, auch die Frage ist spannend. Woher kommen die ganzen? Hier haben wir natürlich ganz offenohrig diese Zitate, die John Adams aus der Musikgeschichte nimmt. Marc-André mit seiner Hörmusik. Lachenmann, sein großer Lehrmeister war Helmut Lachenmann, das wissen wir. Liza Lim natürlich hat unglaublich viele diverse, fast schon interkulturelle, ethnologische Ursprünge. Also es war auch vor dem Hintergrund der Frage der Ursprünge, der Herkünfte heute Abend ein sehr, sehr spannendes Programm. Völlig anders, ja. Man hat es gehört.
1: Und das besonders Beeindruckende finde ich ja auch, dass wenn man dann so, oh, wenn Sie sich umschauen, hier kommt gerade Marco Blau vorbei mit seiner Karnix, mit seiner keltischen Kriegstrompete, 2 Meter lang. Nein, aber das ganz Besondere fand ich ja auch, dass ein Plädoyer für diese Klangkörper ist oder für die Zen-Klangkörper jetzt das Lucerne Festival Contemporary Orchestra, was so gut ist, dass es aus jeder stilistischen Ecke wirklich das Faszinierendste und Beste herausholen kann. Das ist eigentlich ein schönes Ergebnis für dieses.
2: Also ganz toll. Und mal ganz ehrlich, noch einmal, um zu Tutuguri zurückzukommen. Dieses Orchester, diese jungen Leute werden mit dem Werk, was wir am Eröffnungswochenende Tutuguri Riem gehört haben, werden sie in München im Rahmen der Musica Viva spielen und sie werden in Berlin,
1: nach Berlin auch
2: im Rahmen des Musikfestes spielen. Also was will man mehr?
1: Eine kleine Tour unternehmen.
2: Aber toll.
1: Eine tolle. So, also vielen Dank, Susan Kübler, Kommunikationsleiterin beim Tonhalle-Orchester und Marco Frey, Musikjournalist und Kritiker, für Ihre Einschätzungen, für Ihre Meinungen. Ja, und damit endet hier auf SRF. Ja. Vielen Dank, der Applaus für Sie. Damit endet jetzt hier auf SRF 2 Kultur die Reihe der Sommerkonzerte Weltklasse auf SRF 2 Kultur. Vielen Dank an Tonmeister und Technik Mario Bruderhofer, Uli Wirth und Patrick Arnold, Produzent Norbert Graf, mein Name Florian Hauser und wir schalten jetzt zurück ins Radiostudio und wünschen Ihnen, meine Damen und Herren, die Sie hier sind, vielleicht noch schöne, anregende nächste Konzerte. Es geht ja noch 2 Wochen lang, das Lucerne Festival 2026. Schönen Abend. Danke.
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Stefan Siegenthaler und das Lucerne String Trio spielten zusammen das Klarinettenquartett in S-Dur von Johann Nepomuk Hummel.

0: Sie hörten von Gabriel Fauré Clair de Lune aus zwei Lieder für Sopran und Orchester, Opus 46. Ivor Bolton leitete das Sinfonieorchester Basel. Sopranistin war Olga Peredjatko.
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Von Johann Friedrich Fasch hörten wir das Konzert für Blockflöte und Orchester in F-Dur. Der Blockflötist Stefan Temming wurde begleitet vom Capricornus Consort Basel.

Das war die Ouvertüre zum Lustspiel Dichter und Bauer von Franz von Suppé. Neeme Järvi leitete das Royal Scottish National Orchestra.

Das war die Variation 1 aus den Adiemus-Variationen für Streichquartett von Carl Jenkins. Sie hörten eine Aufnahme mit dem Smith-Quartett.

David Geringas, Violoncello und Tatjana Schatz, Klavier, musizierten. Es erklang der dritte Satz aus Grand Sonate in B-Dur, Opus 11, von Helene Liebmann, mit Variationen über Reich mir die Hand, mein Leben, von Wolfgang Amadeus Mozart.

Andrés Gabeta leitete die Swiss Baroque Soloists in dieser Aufnahme des ersten Satzes aus dem Brandenburgischen Konzert Nummer 6 in B-Dur von Johann Sebastian Bach.

Und nun spielt das Orchestra dell'Accademia Nazionale di Santa Cecilia die Ouvertüre zur Oper Semiramide von Gioachino Rossini. Dirigent ist Antonio Pappano.

Das war die Ouvertüre zur Oper Semiramide von Gioachino Rossini. Antonio Papano leitete das Orchestra dell'Accademia Nazionale di Santa Cecilia.

0: Die Nachrichten von SRF um Mitternacht mit Lukas Siegfried. Norwegens neuer König Håkon hat seine erste Rede gehalten und dabei vor allem seinen verstorbenen Vater Harald gewürdigt. Israels Regierungschef Netanyahu hat erstmals etwas zur Gewalt radikaler Siedler im palästinensischen Dorf Kusra gesagt. Und das Wetter heute Sonntag, es wird oft sonnig bei 27 bis 29 Grad. Der neue norwegische König Håkon hat sich zum ersten Mal an die Bevölkerung gewandt, einen Tag nach dem Tod seines Vaters König Harald. In der 10-minütigen Ansprache im Fernsehen erinnerte sich Håkon mit berührenden Worten an seinen Vater. Patrick Walter berichtet.
1: Mit schwarzem Anzug und Krawatte sitzt Håkon an einem Tisch im Esszimmer des königlichen Schlosses in Oslo. Neben ihm stehen zwei Kerzen und ein Foto seines Vaters. Ihm dankt König Håkon auch gleich, als die Fernsehansprache beginnt.
2: Kjære faren min, takk for at du var en så god pappa for Märtha og meg.
1: Danke, dass du so ein guter Papa warst. Mit diesen Worten setzt der neue König den Ton. Er beschreibt Harald als warmherzigen Menschen und liebevollen Ehemann. Mit Königin Sonja hätte der verstorbene Harald am Samstag seinen 58. Hochzeitstag gefeiert. Als Håkon das erwähnt, verschlägt es ihm kurz die Stimme.
2: I dag er det 58 år siden de giftet seg. Gratulerer med bryllupsdagen, kjære mamma.
1: Håkon erwähnt die Trauer in der Familie, im Volk. Und dennoch, nun erwarte ihn eine große Aufgabe, so der 53-Jährige. Wie sein Vater hat er sich für das Motto «Alles für Norwegen» entschieden. Das heißt er für ihn, dafür kämpfen, dass alle im Land ein freies Leben führen könnten. Am Dienstag wird Håkon den Eid auf die Verfassung ablegen. Eine klassische Krönungszeremonie gibt es in Norwegen nicht mehr.
0: Seit mehreren Wochen belagern israelische Siedler ein palästinensisches Dorf im besetzten Westjordanland. Nun hat sich zum ersten Mal der israelische Regierungschef Benjamin Netanyahu dazu geäußert. Er verurteile die kriminellen Gewalttaten einer Handvoll Randalierer. Diese würden unter anderem den Ansehen Israels in der Welt schaden, so Netanyahu. Im palästinensischen Dorf Kusra greifen israelische Siedler seit rund drei Wochen immer wieder palästinensische Einwohnerinnen und Einwohner an und belagern mehrere Häuser. Auch am Samstag hat es laut Medienberichten gewalttätige Auseinandersetzungen gegeben. Palästinensische Bewohnerinnen und Bewohner sowie Medien werfen der israelischen Armee vor, die israelischen Siedler gewähren zu lassen und sie zu schützen, anstatt einzugreifen. Ein schwerer Sturm hat Zypern getroffen. Es gab Überschwemmungen, umgestürzte Bäume, Erdrutsche und Stromausfälle auf der Insel im Mittelmeer. Eine Person ist ums Leben gekommen. Vor der Südostküste der Insel sind zahlreiche Boote in Not geraten, wie lokale Medien berichten. Eines wurde von den hohen Wellen gegen die Felsen gedrückt und sank. Der Bootsführer sei später tot geborgen worden. Ein anderer Mann musste per Helikopter aus der stürmischen See gerettet werden. Zwei Meldungen in der Kurzübersicht. Der frühere Präsident von Ecuador, Lenin Moreno, ist von einem Gericht wegen Korruption verurteilt worden. Er habe sich im Zusammenhang mit dem Bau eines Wasserkraftwerks bestechen lassen. Damals war er noch Vizepräsident Ecuadors. Dafür soll Lenin Moreno 5 Jahre ins Gefängnis. Das Urteil kann noch angefochten werden. Und vor der somalischen Küste haben Sicherheitskräfte ein Frachtschiff aus den Händen von Piraten befreit. Somalische und türkische Streitkräfte hätten den türkischen Frachter gestürmt und mehrere Piraten getötet, sagen die somalischen Behörden. Weitere Piraten hätten sich ergeben oder seien geflohen. Das Schiff war vor rund 2 Wochen vor der somalischen Küste gekapert worden. Dann zum Sport, zuerst zu Resultaten von der Fußball-Super League. Die Berner Young Boys und Basel trennten sich im Spitzenspiel unentschieden 3:3. Auch bei Servette Genf gegen Luzern gab es keinen Sieger. Die beiden spielten 1:1 und Lausanne verlor gegen den FC Zürich mit 2:3. Dann zum Radsport. Der Slowene Tadej Pogacar muss die Spanien-Rundfahrt nach einem heftigen Sturz aufgeben. Der 5-fache Tour de France-Sieger wurde in einer Ambulanz abtransportiert. Sein Team teilt mit, Pogacar habe sich unter anderem das Schlüsselbein gebrochen und müsse operiert werden. Damit dürfte er auch die Weltmeisterschaft in einem Monat verpassen. Tadej Pogacar lag vor der heutigen Etappe der Spanien-Rundfahrt deutlich in Führung. Dann geht's noch um den Schweizer Skirennfahrer Marco Odermatt. Er hat sich eine, Zitat, kleine Muskelverletzung zugezogen. Wie lange der fünffache Gesamtweltcup-Sieger nun nicht trainieren kann und ob auch der Saisonstart im Oktober in Gefahr ist, das sagt der Schweizer Verband Swiss Ski nicht. Der Blick aufs Wetter von heute Sonntag, den 30. August. Es wird oft sonnig, ab und zu ziehen Wolkenfelder vorbei. In den Bergen sind am Nachmittag einzelne lokale Schauer möglich. Die Temperatur erreicht 27 Grad im Norden und 29 Grad im Süden. Das waren Nachrichten von Radio SRF, verantwortlich Lukas Siegfried. Dann noch der Blick auf die Straße. SRF-Verkehrsinfo von 0.06 Uhr auf der A2 Basel Richtung Luzern zwischen der Verzweigung Augst und Arisdorf. Stau wegen Bauarbeiten. Die Wartezeit beträgt bis zu 30 Minuten. Und auf der A2 Gotthard Richtung Chiasso in Höhe des St.-Nicolau-Tunnels Verkehrsbehinderung wegen eines Pannenfahrzeugs. Der rechte Fahrstreifen ist gesperrt.
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0: Das war die Romanze für Flöte und Orchester in D-Dur von Camille Saint-Saëns. Der Flötist Emmanuel Pahud wurde begleitet vom Orchestre de Chambre de Paris unter der Leitung von François Lelieux.
1: Und nun Wolfgang Amadeus Mozart. Auf dem Programm steht das Allegro für Klarinette, Bassetthorn und Streichtrio in F-Dur, Köchelverzeichnis 580. Die Interpreten sind Sabine Meyer Klarinette, Wolfgang Meyer Bassetthorn und drei Mitglieder des Carmina-Quartetts.

0: Das Allegro für Klarinette, Bassett, Horn und Streichtrio in F-Dur, Köchelverzeichnis 580 von Wolfgang Amadeus Mozart, hörten Sie in einer Aufnahme mit Sabine Meyer, Klarinette, Wolfgang Meyer, Bassett, Horn und Mitgliedern des Carmina Quartetts.
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Nocturne in Es-Dur, Opus 9, Nummer 2 von Frédéric Chopin. Sie hörten eine Aufnahme mit dem Pianisten Karl Andreas Colli.

Von Georg Friedrich Händel erklang Suite für Trompete und Orchester in D-Dur. Sie hatten eine Aufnahme mit Gábor Boldocki, Trompete, und dem Ensemble Sinfonia Varsovia.

Das Brussels Philharmonic unter der Leitung von Hervé Niquet spielte das Finale aus der Sinfonie Nummer 3 in S-Dur von Félicien César David.

Sie hörten aus den 6 englischen Kanzonetten von Joseph Haydn Mermaid Song, in der Interpretation von Eva Oertle, Flöte, und Veselin Stanev, Klavier.

Die Kammerphilharmonie Bremen und der Geiger Thomas Zehetmeier spielten das Konzertstück in D-Dur für Violine und Orchester, Deutschverzeichnis 345 von Franz Schubert.

Sie hörten den vierten Satz aus dem Divertimento für Orchester in D-Dur von Ermanno Wolf Ferrari. Ulf Schirmer leitete das Münchner Rundfunkorchester.

Von Luigi Boccherini hörten Sie den vierten Satz aus dem Quintett für Gitarre und Streicher Nummer 6 in G-Dur. Pepe Romero musizierte zusammen mit dem Academy Chamber Ensemble.

Wir hörten den vierten Satz aus dem Klaviertrio in A-Dur mit dem Beinamen Grand Trio von Henri Bertigny, gespielt vom Linos Ensemble.

Wir hörten die Ouvertüre für Orchester Nummer 4 in F-Dur von Francesco Maria Verracini. Federico Guglielmo leitete das Ensemble Arte dell'Arco.

0: Sie hörten La Pavane von Gabriel Fauré in einer Aufnahme mit dem Sinfonieorchester Basel. Die Leitung hatte Ivor Bolton.
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Wir hörten das Poauner Quintett mit dem ersten Satz aus dem Streichquartett Nummer 1 in D-Moll von Stanisław Muniuszko.

Das war das Largo aus der Trio-Sonate Nummer 3 in G-Dur, Bachwerkeverzeichnis 1038 von Johann Sebastian Bach. Es spielten James Galway Flöte, Kyung-Wha Chung Violine, Philipp Moll Cembalo und Murray Welsh Violoncello.

Sie hörten vom ungarischen Komponisten Ernst von Donani die Romanze aus der Orchestersuite in Fis-Moll. Es spielte das BBC Philharmonic Orchestra unter der Leitung von Matthias Barmatt.

Die Nachrichten von SRF um 2 mit Lukas Siegfried. In Island haben die Stimmberechtigten darüber entscheiden können, ob ihr Land wieder Beitrittsverhandlungen mit der EU aufnimmt. Seit Mitternacht Schweizer Zeit sind die Abstimmungslokale geschlossen. Umfragen deuten auf ein knappes Resultat hin. Mit Ergebnissen wird dann im Verlauf von heute Sonntag gerechnet. Im Abstimmungskampf war die Fischerei ein großes Thema. Gegnerinnen und Gegner von Verhandlungen mit der EU befürchten, dass Island bei Fangquoten und dem Zugang zu seinen Fischgründen an Kontrolle verlieren könnte. Es ging allerdings erst um Beitrittsverhandlungen. Über einen Beitritt zur EU müssten die Isländerinnen und Isländer dann erneut abstimmen. Zwei weitere kürzere Meldungen aus dem Ausland. Das oberste Gericht in Ecuador hat den früheren Präsidenten Lenin Moreno wegen Korruption verurteilt. Er habe sich im Zusammenhang mit dem Bau eines Wasserkraftwerks bestechen lassen, sagt das Gericht. Moreno soll dafür 5 Jahre in Haft. Das Urteil kann noch angefochten werden. Moreno war von 2017 bis 2021 Präsident des südamerikanischen